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1: Ich bin Diana Kramer. Würde die Union mit einem anderen Kanzler besser dastehen? Eher nicht, sagen die meisten Deutschen. In einer Forsa-Umfrage für Stern und RTL glauben 53%, dass CDU und CSU mit einem anderen Kanzler nicht erfolgreicher wären als mit Friedrich Merz. 41% sehen das anders.
2: Für die Union sind die Zahlen trotzdem kein Freifahrtschein. Denn selbst unter den eigenen Anhängern glaubt ein größerer Teil, dass die Partei mit einer anderen Person an der Spitze erfolgreicher sein könnte. Führende Unionspolitiker weisen die Spekulationen aber weiter zurück. CDU-Generalsekretär Linnemann spricht sogar von einer Scheindebatte. Schleswig-Holsteins Ministerpräsident Günther nennt die Diskussion absurd und fordert, dass sich die Koalition stattdessen auf ihre Reformen konzentriert. Zoe Tassovali, Redaktion.
1: Bundesaußenminister Johann Wadephul ruft Israel und die vom Iran unterstützte Hisbollah-Miliz im Libanon dringend auf, zur vereinbarten Waffenruhe zurückzukehren. Das weitere Vorrücken der israelischen Armee im Süden Libanons gebe Anlass zu großer Sorge, teilte Wadephul am Rande eines Besuchs bei den Vereinten Nationen in New York mit. Israel müsse bei seinem Vorgehen gegen die Hisbollah Zivilisten und zivile Infrastruktur schützen. Israel war zuletzt immer weiter in den Libanon vorgerückt und hatte eine strategisch wichtige Festung eingenommen. Die Hamburger haben Nein gesagt zu Olympischen Spielen in ihrer Stadt. Wie schon 2015 sind die Initiatoren einer Bewerbung mit ihrem Referendum gescheitert. Damit scheidet Hamburg aus dem Rennen um die deutsche Kandidatur für die Olympischen und Paralympischen Spiele 2036, 2040 und 2044 aus. Im nationalen Wettstreit vertreten sind noch München, die Rhein-Ruhr-Region und Berlin. Zum Fußball. Die deutsche Nationalmannschaft hat ihr vorletztes Testspiel vor der WM deutlich gewonnen. Gegen Finnland stand es in Mainz am Ende 4:0. Bundestrainer Julian Nagelsmann war im ZDF zufrieden mit der Leistung.
3: Die ersten 15 Minuten waren sehr gut, dann so ein bisschen die Geduld verloren, weil die Jungs unbedingt was zeigen wollen. Das ist ja auch gut, das mache ich auch gar nicht zum Vorwurf. Das Ergebnis ist gut, wir haben kein Gegentor gekriegt und so können wir weitermachen.
1: Am Dienstag fliegt die Mannschaft nach Chicago, wo am kommenden Samstag die Turniergeneralprobe gegen die USA stattfindet. Das erste WM-Spiel der DFB 11 ist dann am 14. Juni gegen Curaçao.
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4: Mit Jan Hampe. Nach der Nacht mit Tiefstwerten um 10 Grad gibt es am Montag einen Mix aus Wolken und fast 14 Sonnenstunden. Am Vormittag kann es etwas nieseln bei bis zu 22 Grad. Am Dienstag ein Wechsel von Bewölkung und Sonnenschein. Es kann da am Abend etwas regnen bei Höchstwerten um 25 Grad.
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1: Ich bin Diana Kramer. Nach den Spekulationen über einen möglichen Kanzlerwechsel bekommt Bundeskanzler Friedrich Merz Rückendeckung aus den eigenen Reihen. Vor einem Treffen mit CDU-Politikern in Nordrhein-Westfalen heute haben sich mehrere Spitzenpolitiker demonstrativ hinter den Kanzler gestellt. Darunter auch CDU-Generalsekretär Carsten Linnemann. Er sprach in der ZDF-Sendung Berlin direkt von Scheindebatten.
2: Ich war 3 Tage in meinem Wahlkreis unterwegs. Nicht eine Person hat mich darauf angesprochen, sondern die Menschen interessiert, wie wir die Energiekosten runterbekommen, wie wir die Steuern runterbekommen. Das sind die Themen, dass wir mehr Netto von Brutto haben. Und das müssen wir umsetzen. Und diese Scheindebatten, die werden in Berlin-Mitte geführt.
1: CDU-Generalsekretär Carsten Linnemann. Eine Mehrheit von 53% in der Bevölkerung geht übrigens nicht davon aus, dass die Union mit einem anderen Kanzler besser dastehen würde. Das ergab eine Forsa-Umfrage für Stern und RTL. 41% glauben dagegen, dass es der Union helfen würde, wenn Merz das Amt aufgeben und ein anderer aus der Union das Kanzleramt übernehmen würde. In Italien bekommt man künftig Geld zurück, wenn man auf einer gebührenpflichtigen Autobahn wegen einer Baustelle zu lange im Stau steht. Die neue Regelung tritt heute in Kraft. Schon wenn die Fahrt auf einer Strecke von knapp 100 Kilometern 10 Minuten länger dauert als üblich, soll es Entschädigung geben. Zum Fußball. Knapp 2 Wochen vor Beginn der WM hat die deutsche Nationalmannschaft ihr vorletztes Testspiel deutlich gewonnen. In Mainz setzte sich die Mannschaft von Julian Nagelsmann mit 4:0 gegen Finnland durch.
3: Die deutsche Mannschaft macht alles dafür, dass die WM-Euphorie steigt im Land. Viel Spielfreude, viel Dominanz und am Ende viele Tore. Auch wenn das erste erst nach etwas mehr als einer halben Stunde fällt. Durch den überragenden Dennis Undav. Mit 2 Toren und einer Vorlage macht er hier in Mainz definitiv Werbung für die WM-Startelf. Genauso wie der 18-jährige Lennart Karl. Allerdings auch gegen harmlose Finnen. Mit dem 4:0 im Gepäck geht es am Dienstag in die USA. Dann startet offiziell die WM-Mission. Aus Mainz, Thomas Bremser.
1: Und Finnland ist erstmals seit 2022 wieder Eishockey-Weltmeister. Die Skandinavier besiegten in Zürich den WM-Gastgeber Schweiz und krönten sich mit dem insgesamt 5. Titelgewinn.
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4: mit Jan Hampe. Nach der Nacht mit Tiefstwerten um 10 Grad gibt es am Montag einen Mix aus Wolken und fast 14 Sonnenstunden. Am Vormittag kann es etwas nieseln bei bis zu 22 Grad. Am Dienstag ein Wechsel von Bewölkung und Sonnenschein. Es kann da am Abend etwas regnen bei Höchstwerten um 25 Grad.
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1: Ich bin Diana Kramer. Mit der neuen Woche startet auch ein neuer Monat und auch im Juni treten einige Änderungen in Kraft, die viele Verbraucher direkt betreffen. Zum Beispiel gibt es mehr Rechte beim Online-Shopping und es ist der letzte Monat mit günstigerem Sprit.
2: Schnell geklickt und dann doch auch schnell bereut. Ab dem 19. Juni müssen Online-Händler gut sichtbar einen Widerrufsbutton auf der Seite anbieten und auch in der App. Und wer Solarstrom übers Dach gewinnt, kann diesen ab heute auch an Nachbarn verkaufen. Energy Sharing nennt sich das. Notwendig ist, dass beide Nachbarn dann auch einen Vertrag schließen. Einfach nur das Kabel rüberreichen ist nicht. Und mit Ende des Monats ist dann, Stand jetzt, auch der Tankrabatt-Geschichte. Lea Matschulat, Redaktion.
1: Nach den Spekulationen über einen möglichen Kanzlerwechsel bekommt Bundeskanzler Friedrich Merz Rückendeckung aus den eigenen Reihen. Mehrere CDU-Spitzenpolitiker stellten sich demonstrativ hinter den Kanzler, darunter Schleswig-Holsteins Ministerpräsident Daniel Günther und NRW-Ministerpräsident Henrik Wüst, der in der Debatte schon als Nachrücker für Merz genannt wurde. Der Kanzler ist heute Gast einer Klausurtagung von CDU-Abgeordneten aus Nordrhein-Westfalen im sauerländischen Meschede. Nach dem Terroranschlag auf feiernde Menschen in Bielefeld wird heute am Düsseldorfer Oberlandesgericht das Urteil erwartet. Die Bundesanwaltschaft hat für den geständigen Angreifer und mutmaßlichen IS-Terroristen Mahmoud M. die Höchststrafe beantragt. Lebenslange Haft wegen vierfachen versuchten Mordes und anschließende Sicherungsverwahrung. Der Syrer hatte gestanden, die vier Opfer im Mai vergangenen Jahres nachts beim Feiern vor einer Bielefelder Bar angegriffen und durch Messerstiche lebensgefährlich verletzt zu haben. Zum Fußball. Knapp zwei Wochen vor Beginn der WM hat die deutsche Nationalmannschaft ihr vorletztes Testspiel klar gewonnen. In Mainz setzte sich das DFB-Team souverän mit 4:0 gegen Finnland durch. Dennis Undav traf doppelt, die weiteren Treffer erzielten Florian Wirtz und Jamal Musiala. Der sagte zum Spiel danach im ZDF:
3: Wir hatten jetzt nicht viele Trainingseinheiten, aber was wir auf den Platz bringen wollten, haben wir gebracht. Und es hat hoffentlich für jeden Spaß gemacht, für mich schon.
1: Morgen fliegt das DFB-Team nach Chicago. Am Samstag steht dort die Turniergeneralprobe gegen die USA an.
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4: Mit Jan Hampe. Nach der Nacht mit Tiefstwerten um 10 Grad gibt es am Montag einen Mix aus Wolken und fast 14 Sonnenstunden. Am Vormittag kann es etwas nieseln bei bis zu 22 Grad. Am Dienstag ein Wechsel von Bewölkung und Sonnenschein. Es kann da am Abend etwas regnen bei Höchstwerten um 25 Grad.
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1: Ich bin Diana Kramer. In der Debatte um Spekulationen um einen möglichen Kanzlertausch bekommt Friedrich Merz Rückendeckung aus den eigenen Reihen. Mehrere Unionsspitzenpolitiker haben sich demonstrativ hinter den Kanzler gestellt, auch CDU-Generalsekretär Carsten Linnemann. Dieser sprach in der ZDF-Sendung Berlin direkt am Abend von Scheindebatten.
2: Die Menschen interessiert, wie wir die Energiekosten runterbekommen, wie wir die Steuern runterbekommen, dass wir mehr Netto von Brutto haben. Und das müssen wir umsetzen. Und diese Scheindebatten, die werden in Berlin Mitte geführt.
1: CDU-Generalsekretär Carsten Linnemann. Eine knappe Mehrheit von 53% in der Bevölkerung geht übrigens nicht davon aus, dass die Union mit einem anderen Kanzler besser dastehen würde. Das ergab eine Forsa-Umfrage für Stern und RTL. 41% sind anderer Meinung.

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0: Und dann gibt's noch Leonie zusammen mit Callum Scott mit Stay. Es ist jetzt 6 Uhr.
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0: In der Hamelner Innenstadt ist heute der Auftakt zur Sommeraktion Komm wie du bist. Die Nachrichten mit Ute Ziegeler.
2: Mit der Eröffnung der Klimakiste startet heute am Montag die Aktion Hameln komm wie du bist in die neue Saison. Auf dem Pferdemarkt soll dazu ab Ende Juni erstmals auch eine mobile Abkühlinsel getestet werden. Die Kombination aus Sprühnebel und Begrünung soll an heißen Tagen für ein angenehmeres Klima sorgen. Im Mittelpunkt der Aktion steht erneut die Klimakiste, die über Hitzeschutz und Klimaanpassung informiert. Außerdem wächst das von Hameln aus gestartete Klimakistennetzwerk weiter. Für Radioaktiv aktuell Eva Strohdeicher.
3: Bei der Eröffnung werden zwei weitere Kommunen offiziell als neue Standorte des Klimakistennetzwerks vorgestellt. Eine davon nicht weit von Hameln entfernt, eine weitere sogar im europäischen Ausland. Damit ist die in Hameln entwickelte Klimakiste bereits in 6 Städten im Einsatz, darunter Hameln, Wiesbaden, Geisenheim und Cottbus sowie die zwei weiteren Standorte, die zur Eröffnung bekannt gegeben werden. Die offizielle Eröffnung durch Bürgermeisterin Karin Echtermann ist am Montag um 17 Uhr. Mit Sitzgelegenheiten, Spielangeboten, Grünflächen sowie Fahrrad- und Handy-Ladestationen soll die Innenstadt im Sommer über wieder zum Treffpunkt für Besucher werden.
2: Der Dokumentations- und Lernort Bückeberg in Emmertal ist langfristig finanziell abgesichert. Der Landkreis Hameln-Pyrmont und die Stiftung Niedersächsische Gedenkstätten haben dazu jetzt einen Vertrag für eine institutionelle Förderung unterzeichnet. Die Stiftung beteiligt sich jährlich mit 150.000 Euro an der Finanzierung. Der Landkreis steuert als Mehrheitsgesellschafter der Betreibergesellschaft weitere 71.500 Euro pro Jahr bei. Damit soll die Arbeit des Lernorts langfristig gesichert und weiterentwickelt werden. Der Dokumentations- und Lernort informiert seit 5 Jahren über die nationalsozialistischen Reichsernte-Dankfeste auf dem Bückeberg und deren Propagandawirkung. Im vergangenen Jahr besuchten rund 110 Gruppen die Einrichtung, darunter zu etwa 40% Schulklassen. Zum Sport, Handball, Riesenjubel in der Sporthalle an der Ulmenallee im Blomberg. Durch einen 30:26 Sieg im entscheidenden Finalspiel gegen Borussia Dortmund wurde die HSG Blomberg-Lippe erstmals deutscher Meister bei den Frauen. Fußball, durch einen knappen 2:1 Sieg im Derby gegen Tündern, schaffte Halvesdorf den Klassenerhalt in der Landesliga. Mit einer 1:3 Niederlage gegen Buntentor Bremen beendete Absteiger Hastenbeck die Saison in der Regionalliga. In der Bezirksliga gewann Pyrmont-Hagen gegen Schlickum mit 4:0 und Afferde verlor das Heimspiel gegen Himmeltür mit 0:2. Soweit die Meldungen aus der Region. Weiter mit den Weltnachrichten.
4: Ich bin Katrin Müller. Würde die Union mit einem anderen Kanzler besser dastehen? Eher nicht, sagen die meisten Deutschen. In einer Forsa-Umfrage für Stern und RTL glauben 53%, dass CDU und CSU mit einem anderen Kanzler nicht erfolgreicher wären als mit Friedrich Merz. Rund 40% sehen das anders.
5: Für die Union sind die Zahlen trotzdem kein Freifahrtschein. Denn selbst unter den eigenen Anhängern glaubt ein größerer Teil, dass die Partei mit einer anderen Person an der Spitze erfolgreicher sein könnte. Führende Unionspolitiker weisen die Spekulationen aber weiter zurück. CDU-Generalsekretär Linnemann spricht sogar von einer Scheindebatte. Schleswig-Holsteins Ministerpräsident Günther nennt die Diskussion absurd und fordert, dass sich die Koalition stattdessen auf ihre Reformen konzentriert. Zoe Tassovali, Nachrichtenredaktion.
4: Mit der neuen Woche startet auch ein neuer Monat und auch im Juni treten einige Änderungen in Kraft, die viele Verbraucher direkt betreffen. Zum Beispiel gibt es mehr Rechte beim Online-Shopping und es ist der letzte Monat mit günstigerem Sprit. Am 30. Juni läuft der Tankrabatt aus, mit dem die Bundesregierung die Steuern auf Kraftstoffe vorübergehend gesenkt hat. Es ist allerdings unklar, wann genau die Preise an den Zapfsäulen wieder steigen. Wenn Kinder krank werden und betreut werden müssen, bleiben dafür nach wie vor meistens berufstätige Frauen zu Hause. Fast 3/4 der Kinderkrankentage im vergangenen Jahr nahmen weibliche Kassenmitglieder, wie das Wissenschaftliche Institut der AOK nach eigenen versicherten Daten ermittelte. Der Anteil der Männer lag bundesweit bei 27%. Zum Fußball. Jetzt kann die WM kommen. Die deutsche Nationalmannschaft hat ihr letztes Testspiel vor dem Abflug in die USA deutlich gewonnen, mit 4:0 gegen Finnland.
6: Vor allem der 18-jährige Lennart Karl begeistert die Fans hier in Mainz. Der Bayern-Teenager wirbelt über die rechte Seite und darf bei seinem Startdebüt sogar die Ecken schießen. Eine führt direkt zum 1:0 durch Dennis Undaff. Er ist der zweite Gewinner des Abends. Bei seinem zweiten Tor verletzt er sich an der Pobacke und muss raus. Und auch die Fanlieblinge Florian Wirtz und Jamal Musiala treffen, der nach langer Verletzungspause. Die schwachen Finnen können sich aber heute schon revanchieren bei einem Trainingsspiel auf dem DFB-Campus in Frankfurt. Aus Mainz, Thomas Bremser.
4: Morgen fliegt die DFB-Auswahl dann nach Chicago und will im besten Fall mit dem WM-Pokal wiederkommen.
7: Gleich 6:06.
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7: 14 Grad sind es aktuell im Weserbergland. Dazu zeigt sich der Himmel heute Morgen noch bedeckt. Hier und da kann es aber auch mal auflockern. Im weiteren Tagesverlauf, da soll es dann auch neben den Wolken ein paar sonnige Abschnitte geben. Und es soll trocken bleiben heute bei maximal 22 Grad. Morgen, der Dienstag, der zeigt sich dann mit Wolken. Am Vormittag und Nachmittag ist noch Sonne möglich. Zum Abend kann es auch mal leichten Regen geben. Der Mittwoch meist bedeckt, aber meist trocken bei maximal 19 Grad. Das aktuelle Weserberglandwetter bei uns alle 30 Minuten. Kurzer Blick auf die Straßen im Weserbergland, da ist aktuell alles frei. Die Landkreisblitzer heute verstärkt angekündigt für die Bereiche von Bad Pyrmont und Koppenbrücke. Wenn Sie noch was gesehen haben, Ihr Radioaktivverkehrshinweis telefonisch oder als WhatsApp-Text oder Sprachnachricht an 05151 und 6x5. Danke fürs Melden und gute Fahrt.
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7: Mit Alex Hinker. Moin. Und da schauen wir gleich mal auf die Kleinsten von uns in Deutschland oder der Welt. Denn heute ist der internationale Kindertag. Und was die SOS Kinderdörfer weltweit dazu sagen, das hören Sie gleich hier bei uns. Vorher gibt es aber noch angedacht die Worte zum Tage.

0: 6.13 Uhr. Schönen guten Morgen, hier ist Radio Aktiv und jetzt angedacht die Worte zum Tage. Heute mit Melanie Dörpmond vom Kirchenkreis Hameln-Pyrmont.
1: Guten Morgen, liebe Hörerinnen, guten Morgen, lieber Hörer. Mitte des Monats haben wir im Münster St. Bonifatius einen Gottesdienst anlässlich des Ida Hubert gefeiert. Ida Hubert erinnert an den 17. Mai 1990. Der Tag, an dem die Weltgesundheitsorganisation Homosexualität endlich aus ihrem Diagnoseschlüssel gestrichen hat. Ein wichtiges Zeichen, denn Liebe und Identität sind keine Krankheit. In diesem Gottesdienst haben wir zwei berührende Geschichten gehört. Ein junger Mann vertraute uns an, wie schwer es war, mit 15 klar zu erkennen, ich bin homosexuell. Und wie entscheidend es war, dass seine Mutter ihn liebevoll aufgefangen und ihm Mut gemacht hat. Eine andere Person berichtete davon, fast ein halbes Jahrhundert lang gegen das eigene Innere gelebt zu haben, sozusagen auf links gekrempelt. Nach außen ein Mann und doch schon als Kind wissend, ich bin eigentlich eine Frau. Der Weg dahin war voller Angst, voller Einsamkeit, sogar voller Gedanken ans Aufgeben. Erst durch die Liebe und den Rückhalt ihrer Familie konnte sie die Kraft und den Mut entwickeln, zu beginnen, wirklich sie selbst zu werden. Diese Geschichten zeigen, wir kennen oft nur die Oberfläche eines Menschen, welche Kämpfe, Ängste oder Hoffnungen dieser in sich trägt und wie sehr das Umfeld Schaden anrichten kann oder bereits getan hat, sehen wir meistens nicht. Darum sollten wir vorsichtig sein mit schnellen Urteilen und gut überlegen, was wir sagen. In der Bibel heißt es, der Mensch sieht, was vor Augen ist, Gott aber sieht das Herz an. Das steht im ersten Buch Samuel. Gott schaut tiefer. Er schaut nicht zuerst auf Rollen, Kategorien oder Erwartungen. Er schaut auf den Menschen, auf das Herz, auf die Seele. Und genau das, finde ich, ist auch unsere Aufgabe. Menschen nicht vorschnell einzusortieren, sondern ihnen mit Offenheit und Interesse zu begegnen. Solange ein Mensch anderen nicht schadet, sollten wir ihm zugestehen, ehrlich, frei und mit sich selbst im Einklang zu leben. Liebe beginnt dort, wo Angst und Vorurteile kleiner werden. Und das ist eine der schönsten Formen gelebten Glaubens.

0: Sie hören Radio Tief beim Aufstehen, 19 Minuten nach 6. Anfang der 1950er Jahre ist der 1. Juni offizieller Weltkindertag. Gut 50 Jahre später, genau genommen 2012, beschlossen die Vereinten Nationen, diesen Tag zeitgleich auch noch zum Weltelterntag zu erklären. Und anlässlich des heutigen Kinder- und Elterntags spreche ich jetzt mit Boris Breyer, dem Pressesprecher der SOS Kinderdörfer weltweit, die sich in über 130 Ländern auf der ganzen Welt für die Belange von Kindern und Eltern einsetzen. Herr Breyer, Sie sind selber Vater zweier Kinder im Grundschulalter. Wer hat denn diesen Tag nötiger? Die Kinder oder die Eltern?
1: Ja, wahrscheinlich betrifft es beide. Also Kinder brauchen Zeit, brauchen Aufmerksamkeit und das Gefühl, ernst genommen zu werden. Und Eltern wiederum stehen heute oft unter enormem Druck. Also Beruf, Alltag, dann oft auch finanzielle Sorgen, permanente Erreichbarkeit. Und viele versuchen ja auch ständig allem gerecht zu werden. Da zähle ich mich auch dazu. Und genau deshalb hängen Kinder und Eltern wohl ziemlich eng zusammen, würde ich behaupten.
0: Und welche sind denn die größten Sorgen und Nöte der Kinder und Jugendlichen heute?
1: Viele Kinder und Jugendliche wachsen ja gerade in einer Welt auf, die von Krisen geprägt ist. Also wir sprechen noch von den Nachwirkungen der Pandemie, dann haben wir Kriege, Klimawandel und gesellschaftliche Spannungen und obendrein noch Zukunftsängste. Dazu kommen dann noch Leistungsdruck, soziale Medien und oft auch Probleme innerhalb der Familie. Und das erleben wir auch in unserer Arbeit weltweit. Also viele junge Menschen fühlen sich überfordert, verunsichert oder schlicht auch alleingelassen. Kinder brauchen aber Sicherheit, Orientierung und das Gefühl, dass Erwachsene Verantwortung übernehmen. Und genau daran fehlt es meiner Ansicht nach im Moment viel.
0: Aktuell geht es in der Politik um große Reformen, zum Teil eher große Sparmaßnahmen. Da geht es an die Grundsicherung, die Bildung, Inklusion. Man hat den Eindruck, es soll viel auf dem Rücken von Familien, Kindern und Jugendlichen gespart werden. Gut aufgenommen wird das wahrscheinlich eher nicht?
1: Ja, Kinderpolitik ist eigentlich immer Zukunftspolitik. Wer heute bei Bildung, Familien oder sozialer Unterstützung spart, der zahlt doch definitiv morgen einen deutlich höheren Preis. Und zwar gesellschaftlich und wirtschaftlich. Gerade Kinder und Jugendliche brauchen stabile Schulen, gute Betreuung, psychologische Unterstützung und echte Teilhabe. Und wenn junge Menschen das Gefühl bekommen, dass ihre Bedürfnisse ständig nach hinten geschoben werden, dann verliert eine Gesellschaft langfristig Vertrauen und Zusammenhalt. Und wir dürfen auch nicht vergessen, Kinder können sich ihre Lebensumstände nicht aussuchen. Und deshalb haben Erwachsene und die Politik eine besondere Verantwortung.
0: Das sagt Boris Breyer von den SOS Kinderdörfern weltweit zum heutigen internationalen Kindertag, der zeitgleich auch der Weltelterntag ist. Und die Infos gab es hier bei Radioaktiv. Einen schönen Montag im Weserbergland. 6:22 Uhr.

0: Hier ist der Radioaktiv Morgen. Gleich nach den Nachrichten geht's weiter. Musik von TNCI. Gibt's gleich mit Cake by the Ocean. Und Madonna, Papa Don't Preach. Es ist jetzt 6:30.
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0: In der Hamelner Innenstadt ist heute Auftakt zur Sommeraktion Komm wie du bist. Die Nachrichten mit Ute Ziegeler.
2: Mit der Eröffnung der Klimakiste startet heute am Montag die Aktion Hameln komm wie du bist in die neue Saison. Auf dem Pferdemarkt soll dazu ab Ende Juni erstmals auch eine mobile Abkühlinsel getestet werden. Die Kombination aus Sprühnebel und Begrünung soll an heißen Tagen für ein angenehmeres Klima sorgen. Im Mittelpunkt der Aktion steht erneut die Klimakiste, die über Hitzeschutz und Klimaanpassung informiert. Außerdem wächst das von Hameln ausgestartete Klimakisten-Netzwerk weiter. Für Radioaktiv aktuell Eva Stroh.
3: Bei der Eröffnung werden 2 weitere Kommunen offiziell als neue Standorte des Klimakistennetzwerks vorgestellt. Eine davon nicht weit von Hameln entfernt, eine weitere sogar im europäischen Ausland. Damit ist die in Hameln entwickelte Klimakiste bereits in 6 Städten im Einsatz, darunter Hameln, Wiesbaden, Geisenheim und Cottbus sowie die 2 weiteren Standorte, die zur Eröffnung bekannt gegeben werden. Die offizielle Eröffnung durch Bürgermeisterin Karin Echtermann ist am Montag um 17 Uhr. Mit Sitzgelegenheiten, Spielangeboten, Grünflächen sowie Fahrrad- und Handy-Ladestationen soll die Innenstadt den Sommer über wieder zum Treffpunkt für Besucher werden.
2: Bei einem Verkehrsunfall auf der Landesstraße von Koppenbrügge nach Honsen sind am Samstagnachmittag 3 Menschen verletzt worden. Ein mit 2 Personen besetztes Motorrad war vor einen PKW gerutscht. Beim Ausweichmanöver geriet der PKW in den Straßengraben und blieb anschließend auf der Seite liegen. Die Autofahrerin musste von der Feuerwehr aus dem Fahrzeug befreit werden. Die 47-Jährige wurde ebenso wie der 19-jährige Motorradfahrer und seine 18-jährige Mitfahrerin in ein Krankenhaus gebracht. An dem Einsatz waren neben Polizei und Rettungsdienst Einsatzkräfte der Freiwilligen Feuerwehren Koppenbrügge und Bisperode sowie die Führungsgruppe der Gemeindefeuerwehr beteiligt. Ein Spezialunternehmen übernahm anschließend die Reinigung der Fahrbahn. Während des Einsatzes war die Landesstraße voll gesperrt. Der Bahnübergang in der Straße Guter Ort in Hameln wird ab heute für eine Woche gesperrt. Darauf weist die Stadt Hameln hin. Grund sind Arbeiten der Stadtwerke Hameln-Weserbergland an den Gummieinbauten des Bahnübergangs. Die Vollsperrung wird in der Zeit von heute bis einschließlich Freitag eingerichtet. Eine Umleitung ist ausgeschildert. Diese führt über die Kuhlmannstraße, die Osener Landstraße und am Hastenbach zur Osener Straße. So rum. Verkehrsteilnehmerinnen und Verkehrsteilnehmer sollten dabei beachten, dass die Kuhlmannstraße aufgrund parallel laufender Bauarbeiten nur in eine Richtung befahren werden kann. Die Zufahrt für Anliegerinnen und Anlieger bleibt bis zur Baustelle frei.

0: Soweit die Meldungen aus der Region. Weiter mit den Weltnachrichten.
1: Ich bin Katrin Müller. Würde die Union mit einem anderen Kanzler besser dastehen? Eher nicht, sagen die meisten Deutschen. In einer Forsa-Umfrage für Stern und RTL glauben 53%, dass CDU und CSU mit einem anderen Kanzler nicht erfolgreicher wären als mit Friedrich Merz. Rund 40% sehen das anders.
2: Für die Union sind die Zahlen trotzdem kein Freifahrtschein, denn selbst unter den eigenen Anhängern glaubt ein größerer Teil, dass die Partei mit einer anderen Person an der Spitze erfolgreicher sein könnte. Führende Unionspolitiker weisen die Spekulationen aber weiter zurück. CDU-Generalsekretär Linnemann spricht sogar von einer Scheindebatte. Schleswig-Holsteins Ministerpräsident Günther nennt die Diskussion absurd und fordert, dass sich die Koalition stattdessen auf ihre Reformen konzentriert. Zoe Tassovali, Nachrichtenredaktion.
1: Mit der neuen Woche startet auch ein neuer Monat und auch im Juni treten einige Änderungen in Kraft, die viele Verbraucher direkt betreffen. Zum Beispiel gibt es mehr Rechte beim Online-Shopping und es ist der letzte Monat mit günstigerem Sprit. Am 30. Juni läuft der Tankrabatt aus, mit dem die Bundesregierung die Steuern auf Kraftstoffe vorübergehend gesenkt hat. Es ist allerdings unklar, wann genau die Preise an den Zapfsäulen wieder steigen. Wenn Kinder krank werden und betreut werden müssen, bleiben dafür nach wie vor meistens berufstätige Frauen zu Hause. Fast 3/4 der Kinderkrankentage im vergangenen Jahr nahmen weibliche Kassenmitglieder, wie das Wissenschaftliche Institut der AOK nach eigenen versicherten Daten ermittelte. Der Anteil der Männer lag bundesweit bei 27%. Zum Fußball. Jetzt kann die WM kommen. Die deutsche Nationalmannschaft hat ihr letztes Testspiel vor dem Abflug in die USA deutlich gewonnen, mit 4:0 gegen Finnland.
3: Vor allem der 18-jährige Lennart Kahl begeistert die Fans hier in Mainz. Der Bayern-Teenager wirbelt über die rechte Seite und darf bei seinem Startdebüt sogar die Ecken schießen. Eine führt direkt zum 1:0 durch Dennis Undaff. Er ist der zweite Gewinner des Abends. Bei seinem zweiten Tor verletzt er sich an der Pobacke und muss raus. Und auch die Fanlieblinge Florian Wirtz und Jamal Musiala treffen, der nach langer Verletzungspause. Die schwachen Finnen können sich aber heute schon revanchieren bei einem Trainingsspiel auf dem DFB-Campus in Frankfurt. Aus Mainz, Thomas Bremser.
1: Morgen fliegt die DFB-Auswahl dann nach Chicago und will im besten Fall mit dem WM-Pokal wiederkommen.
4: 7:05.
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6: 14 Grad sind es im Weserbergland. Dazu ist der Himmel heute Morgen noch meist bedeckt. Vereinzelt kann es hier und da aber auch mal auflockern. Neben Wolken dann heute auch ein paar sonnige Abschnitte. Soll meist trocken bleiben bei bis zu 22 Grad. Morgen der Dienstag mit vielen Wolken. Vormittag und nachmittags aber auch ein bisschen Sonne. Zum Abend kann es mal leicht regnen, maximal 23 Grad. Der Mittwoch dann mit einem Mix aus Sonne und Wolken bei bis zu 13 Grad. Das aktuelle Weserberglandwetter bei uns alle 30 Minuten. Der Radioaktiv-Verkehrsservice. Auf den Straßen ist aktuell alles frei. Die Landkreisblitzer heute verstärkt angekündigt für die Bereiche von Bad Pyrmont und Koppenbrügge. Und wenn Sie noch was gesehen haben, Staus oder Blitzer, Ihr Radioaktiv-Verkehrshinweis telefonisch oder als WhatsApp-Text oder Sprachnachricht an 05151 und 6x5. Gute Fahrt.
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6: Da schauen wir gleich auch mal auf das Sportliche in der Region, was da am Wochenende los war in unserem Sportrückblick. Ich bin Alex Hinke. Schönen guten Morgen.

0: Schönen guten Morgen, 6.44 Uhr.
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0: Riesenjubel bei der HSG Blomberg-Lippe. Das Team von Trainer Steffen Birkner ist deutscher Meister im Frauenhandball. Im Fußball, da konnte sich ein Abstiegskandidat vom vorletzten Spieltag retten. Pablo Blaschke aus der Radioaktiv-Sportredaktion. Wie lief das dritte entscheidende Finale um die deutsche Meisterschaft der Handballfrauen?
2: In der vollbesetzten Sporthalle in der Ulmallee schenkten sich die beiden Finalisten HSG Blomberg-Lippe und Borussia Dortmund von Beginn an nichts. Es war zunächst eine ausgeglichene Partie auf Augenhöhe. Durch die starke Leistung von Torhüterin Melanie Veit ging Blomberg immer wieder in Führung, aber Dortmund ließ sich nicht abschütteln und so stand es zur Halbzeit 13:12 für Blomberg. Nach dem Wechsel erwischte Blomberg den besseren Start und kam mit 16:13 zum 3-Tore-Vorsprung, der bis zur Endphase gehalten wurde. Ab der 50. Minute gelang dann ein 4:0-Lauf zum 26:21 in der 53. Minute. Das war die Vorentscheidung. Dortmund versuchte alles, um das Spiel noch zu drehen, aber Blomberg spielte weiter stark und gewann dann mit 30:26 und bejubelte die erste deutsche Meisterschaft. Die geschlossene Mannschaftsleistung zeigt auch, dass 7 Torschützinnen für den Erfolg sorgten. Herzlichen Glückwunsch auch von uns an die deutschen Meisterinnen und Trainer Steffen Birkner.
0: Und was passierte im Fußball?
2: In der Landesliga rettete sich Halbesdorf vor dem Abstieg durch einen 2:1-Sieg im Derby gegen Absteiger Tündern. Es war eine spannende Begegnung, die erst in der Nachspielzeit durch Ibrahim Adiemo entschieden wurde. In der Bezirksliga gewann Bad Pyrmont-Hagen gegen Schliko mit 4:0 und wird die Saison als Zweiter oder Dritter beenden. Meister wurde Neuhof durch den Sieg gegen den zweiten Gießen. Affalter verlor das Heimspiel gegen Himmelstür mit 0:2. Mit einer 1:3-Niederlage bei Bunkentor Bremen verabschiedete sich Hastenbeck aus der Regionalliga der Frauen. In der Kreisliga entscheidet sich die Meisterschaft erst am letzten Spieltag. Selzimdorf führt nach dem 2:0 gegen die Hamelner Preußen die Tabelle mit 55 Punkten an. Hillixfeld gewann bei Saale Id mit 1:0 und ist mit 53 Punkten Zweiter. Als Dritter folgt Erzen nach dem 4:1 gegen Großen Wieden mit 52 Punkten.
0: Pablo Blaschke aus der Radioaktiv Sportredaktion mit dem Lokalsport vom Wochenende. 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

0: Wohin?
1: Wohin?
2: Heute gibt es im Theater in Hameln die Theaterrevue Mephisto. Das handelt sich um die packende Theaterrevue des neuen Globe-Theaters Potsdam, die das schillernde und düstere Künstlerleben Berlins in den 20er und 30er Jahren auf die Bühne bringt. 19.30 Uhr geht's da heute los. Oder vielleicht mal raus aus den Dating-Apps und rein in echte Begegnungen. Das geht beim Singletreff in der Sumpfblume in Hameln. Und das startet morgen am 2. Juni um 19 Uhr. Oder vielleicht das Sportfest im Kuckuck. Das gibt's am Freitag von 14 bis 18 Uhr auf dem Spielplatz Kuckuck in Hameln. Und das Sportfest, da steht dann Bewegung für alle Altersgruppen auf dem Programm. Und die Besucher können verschiedene Sportangebote wie Basketball, Tischtennis, Diskuswurf ausprobieren. Und natürlich vieles mehr. Rahmenprogramm gibt's auch von 14 bis 18 Uhr am Freitag im Wohngebiet Kuckuck in Hameln.
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0: Das ist der Montagmorgen mit Radio Tief. Gleich nach den Nachrichten geht's weiter mit Musik von Bruce Springsteen. Gleich mit Born in the USA. Und Olivia Dean, So Easy. Es ist jetzt 7 Uhr.
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0: Der Dokumentations- und Lernort Bückeberg in Emmertal ist finanziell langfristig abgesichert. Die Nachrichten mit Ute Ziegeler.
2: Der Landkreis Hameln-Pyrmont und die Stiftung Niedersächsische Gedenkstätten haben dazu jetzt einen Vertrag für eine institutionelle Förderung unterzeichnet. Die Stiftung beteiligt sich jährlich mit 150.000 Euro an der Finanzierung. Der Landkreis steuert als Mehrheitsgesellschafter der Betreibergesellschaft weitere 71.500 Euro pro Jahr bei. Landrat Dirk Adomat.
3: Wir als Landkreis, als Kreisverwaltung stehen zu dem Projekt von Anfang an. Und für uns ist das völlig klar, dass wir dieses Projekt fördern müssen, auch wenn es schwierig war, es in alle Teile der Bevölkerung zu vermitteln.
2: Der Dokumentations- und Lernort informiert seit 5 Jahren über die nationalsozialistischen Reichsernte-Dankfeste auf dem Bückeberg und deren Propagandawirkung. Mit der Eröffnung der Klimakiste startet heute am Montag die Aktion Hameln komm wie du bist in die neue Saison. Auf dem Pferdemarkt soll dazu ab Ende Juni erstmals auch eine mobile Abkühlinsel getestet werden. Die Kombination aus Sprühnebel und Begrünung soll an heißen Tagen für ein angenehmeres Klima sorgen. Im Mittelpunkt der Aktion steht erneut die Klimakiste, die über Hitzeschutz und Klimaanpassung informiert. Außerdem wächst das von Hameln aus gestartete Klimakistennetzwerk weiter. Für Radioaktiv aktuell Eva Strohdeicher.
4: Bei der Eröffnung werden 2 weitere Kommunen offiziell als neue Standorte des Klimakistennetzwerks vorgestellt. Eine davon nicht weit von Hameln entfernt, eine weitere sogar im europäischen Ausland. Damit ist die in Hameln entwickelte Klimakiste bereits in 6 Städten im Einsatz, darunter Hameln, Wiesbaden, Geisenheim und Cottbus sowie die 2 weiteren Standorte, die zur Eröffnung bekannt gegeben werden. Die offizielle Eröffnung durch Bürgermeisterin Karin Echtermann ist am Montag um 17 Uhr. Mit Sitzgelegenheiten, Spielangeboten, Grünflächen sowie Fahrrad- und Handy-Ladestationen soll die Innenstadt den Sommer über wieder zum Treffpunkt für Besucher werden.
2: Zum Sport, Handball, Riesenjubel in der Sporthalle an der Ulmenallee im Blomberg. Durch einen 30-26 Sieg im entscheidenden Finalspiel gegen Borussia Dortmund wurde die HSG Blomberg-Lippe erstmals Meister bei den deutschen Frauen. Fußball, durch einen knappen 2-1 Sieg im Derby gegen Tündern schaffte Halvesdorf den Klassenerhalt in der Landesliga. Mit einer 1-3 Niederlage gegen Buntentor Bremen beendete Absteiger Hastenbeck die Saison in der Regionalliga. In der Bezirksliga gewann Pyrmont-Hagen gegen Schlikum mit 4-0 und Affade verlor das Heimspiel gegen Himmeltür mit 0-2. Soweit die Meldungen aus der Region. Weiter mit den Weltnachrichten.
5: Ich bin Katrin Müller. Mit der neuen Woche startet auch ein neuer Monat und auch im Juni treten einige Änderungen in Kraft, die viele Verbraucher direkt betreffen. Ende des Monats läuft der Tankrabatt aus, mit dem die Bundesregierung die Steuern auf Kraftstoffe vorübergehend gesenkt hat. Und Verbraucher haben mehr Rechte, zum Beispiel beim Online-Shopping.
6: Schnell geklickt und dann doch auch schnell bereut. Ab dem 19. Juni müssen Online-Händler gut sichtbar einen Widerrufsbutton auf der Seite anbieten und auch in der App. Und wer Solarstrom übers Dach gewinnt, kann diesen ab heute auch an Nachbarn verkaufen. Energy Sharing nennt sich das. Notwendig ist, dass beide Nachbarn dann auch einen Vertrag schließen. Einfach nur das Kabel rüberreichen ist nicht. Lea Matschulat, Nachrichtenredaktion.
5: Würde eine Auswechslung des Kanzlers die Zustimmung für die Union erhöhen? Eine knappe Mehrheit der Deutschen glaubt das nicht. In einer Forsa-Umfrage für Stern und RTL sagten 53%, dass es der Union nicht helfen würde, wenn Merz das Amt des Kanzlers aufgeben und jemand anderes aus der Union das Amt übernehmen würde. Rund 40% sind anderer Meinung. In Italien gibt es künftig Geld zurück, wenn man auf einer gebührenpflichtigen Autobahn wegen einer Baustelle zu lange im Stau steht. Die neue Regelung tritt heute in Kraft, also noch vor Beginn der Hauptreisezeit. Wenn die normale Fahrzeit deutlich überschritten wird, muss der Betreiber die Maut unter bestimmten Bedingungen teilweise oder sogar komplett zurückzahlen. Autofahrer sollen bereits Geld zurückbekommen, wenn die Fahrt auf einer Strecke von knapp 100 Kilometern 10 Minuten länger dauert als üblich. Die Entschädigung kann über eine App beantragt werden. Zum Fußball. Zwei Wochen vor dem WM-Auftakt gegen Curaçao hat die DFB-Auswahl das vorletzte Testspiel deutlich gewonnen. In Mainz setzte sich die Mannschaft von Julian Nagelsmann mit 4:0 gegen Finnland durch. Die Tore erzielten zweimal Dennis Undav, Florian Wirtz und Jamal Musiala. Da gab es auch für Bundestrainer Nagelsmann hinterher im ZDF kaum was zu meckern.
7: Wir haben wieder sehr gut angefangen. Die ersten 15 Minuten waren sehr gut. Dann so ein bisschen die Geduld verloren, weil die Jungs unbedingt was zeigen wollen. Das ist ja auch gut. Das mache ich auch gar nicht zum Vorwurf. Das Ergebnis ist gut, wir haben kein Gegentor gekriegt und so können wir weitermachen.
5: Morgen fliegt die deutsche Mannschaft dann nach Chicago und will im besten Fall mit dem WM-Pokal wiederkommen.
0: 7:05.
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0: 14 Grad aktuell im Weserbergland, meist ist der Himmel noch bedeckt, hier und da kann es aber vereinzelt schon mal auflockern. Und heute bekommen wir auch neben Wolken immer mal wieder ein bisschen Sonne ab, es soll meist trocken bleiben bei bis zu 22 Grad. Morgen der Dienstag dann mit vielen Wolken, vormittags und nachmittags auch ein bisschen Sonne, zum Abend kann es mal leichten Regen geben, maximal 23 Grad. Der Mittwoch dann mit einem Mix aus Sonne und Wolken bei bis zu 19 Grad. Das aktuelle Weserberglandwetter, bei uns alle 30 Minuten. Der Radioaktivverkehrsservice. Da haben wir aktuell nur die Landkreisblitzer, heute verstärkt angekündigt für die Bereiche von Bad Pyrmont und Kobbenbrücke. Obwohl, eine Meldung haben wir noch für die A2, und zwar dort, Hannover Richtung Dortmund. Zwischen Bad Nenndorf und Lauenau, da gibt es Bergungsarbeiten. Da müssen Sie ungefähr eine Viertelstunde mehr Zeit Richtung Dortmund einplanen. Wenn Sie noch was gesehen haben, Ihr Radioaktivverkehrshinweis telefonisch oder als WhatsApp, Text oder Sprachnachricht an 05151 und 6x5. Gute Fahrt.
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0: Mit Alex Henke. Moin. Hameln hat jetzt einen neuen Fahrradbeauftragten. Und der wird sich dann in Zukunft also um die Belange der Fahrradfahrer einsetzen. Wer er ist und was er unter anderem vorhat, das hören Sie gleich hier bei uns.

0: Guten Morgen. Sie starten mit Radioaktiv in den Tag, 7:12. Gute Nachrichten für alle Fans des gepflegten Drahtesels. Hameln hat einen neuen Fahrradbeauftragten. Uwe Willems-Feuerhake wird diese beratende Funktion in der Stadtpolitik einnehmen und übernimmt damit den Posten von Robert Lendeckel, der weggezogen ist. Der ehemalige Rektor der Pestalozzi-Schule ist begeisterter Fahrradfahrer und hat jetzt als Pensionär genügend Zeit für den Posten. Rad fährt er sowohl im Alltag als auch in seiner Freizeit und im Urlaub. Er ist also sozusagen prädestiniert für den Job.
1: Ich bin jetzt schon in der Fahrradbegleitkommission aktiv gewesen und jetzt in der Funktion als Fahrradbeauftragter mich intensiv dafür einzusetzen, gerade für diejenigen, die sich nicht so sicher fühlen mit dem Fahrrad im Verkehr, für die Wege und Möglichkeiten zu finden, dass sie sicher mit ihrem Rad sich im Verkehr fortbewegen können. Dafür würde ich mich gerne einsetzen. Und ich habe ja jetzt Zeit und habe mit meinen vorherigen Tätigkeiten so weit abgeschlossen, dass ich gesagt habe, das müssen jetzt andere tun und widme mich jetzt gerne der Aufgabe.
0: Ob Hameln bereits jetzt fahrradfreundlich ist, das sei nicht so einfach zu beantworten.
1: Es gibt eine ganze Reihe an Stellen, wo man auch als Vielfahrer in Hameln gut vorankommen kann. Es gibt natürlich auch Stellen, wo ich mich immer wieder ärgere. Wenn ich zum Beispiel von der Münsterbrücke komme und sehe, dass der Autoverkehr gerade durchfahren kann, ich aber erst warten muss und wenn ich Pech habe, dann eben gerade der Abbiegeverkehr noch grün hat und ich eine ganze Ampelphase länger warten muss, dann sind das Dinge, wo ich denke, das ist für jemanden, der gerne zügig mit dem Fahrrad als Alternative zum Auto auch mit ein bisschen mehr Strecke unterwegs ist, durchaus hinderlich. Und solche Beispiele gibt es häufiger, dass Ampelschaltungen eben dann den Fahrradverkehr dort nicht berücksichtigen.
0: Es gibt auch schönere Strecken abseits der Hauptverkehrsstraßen für Autos. Die seien allerdings meistens auch nicht einwandfrei.
1: Und ich habe ja jetzt ein bisschen mehr Zeit, deswegen nutze ich auch gerne dann eben die Strecken, die nicht die Hauptverkehrsstrecken für die Pkw sind, sondern parallel dazu. Und da würde ich mir dann halt wünschen, dass dort die Unterbrechungen beseitigt werden, also die Lücken quasi geschlossen werden. Und das wäre etwas, wo ich auch gerne mit der Fachabteilung bei der Stadt zusammenarbeiten würde, um da gemeinsame Ideen zu entwickeln.
0: Mit Uwe Willems-Feuerhake hat Hameln einen neuen Fahrradbeauftragten gefunden, der sich in Zukunft für die Belange der Fahrradfahrer einsetzen wird. Ob Sie mit Fahrrad, Roller oder Auto unterwegs sind, gute Fahrt mit Radioaktiv.

0: Sie starten mit Radioaktiv in den Tag, 18 Minuten nach 7. Der Anteil der Drei-Generationen-Haushalte in Deutschland hat sich in den letzten 40 Jahren laut Statistischem Bundesamt stark verringert. Das hat auch zu einer Trennung der Lebenswelten geführt. Und mit einem Tag der Generationen hat der Hamelner Verein Seele versucht, das Miteinander wieder anzuregen. Radioaktiv-Reporter Joachim Stracke war gestern beim Tag der Generationen im Forum Hameln mit dabei.
1: Nadine Schmidt ist mit ihren Kindern, Enkeln und den Großeltern zum Tag der Generationen gekommen. Auch wenn die Familie in unterschiedlichen Orten im Landkreis leben, versuchen sie doch vieles gemeinsam zu unternehmen.
2: Wir versuchen auch in der Freizeit viel Zeit miteinander zu verbringen, Geburtstage zusammen zu feiern, uns regelmäßig zu treffen. Und meine Großeltern sind bei der Seele organisiert und haben sich gewünscht, dass wir mit Kindern, Enkelkindern und Urenkelkindern hier heute teilnehmen.
1: Man bemühe sich, die Familienbande aufrechtzuerhalten, aber sie weiß, dass Familien wegen unterschiedlicher Interessen oft auch auseinanderdriften. Ein Tag der Generationen sei aber ein Anfang, wieder Interesse füreinander zu entwickeln. Carola Hanke versucht mit Gewichten an Armen und Beinen, mit Kopfhörern oder mit einer Brille, die das Blickfeld einschränkt, die Lebenswelt von älteren Menschen zu erfühlen. Ihre Erkenntnis?
3: Unangenehmes Gefühl. Am schlimmsten, dass man nicht hört, dass das so dumpf ist.
1: Vorgestellt hat sie sich das vorher so nicht.
3: Nein, also wirklich gar nicht. Am schlimmsten so die Handgelenke, dass sie so schwer sind. Hätte ich nicht gedacht, dass das so ist als alter Mensch. Und auch das Gewicht auf den Schultern so, dass das so nach unten drückt, ist schon unangenehm.
1: Vorstellen kann sie sich, dass das Ausprobieren auch zu mehr Respekt gegenüber älteren Menschen führt. Das ist auch ein Ziel der Elisabeth-Selbert-Schule. Schülerinnen haben den Parcours aufgebaut für Lehrerin Claudia Schippling-Herbold, eine gute Selbstwahrnehmungsübung. Der Zusammenhalt der Generationen sei aber
4: grundsätzlich gut, aber ich denke, sie ist noch ausbaufähig. Also ich würde mir wieder wünschen, dass wir ja, die Familien auch mehr zusammen wohnen, mehr zusammen leben, dass man viel mehr Möglichkeiten hätte, sich gegenseitig zu unterstützen.
1: Unterstützung brauchen auch Menschen mit Beeinträchtigung. Da sei noch viel Luft nach oben. Franziska Sölke und Sandra Schwitzer sind Schülerinnen der Selbert-Schule. Sie arbeiten parallel im Taubblindenheim.
5: Wir leben ja von Teilhabe. Das wäre für uns schon sehr wichtig, dass große, kleine und ältere Menschen auf jeden Fall zusammengeführt werden. Ja. Ganz viel ist es ja auch einfach so, dass Menschen mit Beeinträchtigungen noch gar nicht so richtig integriert sind.
1: Zu sehen gibt es an diesem Tag der Generationen viel. Unter anderem zeigt Busunternehmer Felix Hertha, wie ältere Menschen mit Rollator in den Bus kommen, oder die Jugendfeuerwehr aus Emmertal präsentiert mit der Jugendfeuerwehr, dass die Freiwillige Feuerwehr ein gutes Beispiel für Zusammenhalt der Generationen ist.
6: Genau, wir haben die Jugendfeuerwehr, wir haben sogar die Kinderfeuerwehr, dann fangen wir an, das ist eigentlich unser Fundament. Da war ich auch schon früher drin. Dann geht es hoch in die Jugendfeuerwehr, dann kann man quasi mit 16 Jahren übertreten in die aktive Wehr. Und das geht dann bis zur Feuerwehrrente. Und dann kann man auch in der Altersabteilung übertreten.
1: Sagt Tristan Brock. Seele Geschäftsführerin Iris Brock zeigt sich am Ende des Tages trotz mäßigem Wetter sehr zufrieden. Einen nächsten Tag der Generation kann sie sich auch mit ihrem Partner Monopol daher durchaus vorstellen.
0: Der Tag der Generation vom Hamelner Verein Seele, ein Anfang für mehr gegenseitiges Verständnis. Und die Infos hatte unser Radioaktivreporter Joachim Stracke.

0: schönen guten Morgen. Hier ist Radioaktiv, gleich nach den Nachrichten Musik von Bruno Mars. Yes. Spiele ich ihn gleich mit Locked Out of Heaven. Und Steve Winwood, Higher Love. Es ist jetzt 7:30.
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0: Bei einem Verkehrsunfall auf der Landesstraße 423 von Koppenbrücke nach Honsen sind am Samstagnachmittag 3 Menschen verletzt worden. Die Nachrichten mit Ute Ziegeler.
2: Ein mit 2 Personen besetztes Motorrad ist in einer Kurve vor einen entgegenkommenden Pkw gerutscht. Beim Ausweichmanöver geriet der Pkw in den Straßengraben und blieb auf der Seite liegen. Die Autofahrerin musste von der Feuerwehr aus dem Fahrzeug befreit werden. Die 47-Jährige wurde ebenso wie der 19-jährige Motorradfahrer und seine 18-jährige Mitfahrerin in ein Krankenhaus gebracht. An dem Einsatz waren neben Polizei und Rettungsdienst Einsatzkräfte der Freiwilligen Feuerwehren Koppenbrügge und Bisperode sowie die Führungsgruppe der Gemeindefeuerwehr beteiligt. Die Feuerwehr sicherte die Unfallstelle ab, stellte den Brandschutz sicher und räumte die Trümmerteile von der Fahrbahn. Ein Spezialunternehmen übernahm anschließend die Reinigung der Fahrbahn. Während des Einsatzes war die Landesstraße 423 voll gesperrt. Der Dokumentations- und Lernort Bückeberg in Emmertal ist langfristig finanziell abgesichert. Der Landkreis Hameln-Pyrmont und die Stiftung Niedersächsische Gedenkstätten haben dazu jetzt einen Vertrag für eine institutionelle Förderung unterzeichnet. Die Stiftung beteiligt sich jährlich mit 150.000 Euro an der Finanzierung. Der Landkreis steuert als Mehrheitsgesellschafter der Betreibergesellschaft weitere 71.500 Euro pro Jahr bei. Der Dokumentations- und Lernort informiert seit 5 Jahren über die nationalsozialistischen Reichsernte-Dankfeste auf dem Bückeberg und deren Propagandawirkung. Im vergangenen Jahr besuchten rund 110 Gruppen die Einrichtung, darunter zu etwa 40% Schulklassen. In Hameln kann es in dieser Woche zu Einschränkungen im Straßenverkehr kommen. Der Bauhof der Stadt führt Pflegearbeiten an den Staudenbeeten auf den Verkehrsinseln durch. Während der Arbeitszeiten von 8.30 Uhr bis 15 Uhr wird der Verkehr einspurig und mit höchstens 30 Kilometern in der Stunde an den Inseln vorbeigeführt. Begonnen wird heute am Montag im Kreuzungsbereich Tiwal-Kastanienwall-Erichstraße. Danach wird am Kastanienwall, am Rathausplatz und an der Deisterallee weitergearbeitet. Die Arbeiten werden voraussichtlich am Freitag, 5. Juni, abgeschlossen sein. Außerdem wird der Bahnübergang in der Straße Guter Ort in Hameln ab heute für eine Woche gesperrt. Grund sind Arbeiten der Stadtwerke Hameln-Weserbergland an den Gummieinbauten des Bahnübergangs. Die Vollsperrung wird in der Zeit von heute, 1. Juni, bis einschließlich Freitag, 5. Juni, eingerichtet. Eine Umleitung ist ausgeschildert. Soweit die Meldungen aus der Region. Weiter mit den Weltnachrichten.
3: Ich bin Katrin Müller. Mit der neuen Woche startet auch ein neuer Monat und auch im Juni treten einige Änderungen in Kraft, die viele Verbraucher direkt betreffen. Ende des Monats läuft der Tankrabatt aus, mit dem die Bundesregierung die Steuern auf Kraftstoffe vorübergehend gesenkt hat. Und Verbraucher haben mehr Rechte, zum Beispiel beim Online-Shopping.
4: Schnell geklickt und dann doch auch schnell bereut. Ab dem 19. Juni müssen Online-Händler gut sichtbar einen Widerrufsbutton auf der Seite anbieten und auch in der App. Und wer Solarstrom übers Dach gewinnt, kann diesen ab heute auch an Nachbarn verkaufen. Energy Sharing nennt sich das. Notwendig ist, dass beide Nachbarn dann auch einen Vertrag schließen. Einfach nur das Kabel rüberreichen ist nicht. Lea Matschulat, Nachrichtenredaktion.
3: Würde eine Auswechslung des Kanzlers die Zustimmung für die Union erhöhen? Eine knappe Mehrheit der Deutschen glaubt das nicht. In einer Forsa-Umfrage

0: Umfrage für Stern und RTL sagten 53%, dass es der Union nicht helfen würde, wenn Merz das Amt des Kanzlers aufgeben und jemand anderes aus der Union das Amt übernehmen würde. Rund 40% sind anderer Meinung. In Italien gibt es künftig Geld zurück, wenn man auf einer gebührenpflichtigen Autobahn wegen einer Baustelle zu lange im Stau steht. Die neue Regelung tritt heute in Kraft, also noch vor Beginn der Hauptreisezeit. Wenn die normale Fahrzeit deutlich überschritten wird, muss der Betreiber die Maut unter bestimmten Bedingungen teilweise oder sogar komplett zurückzahlen. Autofahrer sollen bereits Geld zurückbekommen, wenn die Fahrt auf einer Strecke von knapp 100 Kilometern 10 Minuten länger dauert als üblich. Die Entschädigung kann über eine App beantragt werden. Zum Fußball. 2 Wochen vor dem WM-Auftakt gegen Curaçao hat die DFB-Auswahl das vorletzte Testspiel deutlich gewonnen. In Mainz setzte sich die Mannschaft von Julian Nagelsmann mit 4:0 gegen Finnland durch. Die Tore erzielten zweimal Dennis Undav, Florian Wirtz und Jamal Musiala. Da gab es auch für Bundestrainer Nagelsmann hinterher im ZDF kaum was zu meckern.
1: Wir haben wieder sehr gut angefangen. Die ersten 15 Minuten waren sehr gut. Dann so ein bisschen die Geduld verloren, weil die Jungs unbedingt was zeigen wollen. Das ist ja auch gut. Das mache ich auch gar nicht zum Vorwurf. Das Ergebnis ist gut, wir haben kein Gegentor gekriegt und so können wir weitermachen.
0: Morgen fliegt die deutsche Mannschaft dann nach Chicago und will im besten Fall mit dem WM-Pokal wiederkommen.
2: 8:05.
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2: 14 Grad sind es aktuell im Weserbergland. So langsam lockert der Himmel auch mal auf. Die Sonne lässt sich auch schon blicken und es gibt heute auch Wolken, aber zwischendurch immer mal wieder sonnige Abschnitte und es soll meist trocken bleiben bei bis zu 22 Grad. Morgen der Dienstag meist viele Wolken, am Vormittag und Nachmittag ein bisschen Sonne und zum Abend kann es mal leichten Regen geben, maximal 23 Grad. Der Mittwoch dann mit Sonne und Wolken im Wechsel bei bis zu 19 Grad. Das aktuelle Weserberglandwetter bei uns alle 30 Minuten. Kurzer Blick auf die Straßen im Weserbergland. Da gibt es eine Meldung für die A2 Hannover Richtung Dortmund. Und zwar zwischen Rehren und Bad Nenndorf. Da ist die Fahrbahn wegen Bergungsarbeiten gesperrt. Da den Bereich am besten umfahren. Ansonsten stehen Sie da ungefähr eine halbe Stunde im Stau. Die Landkreisblitzer heute verstärkt angekündigt für die Bereiche von Bad Pyrmont und Koppenbrücke. Und wenn Sie noch was gesehen haben, Ihr Radioaktivverkehrshinweis telefonisch oder als WhatsApp-Text- oder Sprachnachricht an 05151 und 6x5. Gute Fahrt.
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2: Und da schauen wir gleich mal Richtung Hameln zum Pferdemarkt. Da gibt es nämlich wieder eine Aktion, die heißt Komm wie du bist. Außerdem gibt es auch mehr mobiles Grün auf dem Pferdemarkt. Und was das bedeutet, das hören Sie gleich hier bei uns. Ich bin Alex Henke. Schönen Montagmorgen.

0: Schönen guten Morgen. 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Damit immer gut informiert durch den Tag. Auch in Hameln versucht man sich an das veränderte Klima anzupassen. Zum Beispiel mit schattenspendenden Bäumen oder überhaupt mehr Begrünung oder mit kühlen Wasservernebelungsanlagen wie am Pulverturm. Und weil man in der Fußgängerzone wohl keine weiteren großen Bäume pflanzen kann, weil da überall Leitungen im Boden liegen, setzt die Stadt jetzt auf dem Pferdemarkt in Anführungszeichen auf mobiles Grün. Der Leiter des Fachbereichs Umwelt und Technische Dienste, Sven Zubin.
1: Natürlich kann man das auch despektierlich sehen. Das ist irgendwie Versuch, irgendwas zu machen, nichts Halbes, nichts Ganzes. Wir glauben aber schon, das kann ein richtiger Ansatz sein, aber das ist dann auch ein Teil. Dazu wollen wir versuchen, neben dem mobilen Grün die Hitze in der Stadt punktuell, das sogenannte Mikroklima, zu verbessern. Und da haben wir schon die Erfahrung gemacht beim Pulverturm mit der Vernebelungsanlage, das könnte auch in der Innenstadt funktionieren. Und wir haben uns jetzt überlegt, dass wir im Bereich des Pferdemarktes 3 grüne, mobile Pflanzinseln schaffen und eine Pflanzinsel davon wird auch mit einer Vernebelungsanlage ausgestattet, im Mikroklimabereich auch eine Verbesserung, sodass ich dann einen Mehrwert in der Innenstadt erreichen kann.
0: Also im Grunde genommen 3 große Pflanzkübel und einer davon mit einer Vernebelungsanlage.
1: Ganz nüchtern betrachtet, es ist ein Blumentopf, allerdings ein großer Blumentopf, wo schon ein Busch gepflanzt werden kann. Es wird kein Baum oder keine Eiche. Gleichwohl kann ich mir schon vorstellen, dass es je nachdem, was gepflanzt wird, eine Größe von 3 bis 5 Metern erreichen kann.
0: Und wenn die Stadt was für den öffentlichen Raum kauft, dann wird es ja meistens teuer. Und das ist auch hier der Fall. Die Vernebelungsanlage kostet 37.000 Euro, die 3 Kübel jeweils 5.000 Euro. Und dann kommen nochmal 5.000 Euro für die Bepflanzung dazu. Also insgesamt 57.000 Euro.
1: In der Stadt ist es einfach so, dass wir auch andere Anforderungen haben an bestimmte Gegenstände, die wir kaufen. Zum Beispiel Sicherheit, kann es splittern, wie funktional ist das, wie wertig ist das, weil es hat eine andere Anforderung als bei einem privat im Garten. Da sitzen die Menschen drauf, da lehnen die sich an, da sitzt ein leichter, großer Mensch, dann wird daran gerüttelt. Deswegen also muss das schon massiv sein, was Wertiges sein. Zudem muss es sich auch in die Stadtgestaltung irgendwie einfügen. Und deshalb heißt es schon, dass wir tendenziell hochwertigere Produkte kaufen. Die sind aber auch langlebiger und halt auch wirtschaftlicher, als wenn man jedes Jahr oder kurzfristig diese Dinge, weil die kaputt gemacht wurden, austauschen muss.
0: Sagt der Leiter des Fachbereichs Umwelt und Technische Dienste im Hamener Rathaus, Sven Zubin. Und obwohl die Mitglieder des Umweltausschusses dieser Maßnahme gar nicht hätten zustimmen müssen, hat die Verwaltung sie nach ihrer Meinung gefragt und sie haben den Kauf ausnahmslos begrüßt. 3 Pflanzkübel werden also jetzt bestellt und spätestens im Juli sollen sie dann auf dem Hamener Pferdemarkt stehen. Und die Infos gab es hier bei Radio Aktiv.

0: Wohin?
1: Am Samstag, da gibt es in der Sumpfblume in Hameln eine Sunset-Session mit den Youngtimers. Das wird ein nostalgischer Abend werden. Und das Quartett bringt dann die großen Klassiker der 60er Jahre auf die Bühne. Nimmt sie mit auf eine musikalische Zeitreise durch die Beat-Ära. Mit Songs zum Beispiel von den Beatles, Stones und vielen weiteren prägt die Band dann ein authentisches Oldie Unplugged. 20 Uhr geht's los am Samstag in der Sumpfblume in Hameln. Oder vielleicht Tonart trifft Märchensänger. Das ist ein Doppelkonzert im Albert-Einstein-Gymnasium in Hameln und gibt es am Samstag ab 19 Uhr. Unter dem Motto Tonart trifft Märchenjäger präsentiert dann der Pop- und Musicalchor Tonart gemeinsam mit den Schaumburger Märchensängern der Musikschule Bückeburg dieses Doppelkonzert. Oder der Südstadt-Flohmarkt, den gibt es am Samstag. Wilhelm-Raabe-Schule in der Königstraße in Hameln und das Ganze dann von 10 bis 14 Uhr.
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0: Schönen guten Morgen. Hier ist Radioaktiv. Gleich nach den Nachrichten geht's weiter mit Musik von REO Speedwagon. Ihre Powerballade von 1980. Keep on loving you. Und Taylor Swift. The Fate of a Failure. Es ist jetzt 8 Uhr.
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0: In der Hamener Innenstadt ist heute Auftakt zur Sommeraktion Komm wie du bist. Die Nachrichten mit Ute Ziegeler.
2: Mit der Eröffnung der Klimakiste startet heute am Montag die Aktion Hameln komm wie du bist in die neue Saison. Auf dem Pferdemarkt soll dazu ab Ende Juni erstmals auch eine mobile Abkühlinsel getestet werden. Die Kombination aus Sprühnebel und Begrünung soll an heißen Tagen für ein angenehmeres Klima sorgen. Im Mittelpunkt der Aktion steht erneut die Klimakiste, die über Hitzeschutz und Klimaanpassung informiert. Für Radioaktiv aktuell Eva Strohdeicher.
3: Bei der Eröffnung werden zwei weitere Kommunen offiziell als neue Standorte des Klimakistennetzwerks vorgestellt. Eine davon nicht weit von Hameln entfernt, eine weitere sogar im europäischen Ausland. Damit ist die in Hameln entwickelte Klimakiste bereits in 6 Städten im Einsatz, darunter Hameln, Wiesbaden, Geisenheim und Cottbus sowie die 2 weiteren Standorte, die zur Eröffnung bekannt gegeben werden. Die offizielle Eröffnung durch Bürgermeisterin Karin Echtermann ist am Montag um 17 Uhr. Mit Sitzgelegenheiten, Spielangeboten, Grünflächen sowie Fahrrad- und Handy-Ladestationen soll die Innenstadt den Sommer über wieder zum Treffpunkt für Besucher werden.
2: Bei einem Verkehrsunfall auf der Landesstraße von Koppenbrügge nach Hohnsen sind am Samstagnachmittag 3 Menschen verletzt worden. Ein mit 2 Personen besetztes Motorrad ist in einer Kurve vor einen entgegenkommenden Pkw gerutscht. Beim Ausweichmanöver geriet der Pkw in den Straßengraben und blieb auf der Seite liegen. Die Autofahrerin musste von der Feuerwehr aus dem Fahrzeug befreit werden. Die 47-Jährige wurde ebenso wie der 19-jährige Motorradfahrer und seine 18-jährige Mitfahrerin in ein Krankenhaus gebracht. An dem Einsatz waren neben Polizei und Rettungsdienst Einsatzkräfte der Freiwilligen Feuerwehren Koppenbrügge und Bisperode sowie die Führungsgruppe der Gemeindefeuerwehr beteiligt. Die Feuerwehr sicherte die Unfallstelle ab, stellte den Brandschutz sicher und räumte die Trümmerteile von der Fahrbahn. Ein Spezialunternehmen übernahm anschließend die Reinigung der Fahrbahn. Während des Einsatzes war die Landesstraße 423 voll gesperrt. Zum Sport, Handball, Riesenjubel in der Sporthalle an der Ulmenallee im Blomberg. Durch einen 30-26 Sieg im entscheidenden Finalspiel gegen Borussia Dortmund wurde die HSG Blomberg-Lippe erstmals Meister bei den deutschen Frauen. Fußball, durch einen knappen 2-1 Sieg im Derby gegen Tündern, schaffte Halvesdorf den Klassenerhalt in der Landesliga. Mit einer 1-3 Niederlage gegen Buntentor Bremen beendete Absteiger Hastenbeck die Saison in der Regionalliga. In der Bezirksliga gewann Pyrmontagen gegen Schlikum mit 4-0 und Affade verlor das Heimspiel gegen Himmeltür mit 0-2. Soweit die Meldungen aus der Region. Weiter mit den Weltnachrichten.
4: Ich bin Katrin Müller. Würde die Union mit einem anderen Kanzler besser dastehen? Eher nicht, sagen die meisten Deutschen. In einer Forsa-Umfrage für Stern und RTL glauben 53%, dass CDU und CSU mit einem anderen Kanzler nicht erfolgreicher wären als mit Friedrich Merz. Rund 40% sehen das anders.
5: Für die Union sind die Zahlen trotzdem kein Freifahrtschein. Denn selbst unter den eigenen Anhängern glaubt ein größerer Teil, dass die Partei mit einer anderen Person an der Spitze erfolgreicher sein könnte. Führende Unionspolitiker weisen die Spekulationen aber weiter zurück. CDU-Generalsekretär Linnemann spricht sogar von einer Scheindebatte. Schleswig-Holsteins Ministerpräsident Günther nennt die Diskussion absurd und fordert, dass sich die Koalition stattdessen auf ihre Reformen konzentriert. Zoe Tassovali, Nachrichtenredaktion.
4: Mit der neuen Woche startet auch ein neuer Monat und auch im Juni treten einige Änderungen in Kraft, die viele Verbraucher direkt betreffen. Zum Beispiel gibt es mehr Rechte beim Online-Shopping und es ist der letzte Monat mit günstigerem Sprit. Am 30. Juni läuft der Tankrabatt aus, mit dem die Bundesregierung die Steuern auf Kraftstoffe vorübergehend gesenkt hat. Es ist allerdings unklar, wann genau die Preise an den Zapfsäulen wieder steigen. In Italien gibt es künftig Geld zurück, wenn man auf einer gebührenpflichtigen Autobahn wegen einer Baustelle zu lange im Stau steht. Die neue Regelung tritt heute in Kraft, also noch vor Beginn der Hauptreisezeit. Wenn die normale Fahrzeit deutlich überschritten wird, muss der Betreiber die Maut unter bestimmten Bedingungen teilweise oder sogar komplett zurückzahlen. Die Entschädigung kann über eine App beantragt werden. Zum Fußball. Jetzt kann die WM kommen. Die deutsche Nationalmannschaft hat ihr letztes Testspiel vor dem Abflug in die USA deutlich gewonnen. Mit 4:0 gegen Finnland.
6: Vor allem der 18-jährige Lennart Kahl begeistert die Fans hier in Mainz. Der Bayern-Teenager wirbelt über die rechte Seite und darf bei seinem Startdebüt sogar die Ecken schießen. Eine führt direkt zum 1:0 durch Dennis Undaff. Er ist der zweite Gewinner des Abends. Bei seinem zweiten Tor verletzt er sich an der Pobacke und muss raus. Und auch die Fanlieblinge Florian Wirtz und Jamal Musiala treffen, der nach langer Verletzungspause. Die schwachen Finnen können sich aber heute schon revanchieren bei einem Trainingsspiel auf dem DFB-Campus in Frankfurt. Aus Mainz, Thomas Bremser.
4: Morgen fliegt die DFB-Auswahl dann nach Chicago und will im besten Fall mit dem WM-Pokal wiederkommen.
7: 8:05.
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8: Da sind es aktuell 14 Grad im Weserbergland. Dazu ist der Himmel noch meist bedeckt. Vereinzelt kann es hier und da aber schon mal auflockern und es ist trocken. Und heute bekommen wir neben Wolken auch immer mal wieder ein paar sonnige Abschnitte mit. Und es gibt 22 Grad maximal. Morgen der Dienstag dann eher mit vielen Wolken. Am Vormittag und Nachmittag kann es ein bisschen Sonne geben. Zum Abend ist aber auch leichter Regen möglich. 23 Grad. Der Mittwoch dann mit einem Mix aus Sonne und Wolken bei bis zu 19 Grad. Das aktuelle Weserberglandwetter bei uns alle 30 Minuten. 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Da staut sich der Verkehr im Bereich Hameln und zwar einmal auf der Deisterstraße, Deisterallee, wenn es weitergehen soll Richtung Kastanienwall. Da ist im Moment nur eine Spur frei, weil es da Arbeiten an den Grünanlagen auf den Verkehrsinseln gibt. Wenn Sie also von der B217 rein wollen nach Hameln, dann müssen Sie ungefähr 10 bis 15 Minuten mehr Zeit einplanen. Es stockt auch noch etwas auf der Springerlandstraße stadteinwärts nach Hameln. Da dauert es ungefähr 5 Minuten länger. Und es gibt noch eine Sperrung auf der Autobahn A2. Da hat heute Morgen ein LKW gebrannt. Da gibt es noch Bergungsarbeiten von oder zwischen Lauenau und Rehren ist die Strecke gesperrt, den Bereich am besten umfahren. Die Landkreisblitzer heute verstärkt angekündigt für die Bereiche von Bad Pyrmont und Koppenbrücke. Und wenn Sie noch was gesehen haben, Ihr Radioaktiv-Verkehrshinweis telefonisch oder als WhatsApp-Text oder Sprachnachricht an 05151 und 6x5. Gute Fahrt!
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8: Mit Alex Hinke. Moin. Und da schauen wir gleich schon mal Richtung Felgenfest, was es ja am kommenden Sonntag im Wesertal gibt. Und natürlich ist auch der ADFC Hameln Pyrmont mit dabei. Und mehr dazu gleich hier bei uns im Radioaktiv Morgen.

0: So geht's durch den Morgen im Weserbergland mit Radioaktiv, 14 Minuten nach 8. Am kommenden Sonntag ist es dann wieder soweit, das diesjährige Felgenfest im Wesertal. Auf der Strecke zwischen Rinteln und Bodenwerder haben dann Fahrradfahrer, Inlineskater, Fußgänger freie Fahrt. Und auch der ADFC Hameln-Pyrmont ist mit dabei. Horst Mahler ist der erste Vorsitzende. Meine Kollegin Karin Seifert hat mit ihm gesprochen.
1: Herr Mahler, der ADFC ist wieder mit auf dem Felgenfest mit dabei. Wieder mit dem Thema, ich kodiere die Fahrräder?
2: Auch mit dem Thema, aber hauptsächlich auch mit dem Thema. Aber natürlich bieten wir auch Informationen rund ums Fahrrad, ums Radfahren, Urlaub mit dem Fahrrad. Jetzt steht das ja an, dass es wieder ein bisschen wärmer wird.
1: Fahrradfahren ist heiß beliebt, würde ich mal sagen. Wir wollen ja in diesem kurzen Interview mal darauf eingehen, warum Fahrradfahren so schön ist. Warum ist es denn so schön?
2: Ja, für mich persönlich ist es immer sehr schön, weil es doch sehr abwechslungsreich ist. Man muss auch nicht weit wegfahren. Es ist allein hier, dass die Jahreszeiten ja immer wieder ein anderes Umfeld bieten. Und das finde ich einfach so herrlich. Natürlich kommt man auch mal in Regen, sorry. Denn muss man halt entsprechende Sachen mithaben, die man überziehen kann. Aber so oft regnet das in Hameln gar nicht.
1: Haben Sie denn schon gemerkt, dass jetzt wirklich mehr Leute aufs Fahrrad umsatteln?
2: Also was die Freizeitradler betrifft, ist ja doch schon in den letzten Jahren immer wieder eine steigende Tendenz zu beobachten. Ja, das kommende Wochenende bietet sich ja an, mit sich da wieder aufs Fahrrad zu schwingen und den Weserradweg zu erkunden. Wobei man bei Sonnenschein da schon manchmal aufpassen muss, dass man entsprechend vorsichtig ist und sich nicht gegenseitig etwas ramponiert.
1: Das heißt, das Felgenfest ist eine gute Gelegenheit, um auch einfach mal ganz entspannt Radfahren auszuprobieren. Für diejenigen, die, ich sage mal, es noch nicht so in ihren Alltag mit eingebunden haben.
2: Ja, das ist ja der ursprüngliche Gedanke, dass man mit dem Fahrrad auch mal eine Hauptstraße langfahren kann. Und ich kann mich noch gut daran erinnern, als das Felgenfest, die ersten Mal, dass das, da waren noch Berater hier in Hameln und die haben gesagt, lass die Leute auf der B83 weiterfahren. Das hat man dann vom Landkreis doch nicht ganz gewollt.
1: Es gibt vom ADFC, da wollten Sie auch nochmal drauf aufmerksam machen, Deutschland per Rad entdecken. Da gibt es so ein kleines Heftchen, wo man schauen kann, wie man gut durch Deutschland mit dem Rad kommt.
2: Ja, kommt alle 2 Jahre heraus. Der ADFC forciert das, verteilt dieses Heftchen auch. Wenn man noch nicht so richtig weiß, wo möchte ich denn hinfahren oder wo ist es einfach zu fahren, wo habe ich auch mal einen Berg, dann kann man sich das sehr gut anschauen und gucken, wo finde ich Kontakte, wo finde ich auch Informationen zu Übernachtungsmöglichkeiten oder wo wird mir das Ganze überlegen abgenommen, indem ich bei einem Radreiseveranstalter einfach buche und sage, gut, ich fahre da hinterher und gut ist.
0: Das sagt Horst Mahler vom ADFC Hameln-Pyrmont. Der Fahrradclub ist auch mit dabei beim Felgenfest an diesem Sonntag, zu finden auf dem Gelände der Stadtwerke Hameln-Weserbergland in der Hafenstraße in Hameln. Da kann man auch sein Fahrrad kodieren lassen und bekommt auch Infos Deutschland per Rad entdecken. Und auch Radioaktiv sendet am Felgenfesttag live vom Gelände der Stadtwerke in Hameln.

0: So hört er sich an. Der Montagmorgen im Weserbergland mit Radioaktiv 28 Minuten. Der gebürtige Hamener Singer-Songwriter Willem Royny, der hat mit seinem Song Schrebergarten, in dem Hameln vorkommt, einen richtigen Hit gelandet. Weit über 200.000 Plays auf Spotify hat er längst erreicht und er war auch mehrfach in Radio-Interviews zu hören. Am Samstag war William anlässlich seines Konzerts aus Münster zurück nach Hameln gekommen und war auch im Radioaktivstudio. Im Gespräch mit meinem Kollegen Jan Hampe hat er berichtet, wie er seinen Erfolg erlebt, wie seine Songs entstehen und wie er es geschafft hat, sein einziges eigenes, authentisches Ding zu machen. Mit dem Erfolg von Schrebergarten hat er nicht gerechnet.
1: Also ich bin sehr, sehr überrascht und richtig dankbar, dass das in Hameln so gut angekommen ist. Ich schreibe einfach so Songs, weil ich selbst so was cool finde, Songs zu schreiben, weil ich dann selbst Singer-Songwriter höre und die Lieder als Vorbild nehme und dann auch denke, oh, ich will jetzt auch so einen coolen Song schreiben. Und der Gedanke war gar nicht, ey, ich muss jetzt eine Hameln-Hymne oder sowas machen. Aber desto cooler ist es ja jetzt, dass die Leute das so feiern, weil es dann ja aus dem Nichts kommt. Ich kann es mir gerade voll genießen und die wurde jetzt hier bei Radioaktiv ein paar Mal angesprochen, so, ey, bist du der Typ von Schrebergarten, geht dir das schon auf den Sack so? Und ich finde, mir geht's gar nicht auf den Sack. Ich freue mich und bin sehr, sehr dankbar über alles, über die ganze Aufmerksamkeit. Also
2: interessant ist natürlich auch die Geschichte dieses Songs. Der lief Ende September hier bei Radioaktiv im Lokalhit. Jetzt ist er tatsächlich ein Hit geworden. Ausgelöst wodurch?
1: Also ich habe ein Konzert in Münster, wo ich gerade wohne, mit meiner Band gespielt und meine Freundin hat davon so einen Ausschnitt gefilmt. Da war so ein paar Atzen im Hintergrund, so Freunde von mir, die dann richtig laut mitgesungen haben und das Ding ist dann viral gegangen und alle haben halt so mitgeklatscht und so und es war halt eine kleine Kneipe, wo wir immer auftreten, wo auch die Open Stages stattfinden und wir dachten uns nichts Besonderes dabei und das haben wir gepostet auf Instagram, diese 15 Sekunden und das ist dann für Hameln-Verhältnisse viral gegangen und ja, das war der Auslöser.
2: Natürlich liegt es daran, dass Hameln drin vorkommt. Es gibt nicht so wahnsinnig viele Lieder, in denen Hameln verewigt ist.
1: Die ganzen Kommentare waren auch so, Hameln, Menschen, endlich Hameln und so. Also.
2: Aber es basiert ja auf einem Gefühl. Was war deine Intention?
1: Also meine persönliche Intention war, ich habe meinen Bruder gesehen, wie er im Schrebergarten mit seinem Welpen zurück von Berlin nach Hameln gezogen ist und das war so eine richtige Idylle. Es war richtig schön. Wir haben dann Lagerfeuer gemacht. Der hatte sich dann so eine Hängematte aufgehangen und dann habe ich ihm meine neuen Songs, meine Demos gezeigt und dann haben wir uns über das Leben und so unterhalten. Es war halt sehr, sehr, sehr geil. Richtig schöner Abend und das wollte ich irgendwie in diesem Song festhalten, weil ich hatte zu dem Zeitpunkt keine gute Phase in Münster. Ich habe Lehramt studiert, ich wusste nicht, oh, ist das was für mich und mein Job lief irgendwie nicht so und das war so für mich so eine kritische Phase, ey, was mache ich denn jetzt mit meinem Leben? Und dann habe ich halt meinen Bruder besucht, George, und habe dann gemerkt so, ey, wenn alles schief läuft, einfach zurück nach Hameln, das so machen wie mein Bruder und dann ist eh alles fein. So. Also, und dann fiel auch der Druck so ein bisschen raus, ey, ich muss mit Musik nicht so viel erreichen, ich muss jetzt nicht der Erfolgreichste im Job sein, alles entspannt, einfach zurück nach Hameln irgendwann und dir einen Hund ziehen und dann bist du eh glücklich, weil ich war zu dem Zeitpunkt, als ich da George im Schrebergarten besucht habe, richtig glücklich. Und ich glaube, dass es dieses Gefühl, also ich finde es schön, dass Leute dieses Gefühl wahrnehmen und dass ich das damit erreichen konnte in diesem Song. Ja, das ist das Gefühl, was rübergekommen ist.
0: Der Singer-Songwriter William Royny war am Wochenende bei uns im Radioaktivstudio und hatte nicht nur viel Persönliches berichtet und verraten, wie es für ihn musikalisch weitergeht. Er hat auch einige seiner Songs live gespielt. Den Auftritt können Sie nochmal in ganzer Länge nachhören in unserer Mediathek unter radio-aktiv.de. Ein Konzert am 17. Oktober gibt es mit ihm in der Sumpfblume in Hameln. Und jetzt viel Spaß mit seinem großen Hameln-Hit. Hier ist William Royny mit Schrebergarten.

0: Hier ist Radio Tief, gleich nach den Nachrichten geht's weiter mit Musik von Jonas Blue zusammen mit Dakota. Gibt es gleich mit Fast Car. Und Tears for Fears, Everybody Wants to Rule the World. Es ist jetzt 8.30 Uhr.
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0: In Hameln hat es heute Nacht einen Großeinsatz der Feuerwehr gegeben. Die Nachrichten mit Ute Ziegeler.
2: In Hameln ist in der Nacht ein Feuer im Dachstuhl eines Wohnhauses in der Bührenstraße ausgebrochen. Menschen wurden nicht verletzt, es entstand erheblicher Sachschaden. Die Feuerwehr wurde kurz nach 1 Uhr mit dem Stichwort Feuer 3 alarmiert. Bei Eintreffen der Einsatzkräfte stand der Dachstuhl des Mehrfamilienhauses in Vollbrand. 13 Bewohnerinnen und Bewohner hatten das Haus bereits verlassen. Sie wurden zunächst in einem Hotel untergebracht. Die Löscharbeiten zogen sich bis etwa 6.30 Uhr heute Morgen hin. Zur Brandursache gibt es noch keine Informationen. Die Polizei hat den Brandort versiegelt. Mit der Eröffnung der Klimakiste startet heute am Montag die Aktion Hameln komm wie du bist in die neue Saison. Auf dem Pferdemarkt soll dazu ab Ende Juni erstmals auch eine mobile Abkühlinsel getestet werden. Die Kombination aus Sprühnebel und Begrünung soll an heißen Tagen für ein angenehmeres Klima sorgen. Im Mittelpunkt der Aktion steht erneut die Klimakiste, die über Hitzeschutz und Klimaanpassung informiert. Außerdem wächst das von Hameln ausgestattete Klimakistennetzwerk weiter. Für Radioaktiv aktuell Eva Strohdeicher.
3: Bei der Eröffnung werden zwei weitere Kommunen offiziell als neue Standorte des Klimakistennetzwerks vorgestellt. Eine davon nicht weit von Hameln entfernt, eine weitere sogar im europäischen Ausland. Damit ist die in Hameln entwickelte Klimakiste bereits in 6 Städten im Einsatz, darunter Hameln, Wiesbaden, Geisenheim und Cottbus sowie die zwei weiteren Standorte, die zur Eröffnung bekannt gegeben werden. Die offizielle Eröffnung durch Bürgermeisterin Karin Echtermann ist am Montag um 17 Uhr. Mit Sitzgelegenheiten, Spielangeboten, Grünflächen sowie Fahrrad- und Handy-Ladestationen soll die Innenstadt im Sommer über wieder zum Treffpunkt für Besucher werden.
2: Im Landkreis Hameln-Pyrmont startet eine neue Pflanzaktion für mehr Artenvielfalt. Im Rahmen der Aktion werden Anfang November insgesamt 350 Bäume kostenfrei an Bürgerinnen und Bürger im Landkreis Hameln-Pyrmont mit Ausnahme der Stadt Hameln abgegeben. Die Ausgabe erfolgt im Raum Emmertal. Wer teilnehmen möchte, kann sich ab heute online über das Serviceportal anmelden. Zur Auswahl stehen heimische Laub- und Obstbäume, etwa Ahorn, Eiche oder Apfelbäume. Pro Haushalt gibt es einen Baum. Die Plätze sind begrenzt. Die Aktion endet spätestens am 29. Juni. Wichtig ist, Transport und Abholung müssen selber organisiert werden. Die Bäume sind teils bis zu 4 Meter hoch und entsprechend schwer. Soweit die Meldungen aus der Region. Weiter mit den Weltnachrichten.
4: Ich bin Katrin Müller. Würde die Union mit einem anderen Kanzler besser dastehen? Eher nicht, sagen die meisten Deutschen. In einer Forsa-Umfrage für Stern und RTL glauben 53%, dass CDU und CSU mit einem anderen Kanzler nicht erfolgreicher wären als mit Friedrich Merz. Rund 40% sehen das anders.
5: Für die Union sind die Zahlen trotzdem kein Freifahrtschein, denn selbst unter den eigenen Anhängern glaubt ein größerer Teil, dass die Partei mit einer anderen Person an der Spitze erfolgreicher sein könnte. Führende Unionspolitiker weisen die Spekulationen aber weiter zurück. CDU-Generalsekretär Linnemann spricht sogar von einer Scheindebatte. Schleswig-Holsteins Ministerpräsident Günther nennt die Diskussion absurd und fordert, dass sich die Koalition stattdessen auf ihre Reformen konzentriert. Zoe Tassovali, Nachrichtenredaktion.
4: Mit der neuen Woche startet auch ein neuer Monat und auch im Juni treten einige Änderungen in Kraft, die viele Verbraucher direkt betreffen. Zum Beispiel gibt es mehr Rechte beim Online-Shopping und es ist der letzte Monat mit günstigerem Sprit. Am 30. Juni läuft der Tankrabatt aus, mit dem die Bundesregierung die Steuern auf Kraftstoffe vorübergehend gesenkt hat. Es ist allerdings unklar, wann genau die Preise an den Zapfsäulen wieder steigen. In Italien gibt es künftig Geld zurück, wenn man auf einer

0: gebührenpflichtigen Autobahn wegen einer Baustelle zu lange im Stau steht. Die neue Regelung tritt heute in Kraft, also noch vor Beginn der Hauptreisezeit. Wenn die normale Fahrzeit deutlich überschritten wird, muss der Betreiber die Maut unter bestimmten Bedingungen teilweise oder sogar komplett zurückzahlen. Die Entschädigung kann über eine App beantragt werden. Zum Fußball. Jetzt kann die WM kommen. Die deutsche Nationalmannschaft hat ihr letztes Testspiel vor dem Abflug in die USA deutlich gewonnen, mit 4:0 gegen Finnland.
1: Vor allem der 18-jährige Lennart Karl begeistert die Fans hier in Mainz. Der Bayern-Teenager wirbelt über die rechte Seite und darf bei seinem Startdebüt sogar die Ecken schießen. Eine führt direkt zum 1:0 durch Dennis Undav. Er ist der zweite Gewinner des Abends. Bei seinem zweiten Tor verletzt er sich an der Pobacke und muss raus. Und auch die Fanlieblinge Florian Wirtz und Jamal Musiala treffen, der nach langer Verletzungspause. Die schwachen Finnen können sich aber heute schon revanchieren bei einem Trainingsspiel auf dem DFB-Campus in Frankfurt. Aus Mainz, Thomas Bremser.
0: Morgen fliegt die DFB-Auswahl dann nach Chicago und will im besten Fall mit dem WM-Pokal wiederkommen.
2: 8:55.
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4: Aktuell 16 Grad im Weserbergland. Dazu ist der Himmel meist noch bedeckt. Vereinzelt lockert es aber auch mal auf. Dann lässt sich ein bisschen Sonne blicken lassen. Und auch den Rest des Tages gibt es neben Wolken immer mal wieder ein bisschen Sonne. Es soll meist trocken bleiben. Maximal 22 Grad. Morgen, der Dienstag, dann eher meist viele Wolken. Am Vormittag und Nachmittag kann es ein bisschen Sonne geben und zum Abend ist mal leichter Regen möglich. Maximal 23 Grad, maximal 19 Grad am Mittwoch bei Sonne und Wolken im Wechsel. Das aktuelle Weserberglandwetter bei uns alle 30 Minuten. Damit kurzer Blick auf die Straßen im Weserbergland. Da gibt es nur die eine Meldung für die A2 von Hannover Richtung Dortmund. Zwischen Lauenau und Rehren ist die Fahrbahn immer noch wegen Bergungs- und Reinigungsarbeiten gesperrt. Den Bereich am besten umfahren. Die Landkreisblitze heute verstärkt angekündigt für die Bereiche von Bad Pyrmont und Koppenbrücke. Und wenn Sie noch was gesehen haben, Ihr Radioaktiv-Verkehrshinweis telefonisch oder als WhatsApp-Text- oder Sprachnachricht an 05151 und 6x5, wenn Sie unterwegs sind. Gute Fahrt.
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4: Ja, und das war ja auch so eine Sache mit diesem Wal Timmy, der gestrandet ist in der Ostsee. Und das hat natürlich auch etwas vielleicht über unsere Gesellschaft im Einzelnen über jeden von uns erzählt. Und deswegen war dieses Thema auch bei uns nachgefragt. Und worum es da genau ging um Timmy und was es für diese Rettungsaktion heißt, das hören Sie gleich hier bei uns im Radioaktiv Morgen. Ich bin Alex Henke. Hallo.

0: Ihr Radio von hier, das ist Radioaktiv. Schön, dass Sie heute Morgen mit dabei sind, 8.44 Uhr. Ein Wal strandet vor Deutschlands Küste und es steht eine riesige Bewegung von Menschen, die dem Wal nicht nur einen Namen geben, sondern ihn auch retten wollen. Komme, was wolle. Insgesamt ist das natürlich schon ein bisschen paradox, wenn man sich die restliche Weltlage so anguckt, darüber, welche Dynamiken der Wal Timmy und seine Rettung in unserer Gesellschaft ausgelöst hat, hatte meine Kollegin Jule Stolpe im Radioaktiv nachgefragt gesprochen. Und zwar mit dem in Hameln geborenen Soziologen Werner Bruns. Unter anderem ging es um die Frage, ist es eigentlich gut oder schlecht, dass so eine Bewegung so schnell entstehen kann?
1: Wenn man jetzt sich das anguckt, was für eine Dynamik das dann am Ende entfacht hat, aus wissenschaftlicher Sicht, ist das dann, also kann man das überhaupt werten? Und wenn ja, ist das eher positiv oder eher problematisch, dass eben diese Bewegung so entstehen konnte?
2: Nee, das zeigt doch auch, dass wir eine engagierte Gesellschaft haben. Ja, dass uns bestimmte Themen wichtig sind, ja, wie Umweltschutz, Tierschutz. Und es zeigt auch, dass wir verantwortungsvoll mit der Natur umgehen wollen, unser Bemühen darum. Und ich finde das jetzt nicht negativ, muss ich sagen. Ich bin jetzt nicht derjenige, der da jetzt wahlbegeistert die ganzen Sendungen verfolgt hat. Ich hätte das auch pragmatisch lösen können mit dem Wahl. Aber ich finde, dass man auch bei aller Kritik da was Positives drin sehen muss und sollte. Und man sollte natürlich auch aufpassen, dass man die Emotionen nicht überhöht, ja, dass wir nicht übertreiben. Weil wir haben, wie Sie gesagt haben, am Anfang in der Tat andere Probleme, ja, um die man sich kümmern muss.
0: Was der Wal Timmy in unserer Gesellschaft und in dem Einzelnen ausgelöst hat, das haben wir versucht herauszufinden mit einem echten Experten, dem Soziologen Werner Bruns. Und das ganze Interview finden Sie auch nochmal zum Nachhören in unserer Mediathek unter radio-aktiv.de.

0: 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Wohin?
1: Wohin? Am Samstag sind die 90er zurück in der Sumpf Luminhame mit der 90er-Jahre-Party. Die Sumpfe wird dann zur Zeitmaschine. Ab 21 Uhr geht's los. Dann werden die größten Hits von Britney Spears bis Nirvana, von Dancefloor bis Rockklassiker gefeiert. Da können sich Freunde auf Pop, Trash und echte Kultsongs die ganze Nacht lang. Los geht's, wie gesagt, am Samstag um 21 Uhr in der Sumpfblume in Hameln. Oder mal einen bunten Flohmarkt von Nachbarn für Nachbarn mit Fokus auf Stöbern, Falschen und Begegnen im Stadtteil. Das gibt es am Samstag von 10 bis 14 Uhr beim Südstadt-Flohmarkt in der Wilhelm-Raabe-Schule in der Königstraße in Hameln. Oder vielleicht der Chor Damenlikör, der ist am Samstag im großen Schlosshof in Bad Pyrmont. Das ist ein bekannter Showchor aus Hamburg, der seit über 25 Jahren mit einer Mischung aus Musik, Kabarett, schillernden Kostümen und humorvollen Altersthemen das Publikum begeistert. Das sind etwa 30 bis 40 Sängerinnen, die da auf der Bühne sind und die verarbeiten in ihren Songs humorvoll Themen wie das Älterwerden, Beziehung und den Alltag von Frauen. Karten gibt es im Vorverkauf in der Bad Pyrmont Tourismus Gesellschaft oder unter theaterkompanie.de online. Um 19 Uhr geht's los am Samstag. Und wenn Sie mal im Weserbergland unterwegs sind, könnten Sie auch mal Station in Holzminden machen, im Haus der Düfte und Aromen. Da gibt es aktuell eine Ausstellung Hungry Eyes, das ist Food-Fotografie und die Fotos des Fotografen Alice Barinder, die werden da nicht nur sichtbar, sondern auch hörbar, riechbar und fühlbar gemacht. Noch bis Ende Oktober im Haus der Düfte und Aromen in Holzminden.
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0: Schönen guten Morgen, hier ist Radioaktiv. Gleich nach den Nachrichten Musik von Eddie Money zusammen mit Ronnie Spector. Gleich mit Take Me Home Tonight. Und Shabuzi, a Bar Song. Es ist jetzt kurz vor neun.
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0: In Hameln hat es heute Nacht einen Großeinsatz der Feuerwehr gegeben. Die Nachrichten mit Ute Ziegeler.
2: In Hameln ist in der Nacht ein Feuer im Dachstuhl eines Wohnhauses in der Bührenstraße ausgebrochen. Menschen wurden nicht verletzt, es entstand erheblicher Sachschaden. Die Feuerwehr wurde kurz nach 1 Uhr mit dem Stichwort Feuer 3 alarmiert. Bei Eintreffen der Einsatzkräfte stand der Dachstuhl des Mehrfamilienhauses in Vollbrand. 13 Bewohnerinnen und Bewohner hatten das Haus bereits verlassen. Sie wurden zunächst in einem Hotel untergebracht. Die Löscharbeiten zogen sich bis etwa 6.30 Uhr heute Morgen hin. Zur Brandursache gibt es noch keine Informationen. Die Polizei hat den Brandort versiegelt. Der Fleckenkoppenbrügge kann mit einer Finanzspritze von rund 3,3 Millionen Euro aus dem Bundessondervermögen für Infrastruktur und Klimaneutralität rechnen. Das Geld soll in den kommenden Jahren für kommunale Investitionen zur Verfügung stehen. Nach Angaben von Bürgermeister Thomas Küllig könnte die Summe entweder auf einmal oder über einen Zeitraum von bis zu 15 Jahren abgerufen werden. Wofür die Mittel konkret eingesetzt werden, muss die Politik im Fleckenkoppenbrügge noch entscheiden. Ideen gäbe es viele, so Küllig.
3: In der Vorbereitung und Planung ist gerade ein Kindergartenneubau für den Fleckenkoppenbrügge hier im Ortsteil Koppenbrügge. Der wird auch im Millionenbereich liegen, das ist heute schon bekannt. Wir haben in den nächsten Jahren noch mehr als ein Feuerwehrhaus zu bauen. Weiter gilt es, Infrastruktur, Wasser zu sanieren. Also ich brauche gar nicht lange überlegen.
2: Insgesamt sollen aus dem Sondervermögen an die Städte und Gemeinden im Landkreis Hameln-Pyrmont rund 94 Millionen Euro fließen. Zum Sport, Handball, Riesenjubel in der Sporthalle an der Ulmenallee im Blomberg. Durch einen 30-26 Sieg im entscheidenden Finalspiel gegen Borussia Dortmund wurde die HSG Blomberg-Lippe erstmals Meister bei den deutschen Frauen. Fußball, durch einen knappen 2-1 Sieg im Derby gegen Tündern, schaffte Halvesdorf den Klassenerhalt in der Landesliga. Mit einer 1-3 Niederlage gegen Buntentor Bremen beendete Absteiger Hastenbeck die Saison in der Regionalliga. In der Bezirksliga gewann Pyrmont-Hagen gegen Schlikum mit 4-0 und Affade verlor das Heimspiel gegen Himmeltür mit 0-2. Soweit die Meldungen aus der Region. Weiter mit den Weltnachrichten.
4: Ich bin Katrin Müller. Mit der neuen Woche startet auch ein neuer Monat und auch im Juni treten einige Änderungen in Kraft, die viele Verbraucher direkt betreffen. Ende des Monats läuft der Tankrabatt aus, mit dem die Bundesregierung die Steuern auf Kraftstoffe vorübergehend gesenkt hat. Und Verbraucher haben mehr Rechte, zum Beispiel beim Online-Shopping.
5: Schnell geklickt und dann doch auch schnell bereut. Ab dem 19. Juni müssen Online-Händler gut sichtbar einen Widerrufsbutton auf der Seite anbieten und auch in der App. Und wer Solarstrom übers Dach gewinnt, kann diesen ab heute auch an Nachbarn verkaufen. Energy Sharing nennt sich das. Notwendig ist, dass beide Nachbarn dann auch einen Vertrag schließen. Einfach nur das Kabel rüberreichen ist nicht. Und mit Ende des Monats ist dann, Stand jetzt, auch der Tankrabatt Geschichte. Lea Matschulat, Nachrichtenredaktion.
4: Würde eine Auswechslung des Kanzlers die Zustimmung für die Union erhöhen? Eine knappe Mehrheit der Deutschen glaubt das nicht. In einer Forsa-Umfrage für Stern und RTL sagten 53%, dass es der Union nicht helfen würde, wenn Merz das Amt des Kanzlers aufgeben und jemand anderes aus der Union das Amt übernehmen würde. Rund 40% sind anderer Meinung. Wenn Kinder krank werden und betreut werden müssen, bleiben dafür nach wie vor meistens berufstätige Frauen zu Hause. Fast 3/4 der Kinderkrankentage im vergangenen Jahr nahmen weibliche Kassenmitglieder, wie das Wissenschaftliche Institut der AOK nach eigenen versicherten Daten ermittelte. Der Anteil der Männer lag bundesweit bei 27%. Zum Fußball. Zwei Wochen vor dem WM-Auftakt gegen Curaçao hat die DFB-Auswahl das vorletzte Testspiel deutlich gewonnen. In Mainz setzte sich die Mannschaft von Julian Nagelsmann mit 4:0 gegen Finnland durch. Die Tore erzielten zweimal Dennis Undav, Florian Wirtz und Jamal Musiala. Da gab es auch für Bundestrainer Nagelsmann hinterher im ZDF kaum was zu meckern.
6: Wir haben wieder sehr gut angefangen. Die ersten 15 Minuten waren sehr gut. Dann so ein bisschen die Geduld verloren, weil die Jungs unbedingt was zeigen wollen. Das ist ja auch gut. Das mache ich auch gar nicht zum Vorwurf. Das Ergebnis ist gut, wir haben kein Gegentor gekriegt und so können wir weitermachen.
4: Morgen fliegt die deutsche Mannschaft dann nach Chicago und will im besten Fall mit dem WM-Pokal wiederkommen.
0: 9:04.
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0: 16 Grad haben wir am Weserbergland. Dazu ist der Himmel meist bedeckt, aber ab und zu lockert es aber auch mal auf. Dann lässt sich die Sonne blicken. Und auch den Rest des Tages gibt es neben den Wolken immer mal wieder ein bisschen Sonne, maximal 22 Grad. Morgen der Dienstag dann maximal 23 Grad, meist bedeckter Himmel. Am Vormittag und Nachmittag ein bisschen Sonne, zum Abend leichter Regen möglich. Und der Mittwoch dann mit Sonne und Wolken im Wechsel bei bis zu 19 Grad. Das aktuelle Weserberglandwetter bei uns alle 30 Minuten. Der Radioaktivverkehrsservice, da gibt's die A2 und zwar Hannover Richtung Dortmund. Zwischen Lauenau und Rehren ist die Fahrbahn immer noch gesperrt. Da hat heute Morgen ein LKW gebrannt, da gibt's noch Bergungs- und Aufräumarbeiten. Eine Umleitung gibt es aber, und zwar über die B442 Apelan-Schuholtensen-Altenhagen nach Rehren. Der Rest der Straßen im Weserbergland ist soweit frei. Die Landkreisblitzer heute verstärkt angekündigt für die Bereiche von Bad Pyrmont und Koppenbrügge. Und wenn Sie noch was gesehen haben, Ihr Radioaktivverkehrshinweis telefonisch oder als WhatsApp, Text oder Sprachnachricht an 05151 und 6x5. Gute Fahrt.
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0: Mit Alex Henke, hallo. Und bei uns gleich Zeit für Kirche im Radio. Mit angedacht die Worte zum Tage.

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0: Schönen guten Morgen, hier ist Radio Aktiv und jetzt angedacht die Worte zum Tage. Heute mit Melanie Dörpmond vom Kirchenkreis Hameln-Pyrmont.
1: Guten Morgen, liebe Hörerin, guten Morgen, lieber Hörer. Mitte des Monats haben wir im Münster St. Bonifatius einen Gottesdienst anlässlich des Ida Hubert gefeiert. Ida Hubert erinnert an den 17. Mai 1990. Der Tag, an dem die Weltgesundheitsorganisation Homosexualität endlich aus ihrem Diagnoseschlüssel gestrichen hat. Ein wichtiges Zeichen, denn Liebe und Identität sind keine Krankheit. In diesem Gottesdienst haben wir zwei berührende Geschichten gehört. Ein junger Mann vertraute uns an, wie schwer es war, mit 15 klar zu erkennen, ich bin homosexuell. Und wie entscheidend es war, dass seine Mutter ihn liebevoll aufgefangen und ihm Mut gemacht hat. Eine andere Person berichtete davon, fast ein halbes Jahrhundert lang gegen das eigene Innere gelebt zu haben. Sozusagen auf links gekrempelt. Nach außen ein Mann und doch schon als Kind wissend, ich bin eigentlich eine Frau. Der Weg dahin war voller Angst, voller Einsamkeit, sogar voller Gedanken ans Aufgeben. Erst durch die Liebe und den Rückhalt ihrer Familie konnte sie die Kraft und den Mut entwickeln, zu beginnen, wirklich sie selbst zu werden. Diese Geschichten zeigen, wir kennen oft nur die Oberfläche eines Menschen, welche Kämpfe, Ängste oder Hoffnungen dieser in sich trägt und wie sehr das Umfeld Schaden anrichten kann oder bereits getan hat, sehen wir meistens nicht. Darum sollten wir vorsichtig sein mit schnellen Urteilen und gut überlegen, was wir sagen. In der Bibel heißt es, der Mensch sieht, was vor Augen ist. Gott aber sieht das Herz an. Das steht im ersten Buch Samuel. Gott schaut tiefer. Er schaut nicht zuerst auf Rollen, Kategorien oder Erwartungen. Er schaut auf den Menschen, auf das Herz, auf die Seele. Und genau das, finde ich, ist auch unsere Aufgabe. Menschen nicht vorschnell einzusortieren, sondern ihnen mit Offenheit und Interesse zu begegnen. Solange ein Mensch anderen nicht schadet, sollten wir ihm zugestehen, ehrlich, frei und mit sich selbst im Einklang zu leben. Liebe beginnt dort, wo Angst und Vorurteile kleiner werden. Und das ist eine der schönsten Formen gelebten Glaubens.

0: Es ist jetzt 9.30 Uhr.
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0: In Hameln hat es heute Nacht einen großen Einsatz der Feuerwehr gegeben. Die Nachrichten mit Ute Ziegeler.
2: In Hameln ist in der Nacht ein Feuer im Dachstuhl eines Wohnhauses in der Bührenstraße ausgebrochen. Menschen wurden nicht verletzt, es entstand erheblicher Sachschaden. Die Feuerwehr wurde kurz nach 1 Uhr mit dem Stichwort Feuer 3 alarmiert. Bei Eintreffen der Einsatzkräfte stand der Dachstuhl des Mehrfamilienhauses in Vollbrand. 13 Bewohnerinnen und Bewohner hatten das Haus bereits verlassen. Sie wurden zunächst in einem Hotel untergebracht. Die Löscharbeiten zogen sich bis etwa 6.30 Uhr heute Morgen hin. Zur Brandursache gibt es noch keine Informationen. Die Polizei hat den Brandort versiegelt. Der Dokumentations- und Lernort Bückeberg in Emmertal ist langfristig finanziell abgesichert. Der Landkreis Hameln-Pyrmont und die Stiftung Niedersächsische Gedenkstätten haben dazu jetzt einen Vertrag für eine institutionelle Förderung unterzeichnet. Die Stiftung beteiligt sich jährlich mit 150.000 Euro an der Finanzierung. Der Landkreis steuert als Mehrheitsgesellschafter der Betreibergesellschaft weitere 71.500 Euro pro Jahr bei. Radioaktivredakteur Joachim Stracke mit Einzelheiten.
3: 110 Gruppen informierten sich im letzten Jahr über die Propaganda der Nazis bei den Reichserntedankfesten auf dem Bückeberg. Davon 40% Schulklassen. Aber auch internationale Gäste wie UN-Mitarbeiter haben den Bückeberg besucht, so Dr. Elke Gryglewski, Geschäftsführerin der Stiftung Niedersächsische Gedenkstätten. Dass die Stiftung jetzt mit 150.000 Euro neben Gedenkstätten wie Bergen-Belsen auch den Dokumentations- und Lernort Bückeberg fördert, sei nur folgerichtig.
2: In Hameln kann es in dieser Woche zu Einschränkungen im Straßenverkehr kommen. Der Bauhof der Stadt führt Pflegearbeiten an den Staudenbeeten auf den Verkehrsinseln durch. Während der Arbeitszeiten von 8.30 Uhr bis 15 Uhr wird der Verkehr einspurig und mit höchstens 30 Kilometern in der Stunde an den Inseln vorbeigeführt. Begonnen wird heute am Montag im Kreuzungsbereich Tiwal-Kastanienwall-Erichstraße. Danach wird am Kastanienwall, am Rathausplatz und an der Deisterallee weitergearbeitet. Die Arbeiten werden voraussichtlich am Freitag, 5. Juni, abgeschlossen sein. Außerdem wird der Bahnübergang in der Straße Guter Ort in Hameln ab heute für eine Woche gesperrt. Grund sind Arbeiten der Stadtwerke Hameln-Weserbergland an den Gummieinbauten des Bahnübergangs. Die Vollsperrung wird in der Zeit von heute, 1. Juni, bis einschließlich Freitag, 5. Juni, eingerichtet. Eine Umleitung ist ausgeschildert. Soweit die Meldungen aus der Region. Weiter mit den Weltnachrichten.
4: Ich bin Katrin Müller. Mit der neuen Woche startet auch ein neuer Monat und auch im Juni treten einige Änderungen in Kraft, die viele Verbraucher direkt betreffen. Ende des Monats läuft der Tankrabatt aus, mit dem die Bundesregierung die Steuern auf Kraftstoffe vorübergehend gesenkt hat. Und Verbraucher haben mehr Rechte, zum Beispiel beim Online-Shopping.
5: Schnell geklickt und dann doch auch schnell bereut. Ab dem 19. Juni müssen Online-Händler gut sichtbar einen Widerrufsbutton auf der Seite anbieten und auch in der App. Und wer Solarstrom übers Dach gewinnt, kann diesen ab heute auch an Nachbarn verkaufen. Energy Sharing nennt sich das. Notwendig ist, dass beide Nachbarn dann auch einen Vertrag schließen. Einfach nur das Kabel rüberreichen ist nicht. Und mit Ende des Monats ist dann, Stand jetzt, auch der Tankrabatt Geschichte. Lea Matschulat, Nachrichtenredaktion.
4: Würde eine Auswechslung des Kanzlers die Zustimmung für die Union erhöhen? Eine knappe Mehrheit der Deutschen glaubt das nicht. In einer Forsa-Umfrage für Stern und RTL sagten 53%, dass es der Union nicht helfen würde, wenn Merz das Amt des Kanzlers aufgeben und jemand anderes aus der Union das Amt übernehmen würde. Rund 40% sind anderer Meinung. Wenn Kinder krank werden und betreut werden müssen, bleiben dafür nach wie vor meistens berufstätige Frauen zu Hause. Fast 3/4 der Kinderkrankentage im vergangenen Jahr nahmen weibliche Kassenmitglieder, wie das Wissenschaftliche Institut der AOK nach eigenen versicherten Daten ermittelte. Der Anteil der Männer lag bundesweit bei 27%. Zum Fußball. 2 Wochen vor dem WM-Auftakt gegen Curaçao hat die DFB-Auswahl das vorletzte Testspiel deutlich gewonnen. In Mainz setzte sich die Mannschaft von Julian Nagelsmann mit 4:0 gegen Finnland durch. Die Tore erzielten zweimal Dennis Undav, Florian Wirtz und Jamal Musiala. Da gab es auch für Bundestrainer Nagelsmann hinterher im ZDF kaum was zu meckern.
6: Wir haben wieder sehr gut angefangen. Die ersten 15 Minuten waren sehr gut. Dann so ein bisschen die Geduld verloren, weil die Jungs unbedingt was zeigen wollen. Das ist ja auch gut.

0: Das mache ich auch gar nicht zum Vorwurf. Das Ergebnis ist gut, wir haben kein Gegentor gekriegt und ja, so können wir weitermachen.
1: Morgen fliegt die deutsche Mannschaft dann nach Chicago und will im besten Fall mit dem WM-Pokal wiederkommen.
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3: 16 Grad im Weserbergland, dazu ist der Himmel meist bedeckt, aber vereinzelt gibt es auch mal ein paar sonnige Auflockerungen und so wird der Rest des Montags auch aussehen. Und es soll meist trocken bleiben, maximal 22 Grad. Morgen der Dienstag dann mit vielen Wolken, am Vormittag und Nachmittag kann es ein bisschen Sonne geben, zum Abend ist mal leichter Regen möglich, maximal 23 Grad. Der Mittwoch dann mit einem Mix aus Sonne und Wolken, es soll meist trocken bleiben bei maximal 19 Grad. Das aktuelle Weserberglandwetter, bei uns alle 30 Minuten. Der Radioaktiv-Verkehrsservice. Da haben wir die eine Meldung für die A2. Da hat heute Morgen ein LKW gebrannt. Da gibt es noch Bergungs- und Aufräumarbeiten. Deswegen ist die A2 von Hannover Richtung Dortmund zwischen Lauenau und Rehren gesperrt. Eine Umleitung gibt es und zwar über die B442, Apeland, Schoholtensen, Altenhagen und Rehren. Die Landkreisblitzer heute verstärkt angekündigt für die Bereiche von Bad Pyrmont und Koppenbrügge. Und wenn Sie noch was gesehen haben, Ihr Radioaktiv-Verkehrshinweis telefonisch oder als WhatsApp, Text oder Sprachnachricht an 05151 und 6x5, wenn Sie unterwegs sind. Gute Fahrt.
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3: Und da schauen wir gleich mal auf die Generationen. Denn es hat nämlich einen Tag der Generationen gegeben und zwar beim Verein Seele. Und was da genau Thema war, das hören Sie gleich hier bei uns. Ich bin Alex Henke, hallo. 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

0: Das ganze Weserbergland in Ihrem Radio, das ist Radioaktiv. Schön, dass Sie mit dabei sind. Der Anteil der Drei-Generationen-Haushalte in Deutschland hat sich in den letzten 40 Jahren laut Statistischem Bundesamt stark verringert. Das hat auch zu einer Trennung der Lebenswelten geführt. Und mit einem Tag der Generationen hat der Hamelner Verein Seele versucht, das Miteinander wieder anzuregen. Radioaktiv-Reporter Joachim Stracke war gestern beim Tag der Generationen im Forum Hameln mit dabei.
1: Nadine Schmidt ist mit ihren Kindern, Enkeln und den Großeltern zum Tag der Generationen gekommen. Auch wenn die Familie in unterschiedlichen Orten im Landkreis leben, versuchen sie doch vieles gemeinsam zu unternehmen.
2: Wir versuchen auch in der Freizeit viel Zeit miteinander zu verbringen, Geburtstage zusammen zu feiern, uns regelmäßig zu treffen. Und meine Großeltern sind bei der Seele organisiert und haben sich gewünscht, dass wir mit Kindern, Enkelkindern und Urenkelkindern hier heute teilnehmen.
1: Man bemühe sich, die Familienbande aufrechtzuerhalten, aber sie weiß, dass Familien wegen unterschiedlicher Interessen oft auch auseinanderdriften. Ein Tag der Generationen sei aber ein Anfang, wieder Interesse füreinander zu entwickeln. Carola Hanke versucht mit Gewichten an Armen und Beinen, mit Kopfhörern oder mit einer Brille, die das Blickfeld einschränkt, die Lebenswelt von älteren Menschen zu erfühlen. Ihre Erkenntnis?
3: Unangenehmes Gefühl. Am schlimmsten, dass man nicht hört, dass das so dumpf ist.
1: Vorgestellt hat sie sich das vorher so nicht.
3: Nein, also wirklich gar nicht. Am schlimmsten so die Handgelenke, dass sie so schwer sind. Hätte ich nicht gedacht, dass das so ist als alter Mensch. Und auch das Gewicht auf den Schultern so, dass das so nach unten drückt, ist schon unangenehm.
1: Vorstellen kann sie sich, dass das Ausprobieren auch zu mehr Respekt gegenüber älteren Menschen führt. Das ist auch ein Ziel der Elisabeth-Selbert-Schule. Schülerinnen haben den Parcours aufgebaut für Lehrerin Claudia Schippling-Herbold, eine gute Selbstwahrnehmungsübung. Der Zusammenhalt der Generationen sei aber
4: grundsätzlich gut, aber ich denke, sie ist noch ausbaufähig. Also ich würde mir wieder wünschen, dass wir ja, die Familien auch mehr zusammen wohnen, mehr zusammen leben, dass man viel mehr Möglichkeiten hätte, sich gegenseitig zu unterstützen.
1: Unterstützung brauchen auch Menschen mit Beeinträchtigung. Da sei noch viel Luft nach oben. Franziska Sölke und Sandra Schwitzer sind Schülerinnen der Selbert-Schule. Sie arbeiten parallel im Taubblindenheim.
5: Wir leben ja von Teilhabe. Das wäre für uns schon sehr wichtig, dass große, kleine und ältere Menschen auf jeden Fall zusammengeführt werden. Ja. Ganz viel ist es ja auch einfach so, dass Menschen mit Beeinträchtigungen noch gar nicht so richtig integriert sind.
1: Zu sehen gibt es an diesem Tag der Generationen viel. Unter anderem zeigt Busunternehmer Felix Hertha, wie ältere Menschen mit Rollator in den Bus kommen, oder die Jugendfeuerwehr aus Emmertal präsentiert mit der Jugendfeuerwehr, dass die Freiwillige Feuerwehr ein gutes Beispiel für Zusammenhalt der Generationen ist.
6: Genau, wir haben die Jugendfeuerwehr, wir haben sogar die Kinderfeuerwehr, dann fangen wir an, das ist eigentlich unser Fundament. Da war ich auch schon früher drin. Dann geht's hoch in die Jugendfeuerwehr, dann kann man quasi mit 16 Jahren übertreten in die aktive Wehr. Und das geht dann bis zur Feuerwehrrente. Und dann kann man auch in der Altersabteilung noch übertreten.
1: Sagt Tristan Brock. Seele Geschäftsführerin Iris Brock zeigt sich am Ende des Tages trotz mäßigem Wetter sehr zufrieden. Einen nächsten Tag der Generation kann sie sich auch mit ihrem Partner Monopol daher durchaus vorstellen.
0: Der Tag der Generation vom Hamelner Verein Seele, ein Anfang für mehr gegenseitiges Verständnis. Und die Infos hatte unser Radioaktivreporter Joachim Stracke. Hands up.

0: Wohin? Wohin?
1: Heute gibt es im Theater in Hameln die Theaterrevue Mephisto. Das handelt sich um die packende Theaterrevue des neuen Globetheaters Potsdam, die das schillernde und düstere Künstlerleben Berlins in den 20er und 30er Jahren auf die Bühne bringt. 19.30 Uhr geht's da heute los. Oder vielleicht mal raus aus den Dating-Apps und rein in echte Begegnungen. Das geht beim Singletreff in der Sumpfblume in Hameln. Und das startet morgen am 2. Juni um 19 Uhr. Oder vielleicht das Sportfest im Kuckuck. Das gibt's am Freitag von 14 bis 18 Uhr auf dem Spielplatz Kuckuck in Hameln. Und das Sportfest, da steht dann Bewegung für alle Altersgruppen auf dem Programm. Und die Besucher können verschiedene Sportangebote wie Basketball, Tischtennis, Diskuswurf ausprobieren. Und natürlich vieles mehr. Rahmenprogramm gibt's auch von 14 bis 18 Uhr am Freitag im Wohngebiet Kuckuck in Hameln.
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0: Schönen Montag, hier ist Radioaktiv. Gleich nach den Nachrichten gibt's Musik von Michael Jackson. Gibt es gleich mit Thriller. Und The Ebener mit Fade Outlines. Es ist jetzt 10 Uhr.
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0: In der Hamener Innenstadt ist heute Auftakt zur Sommeraktion Komm wie du bist. Die Nachrichten mit Ute Ziegeler.
2: Mit der Eröffnung der Klimakiste startet heute am Montag die Aktion Hameln komm wie du bist in die neue Saison. Auf dem Pferdemarkt soll dazu ab Ende Juni erstmals auch eine mobile Abkühlinsel getestet werden. Die Kombination aus Sprühnebel und Begrünung soll an heißen Tagen für ein angenehmeres Klima sorgen. Im Mittelpunkt der Aktion steht erneut die Klimakiste, die über Hitzeschutz und Klimaanpassung informiert. Außerdem wächst das von Hameln ausgestattete Klimakistennetzwerk weiter. Für Radioaktiv aktuell Eva Strohdeicher.
3: Bei der Eröffnung werden zwei weitere Kommunen offiziell als neue Standorte des Klimakistennetzwerks vorgestellt. Eine davon nicht weit von Hameln entfernt, eine weitere sogar im europäischen Ausland. Damit ist die in Hameln entwickelte Klimakiste bereits in 6 Städten im Einsatz, darunter Hameln, Wiesbaden, Geisenheim und Cottbus sowie die 2 weiteren Standorte, die zur Eröffnung bekannt gegeben werden. Die offizielle Eröffnung durch Bürgermeisterin Karin Echtermann ist am Montag um 17 Uhr. Mit Sitzgelegenheiten, Spielangeboten, Grünflächen sowie Fahrrad- und Handy-Ladestationen soll die Innenstadt den Sommer über wieder zum Treffpunkt für Besucher werden.
2: In Hameln ist in der Nacht ein Feuer im Dachstuhl eines Wohnhauses in der Bührenstraße ausgebrochen. Menschen wurden nicht verletzt, es entstand erheblicher Sachschaden. Die Feuerwehr wurde kurz nach 1 Uhr mit dem Stichwort Feuer 3 alarmiert. Bei Eintreffen der Einsatzkräfte stand der Dachstuhl des Mehrfamilienhauses in Vollbrand. 13 Bewohnerinnen und Bewohner hatten das Haus bereits verlassen. Sie wurden zunächst in einem Hotel untergebracht. Die Löscharbeiten zogen sich bis etwa 6.30 Uhr heute Morgen hin. Zur Brandursache gibt es noch keine Informationen. Die Polizei hat den Brandort versiegelt. Die Höxter Straße in Lüchte ist seit dem Wochenende voll gesperrt. Als Grund nennt der Kreis Lippe wiederholte Verstöße gegen die vorübergehende Durchfahrtsbeschränkung im Bereich der Eisenbahnbrücke. Die Brücke wird derzeit von der Deutschen Bahn saniert. Für die Bauarbeiten wurde ein Baugerüst angebracht und die Durchfahrtshöhe unter der Brücke deshalb zunächst auf 3,50 Meter begrenzt. Trotz entsprechender Beschilderung, Umleitungen und zusätzlicher Sperren kam es in den vergangenen Wochen immer wieder zu gefährlichen Situationen und auch zu Schäden am Baugerüst, das bereits einmal komplett erneuert werden musste. Ein daraufhin erlassenes generelles Durchfahrtsverbot für Fahrzeuge über 3,5 Tonnen wurde ebenfalls missachtet. Das erst kürzlich reparierte Baugerüst wurde erneut beschädigt und am Samstag die vor der Brücke aufgestellte Sperre umgefahren. Der Kreis Lippe sieht daher in Absprache mit der Stadt Lüchte keine andere Möglichkeit mehr als eine Vollsperrung der Höxter Straße, um weitere Schäden am Baugerüst zu verhindern und die Sicherheit der Bauarbeit zu gewährleisten. Soweit die Meldungen aus der Region. Weiter mit den Weltnachrichten.
4: Ich bin Katrin Müller. Die Sozialgerichte in Deutschland verzeichnen nach Angaben des Deutschen Richterbundes eine deutliche Zunahme von Verfahren. Zum ersten Mal seit 2021 gab es dort im vergangenen Jahr insgesamt wieder mehr als 300.000 neue Fälle, wie es hieß. Vermehrte Streitfälle ums Bürgergeld oder um Ansprüche aus der Sozialversicherung treiben die Fallzahlen deutlich nach oben, sagte der Bundesgeschäftsführer des Richterbundes Sven Riebin der dpa. Umweltverbände werfen großen KI-Firmen vor, die Folgen ihrer Technik für das Klima besser darzustellen, als sie tatsächlich sind. Zu diesem Ergebnis kommt eine Untersuchung von mehreren Nichtregierungsorganisationen.
5: Positive Auswirkungen auf das Klima gibt es laut Studie vor allem bei älteren KI-Anwendungen, beispielsweise für Wettervorhersagen. Der aktuelle KI-Boom wird aber vor allem durch Programme wie ChatGPT, Copilot oder Gemini ausgelöst. Sie erstellen Texte, Bilder oder Videos und benötigen dafür sehr viel Strom und Wasser. Die Autoren der Untersuchung fanden keinen Beleg dafür, dass diese Programme den Ausstoß von Treibhausgasen deutlich verringern. Deshalb sprechen sie von Greenwashing, also von irreführenden Aussagen über angebliche Umweltvorteile. David Riemer, Nachrichtenredaktion.
4: Wenn Kinder krank werden und betreut werden müssen, bleiben dafür nach wie vor meistens berufstätige Frauen zu Hause. Fast 3/4 der Kinderkrankentage im vergangenen Jahr nahmen weibliche Kassenmitglieder. Das hat das Wissenschaftliche Institut der AOK nach eigenen versicherten Daten ermittelt.
6: Hustensaft, Fieberzäpfchen und ein quengeliger kleiner Patient. In der Regel bleiben immer noch die Mütter daheim. Nur 27% der Kinderkrankentage fielen auf Männer. Besonders wenige Väter meldeten sich fürs Kind in Bayern krank. Die meisten waren es in Sachsen. Die AOK-Experten sehen darin ein Zeichen für die weiterhin ungleiche Verteilung der Care-Arbeit in Familien. Gesetzlich Versicherte können Krankengeld beantragen, wenn ihr Kind unter 12 Jahren krank ist und sie deshalb nicht zur Arbeit gehen. Die Krankenkasse übernimmt dann einen Großteil des Verdienstausfalls. Ursula Winkler, Nachrichtenredaktion.
4: Mit der neuen Woche startet auch ein neuer Monat und auch im Juni treten einige Änderungen in Kraft, die viele Verbraucher direkt betreffen. Zum Beispiel gibt es mehr Rechte beim Online-Shopping und es ist der letzte Monat mit günstigerem Sprit. Am 30. Juni läuft der Tankrabatt aus, mit dem die Bundesregierung die Steuern auf Kraftstoffe vorübergehend gesenkt hat.
0: 9:55.
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0: 18 Grad sind es jetzt im Weserbergland. Dazu gibt's Wolken, aber zwischendurch auch immer mal wieder ein bisschen Sonne heute und es soll meist trocken bleiben bei bis zu 22 Grad. Morgen der Dienstag mit vielen Wolken. Am Vormittag und Nachmittag noch ein bisschen Sonne. Zum Abend kann es mal leichten Regen geben, maximal 23 Grad, maximal 19 Grad dann am Mittwoch mit einem Mix aus Sonne und Wolken. Das aktuelle Weserbergland-Wetter bei uns alle 30 Minuten. Der Radioaktiv-Verkehrsservice. Da staut sich der Verkehr etwas im Bereich Hameln und zwar auf der Deisterstraße, Deisterallee statt einwärts. Da brauchen Sie ungefähr 5 bis 15 Minuten länger und auf dem Kastanienwall, da gibt es heute auch Arbeiten an den Grünanlagen, an den Verkehrsinseln, deswegen ist da jeweils nur eine Spur statt einwärts und auswärts gesperrt. Dann gibt es noch die Sperrung der A2, Hannover Richtung Dortmund, da hat heute Morgen zwischen Bad Nenndorf und Rehren ein LKW gebrannt, deswegen staut sich der Verkehr auch noch vor dieser Sperrung, den Bereich am besten umfahren. Eine Umleitung führt über die B442 Apelansche Holtensen, Altenhagen und Rehren. Die Landkreisblitze heute verstärkt angekündigt für die Bereiche von Bad Pyrmont und Koppenbrügge. Ein Blitzer gesichtet auf der B217 in Höhe Hiddigsfeld in beiden Richtungen. Und wenn Sie noch was gesehen haben, Ihr Radioaktivverkehrshinweis telefonisch oder als WhatsApp-Text oder Sprachnachricht an 05151 und 6x5. Gute Fahrt.
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0: Mit Alex Henke. Hallo. Und seit Anfang der 1950er Jahre ist der 1. Juni offizieller Weltkindertag, also auch heute. Und wofür dieser Tag steht, das hören Sie gleich hier bei uns im Radioaktivtag.

von hier, das ist Radioaktiv. Einen schönen Montag im Weserbergland. Anfang der 1950er Jahre ist der 1. Juni offizieller Weltkindertag. Gut 50 Jahre später, genau genommen 2012, beschlossen die Vereinten Nationen, diesen Tag zeitgleich auch noch zum Weltelterntag zu erklären. Und anlässlich des heutigen Kinder- und Elterntags spreche ich jetzt mit Boris Breyer, dem Pressesprecher der SOS Kinderdörfer weltweit, die sich in über 130 Ländern auf der ganzen Welt für die Belange von Kindern und Eltern einsetzen. Herr Breyer, Sie sind selber Vater zweier Kinder.

0: Grundschulalter. Wer hat denn diesen Tag nötiger, die Kinder oder die Eltern?
1: Ja, wahrscheinlich betrifft es beide. Also Kinder brauchen Zeit, brauchen Aufmerksamkeit und das Gefühl, ernst genommen zu werden. Und Eltern wiederum stehen heute oft unter enormem Druck. Also Beruf, Alltag, dann oft auch finanzielle Sorgen, permanente Erreichbarkeit. Und viele versuchen ja auch, ständig allem gerecht zu werden. Da zähle ich mich auch dazu. Und genau deshalb hängen Kinder und Eltern wohl ziemlich eng zusammen, würde ich behaupten.
0: Und welche sind denn die größten Sorgen und Nöte der Kinder und Jugendlichen heute?
1: Viele Kinder und Jugendliche wachsen ja gerade in einer Welt auf, die von Krisen geprägt ist. Also wir sprechen noch von den Nachwirkungen der Pandemie, dann haben wir Kriege, Klimawandel und gesellschaftliche Spannungen und obendrein noch Zukunftsängste. Dazu kommen dann noch Leistungsdruck, soziale Medien und oft auch Probleme innerhalb der Familie. Und das erleben wir auch in unserer Arbeit weltweit. Also viele junge Menschen fühlen sich überfordert, verunsichert oder schlicht auch alleingelassen. Kinder brauchen aber Sicherheit, Orientierung und das Gefühl, dass Erwachsene Verantwortung übernehmen. Und genau daran fehlt es meiner Ansicht nach im Moment viel.
0: Aktuell geht es in der Politik um große Reformen, zum Teil eher große Sparmaßnahmen. Da geht es an die Grundsicherung, die Bildung, Inklusion. Man hat den Eindruck, es soll viel auf dem Rücken von Familien, Kindern und Jugendlichen gespart werden. Gut aufgenommen wird das wahrscheinlich eher nicht?
1: Ja, Kinderpolitik ist eigentlich immer Zukunftspolitik. Wer heute bei Bildung, Familien oder sozialer Unterstützung spart, der zahlt doch definitiv morgen einen deutlich höheren Preis. Und zwar gesellschaftlich und wirtschaftlich. Gerade Kinder und Jugendliche brauchen stabile Schulen, gute Betreuung, psychologische Unterstützung und echte Teilhabe. Und wenn junge Menschen das Gefühl bekommen, dass ihre Bedürfnisse ständig nach hinten geschoben werden, dann verliert eine Gesellschaft langfristig Vertrauen und Zusammenhalt. Und wir dürfen auch nicht vergessen, Kinder können sich ihre Lebensumstände nicht aussuchen. Und deshalb haben Erwachsene und die Politik eine besondere Verantwortung.
0: Das sagt Boris Breyer von den SOS Kinderdörfern weltweit zum heutigen Internationalen Kindertag, der zeitgleich auch der Weltelterntag ist. Und die Infos gab's hier bei Radioaktiv. Einen schönen Montag im Weserbergland.

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1: 18 Grad im Weserbergland, dazu gibt es neben Wolken heute auch immer mal wieder ein bisschen Sonne und es soll trocken bleiben bei bis zu 22 Grad. Morgen der Dienstag viele Wolken, am Vormittag und Nachmittag ein bisschen Sonne. Zum Abend könnte es leichten Regen geben, maximal 23 Grad. Und am Mittwoch dann mit einem Mix aus Sonne und Wolken bei bis zu 19 Grad. Das aktuelle Weserberglandwetter bei uns alle 30 Minuten.
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1: Was am Wochenende sportlich los war hier in der Region, das hören Sie gleich bei uns im Sportrückblick. Ich bin Alex Henke. Einen schönen Montag.

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1: Riesenjubel bei der HSG Blomberg-Lippe. Das Team von Trainer Steffen Birkner ist deutscher Meister im Frauenhandball. Im Fußball, da konnte sich ein Abstiegskandidat vom vorletzten Spieltag retten. Pablo Blaschke aus der Radioaktiv Sportredaktion. Wie lief das dritte entscheidende Finale um die deutsche Meisterschaft der Handballfrauen?
2: In der vollbesetzten Sporthalle in der Ulmallee schenkten sich die beiden Finalisten HSG Blomberg-Lippe und Borussia Dortmund von Beginn an nichts. Es war zunächst eine ausgeglichene Partie auf Augenhöhe. Durch die starke Leistung von Torhüterin Melanie Veit ging Blomberg immer wieder in Führung, aber Dortmund ließ sich nicht abschütteln und so stand es zur Halbzeit 13:12 für Blomberg. Nach dem Wechsel erwischte Blomberg den besseren Start und kam mit 16:13 zum 3-Tore-Vorsprung, der bis zur Endphase gehalten wurde. Ab der 50. Minute gelang dann ein 4:0-Lauf zum 26:21 in der 53. Minute. Das war die Vorentscheidung. Dortmund versuchte alles, um das Spiel noch zu drehen, aber Blomberg spielte weiter stark und gewann dann mit 30:26 und bejubelte die erste deutsche Meisterschaft. Die geschlossene Mannschaftsleistung zeigt auch, dass 7 Torschützinnen für den Erfolg sorgten. Herzlichen Glückwunsch auch von uns an die deutschen Meisterinnen und Trainer Steffen Birkner.
1: Und was passierte im Fußball?
2: In der Landesliga rettete sich Halbesdorf vor dem Abstieg durch einen 2:1-Sieg im Derby gegen Absteiger Tündern. Es war eine spannende Begegnung, die erst in der Nachspielzeit durch Ibrahim Adiemo entschieden wurde. In der Bezirksliga gewann Bad Pyrmont-Hagen gegen Schliko mit 4:0 und wird die Saison als Zweiter oder Dritter beenden. Meister wurde Neuhof durch den Sieg gegen den zweiten Gießen. Afferter verlor das Heimspiel gegen Himmelstür mit 0:2. Mit einer 1:3-Niederlage bei Bunkentor Bremen verabschiedete sich Hastenbeck aus der Regionalliga der Frauen. In der Kreisliga entscheidet sich die Meisterschaft erst am letzten Spieltag. Seit Zimmendorf führt nach dem 2:0 gegen die Hamelner Preußen die Tabelle mit 55 Punkten an. Hillingsfeld gewann bei Saale Id mit 1:0 und ist mit 53 Punkten Zweiter. Als Dritter folgt Erzen nach dem 4:1 gegen Großen Wieden mit 52 Punkten.
1: Pablo Blaschke aus der Radioaktiv Sportredaktion mit dem Lokalsport vom Wochenende. Gehört haben Sie es hier bei Radioaktiv.

0: Steve, wohin?
1: Am Samstag, da gibt es in der Sumpfblume in Hameln eine Sunset-Session mit den Youngtimers. Das wird ein nostalgischer Abend werden. Und das Quartett bringt dann die großen Klassiker der 60er Jahre auf die Bühne. Nimmt sie mit auf eine musikalische Zeitreise durch die Beat-Ära. Mit Songs zum Beispiel von den Beatles, Stones und vielen weiteren prägt die Band dann ein authentisches Oldie Unplugged. 20 Uhr geht's los am Samstag in der Sumpfblume in Hameln. Oder vielleicht Tonart trifft Märchensänger. Das ist ein Doppelkonzert im Albert-Einstein-Gymnasium in Hameln und gibt es am Samstag ab 19 Uhr. Unter dem Motto Tonart trifft Märchenjäger präsentiert dann der Pop- und Musicalchor Tonart gemeinsam mit den Schaumburger Märchensängern der Musikschule Bückeburg dieses Doppelkonzert. Oder der Südstadt-Flohmarkt, den gibt es am Samstag. Wilhelm-Raabe-Schule in der Königstraße in Hameln und das Ganze dann von 10 bis 14 Uhr.
2: Kriminalität in Hameln. 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

0: positiv. Gleich nach den Nachrichten Musik von Sniff on the Tears. Spiele ich ihn gleich mit Driver's Seat. Und Zoe Weiss, Control. Es ist jetzt 11 Uhr.
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2: Bei dem Dachstuhlbrand in einem Mehrfamilienhaus in der Hamelner Bührenstraße ist nach erster Schätzung ein Sachschaden von rund 150.000 Euro entstanden. Die Ermittlungen zur Brandursache dauern an. Das betroffene Gebäude kann aufgrund der Brandfolgen aktuell nicht betreten werden. Zur Beurteilung der Gebäudestatik wurde ein Fachberater des Technischen Hilfswerks hinzugezogen. Für die Bewohnerinnen und Bewohner wurde eine vorübergehende Unterbringung organisiert. Das Feuer war in der Nacht ausgebrochen. Nach bisherigen Erkenntnissen der Polizei war ein Anwohner kurz nach 1 Uhr durch Geräusche und Feuerschein auf den Brand aufmerksam geworden und hatte die Feuerwehr verständigt. Bei Eintreffen der ersten Einsatzkräfte stand der Dachstuhl bereits in Vollbrand. Die Bewohnerinnen und Bewohner hatten das Gebäude zu diesem Zeitpunkt bereits verlassen, sodass niemand verletzt wurde. Die Löscharbeiten, an denen 94 Einsatzkräfte beteiligt waren, zogen sich bis gegen 6.30 Uhr am Morgen hin. Der Fleckenkoppenbrücke kann mit einer Finanzspritze von rund 3,3 Millionen Euro aus dem Bundessondervermögen für Infrastruktur und Klimaneutralität rechnen. Das Geld soll in den kommenden Jahren für kommunale Investitionen zur Verfügung stehen. Nach Angaben von Bürgermeister Thomas Küllig könnte die Summe entweder auf einmal oder über einen Zeitraum von bis zu 15 Jahren abgerufen werden. Wofür die Mittel konkret eingesetzt werden, muss die Politik im Fleckenkoppenbrücke noch entscheiden. Ideen gäbe es viele, so Küllig.
3: In der Vorbereitung und Planung ist gerade ein Kindergartenneubau für den Fleckenkoppenbrücke hier im Ortsteil Koppenbrücke. Der wird auch im Millionenbereich liegen, das ist heute schon bekannt. Wir haben in den nächsten Jahren noch mehr als ein Feuerwehrhaus zu bauen. Weiter gilt es, Infrastruktur, Wasser zu sanieren. Also ich brauche gar nicht lange überlegen. Letztendlich ist es eine politische Entscheidung.
2: Insgesamt sollen aus dem Sondervermögen an die Städte und Gemeinden im Landkreis Hameln-Pyrmont rund 94 Millionen Euro fließen. Im Landkreis Hameln-Pyrmont startet eine neue Pflanzaktion für mehr Artenvielfalt. Im Rahmen der Aktion werden Anfang November insgesamt 350 Bäume kostenfrei an Bürgerinnen und Bürger im Landkreis Hameln-Pyrmont mit Ausnahme der Stadt Hameln abgegeben. Die Ausgabe erfolgt im Raum Emmertal. Wer teilnehmen möchte, kann sich ab heute online über das Serviceportal anmelden. Zur Auswahl stehen heimische Laub- und Obstbäume, etwa Ahorn, Eiche oder Apfelbäume. Pro Haushalt gibt es einen Baum. Die Plätze sind begrenzt. Die Aktion endet spätestens am 29. Juni. Wichtig ist, Transport und Abholung müssen selber organisiert werden. Die Bäume sind teils bis zu 4 Meter hoch und entsprechend schwer. Soweit die Meldungen aus der Region. Weiter mit den Weltnachrichten.
4: Ich bin Katrin Müller. Geht es um soziale Leistungen, gibt es häufig Streit über Ansprüche. Und dieser landet immer häufiger vor Gericht. Die Sozialgerichte in Deutschland verzeichneten nach Angaben des Deutschen Richterbunds im vergangenen Jahr mehr als 300.000 neue Fälle.
5: Die meisten neuen Verfahren gab es in NRW, gefolgt von Bayern und Baden-Württemberg. Egal ob Bürgergeld, Arbeitslosengeld, Elterngeld oder Pflegeversicherung, zwischen Betroffenen und den zuständigen Ämtern gehen die Meinungen über die zustehenden Leistungen mittlerweile häufig auseinander. Das wird wegen des Umstiegs auf die neue Grundsicherung nächsten Monat und all den angekündigten Reformen zum Sozialstaat sicherlich nicht besser, heißt es vom Richterbund. Nötig sei deshalb mehr Personal an den Gerichten. Tanja Wagner, Nachrichtenredaktion.
4: Würde eine Auswechslung des Kanzlers die Zustimmung für die Union erhöhen? Eine knappe Mehrheit der Deutschen glaubt das nicht. In einer Forsa-Umfrage für Stern und RTL sagten 53%, dass es der Union nicht helfen würde, wenn Merz das Amt des Bundeskanzlers aufgeben und jemand anderes aus der Union das Amt übernehmen würde. Rund 40% sind anderer Meinung. In Deutschland wurde im Jahr 2024 weniger Abfall produziert. Das Aufkommen sank auf den niedrigsten Wert seit mehr als 15 Jahren, wie das Statistische Bundesamt mitteilte. Laut den vorläufigen Ergebnissen entstanden gut 360 Millionen Tonnen Abfälle, gut 4,5% weniger als im Jahr zuvor. Am deutlichsten sank die Menge an Bau- und Abbruchabfällen. Bei Siedlungsabfällen wie Hausmüll gab es dagegen einen leichten Anstieg. Zum Sport. Bevor die Fußballnationalmannschaft morgen zur WM in die USA reist, gibt es heute ein weiteres Testspiel gegen Finnland. Diesmal sollen die Spieler auf dem Platz stehen, die gestern beim 4:0-Sieg nicht oder nur kurz zum Einsatz gekommen sind. Und Frage an Thomas Thonfeld, was verspricht sich Bundestrainer Nagelsmann denn davon?
6: Ja, er will den Spielern, die gegen Finnland nicht gespielt haben, nochmal etwas ernsthaftere Spielpraxis geben, als wenn man nur untereinander spielt. Nagelsmann hatte ja gestern nur 4-mal gewechselt, also nicht so oft wie in Testspielen eigentlich möglich, hat also den Fokus doch eher aufs Einspielen gelegt, statt auf Durchwechseln. Naja, und da kam es ihm offenbar gelegen, dass die Finnen auch gesagt haben, okay, lasst uns das machen. Und es sind ja auch ein paar hundert Fans dabei auf dem DFB-Campus und für die ist das natürlich dann auch nochmal ein bisschen was anderes als ein Training.
4: Ja, vielen Dank an Thomas Thonfeld für die Einordnung. Morgen geht's für die DFB-Auswahl dann los. Die Mannschaft fliegt nach Chicago.
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0: 18 Grad im Weserbergland. Dazu gibt's heute Wolken, aber zwischendurch auch immer mal wieder ein bisschen Sonne und es soll meist trocken bleiben bei bis zu 22 Grad. Morgen der Dienstag mit vielen Wolken, am Vormittag und Nachmittag ein bisschen Sonne. Zum Abend kann es noch mal leichten Regen geben, maximal 23 Grad. Ein Mix aus Sonne und Wolken gibt's dann am Mittwoch bei bis zu 19 Grad. Das aktuelle Weserbergland-Wetter bei uns alle 30 Minuten. Der Radioaktiv-Verkehrsservice, da haben wir aktuell nur die Landkreisblitzer, heute verstärkt angekündigt für die Bereiche von Bad Pyrmont und Koppenbrücke. Wenn Sie noch was gesehen haben, Ihr Radioaktiv-Verkehrshinweis telefonisch oder als WhatsApp-Text oder Sprachnachricht an 05151 und 6x5. Gute Fahrt.
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0: Hameln hat einen neuen Fahrradbeauftragten und der kümmert sich ab sofort dann um die Belange der Fahrradfahrer. Wer er ist und was er noch vorhat, das erzählen wir Ihnen gleich hier. Ich bin Alex Henke, hallo.

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0: kommen Sie gut und entspannt durch diesen Montag mit Ihrem Lokalradio. Hier ist Radioaktiv. Gute Nachrichten für alle Fans des gepflegten Drahtesels. Hameln hat einen neuen Fahrradbeauftragten. Uwe Willems-Feuerhake wird diese beratende Funktion in der Stadtpolitik einnehmen und übernimmt damit den Posten von Robert Lendeckel, der weggezogen ist. Der ehemalige Rektor der Pestalozzi-Schule ist begeisterter Fahrradfahrer und hat jetzt als Pensionär genügend Zeit für den Posten. Rad fährt er sowohl im Alltag als auch in seiner Freizeit und im Urlaub. Er ist also sozusagen prädestiniert für den Job.
1: Ich bin jetzt schon in der Fahrradbegleitkommission aktiv gewesen und jetzt in der Funktion als Fahrradbeauftragter mich intensiv dafür einzusetzen, gerade für diejenigen, die sich nicht so sicher fühlen mit dem Fahrrad im Verkehr, für die Wege und Möglichkeiten zu finden, dass sie sicher mit ihrem Rad sich im Verkehr fortbewegen können. Dafür würde ich mich gerne einsetzen. Und ich habe ja jetzt Zeit und habe mit meinen vorherigen Tätigkeiten so weit abgeschlossen, dass ich gesagt habe, das müssen jetzt andere tun und widme mich jetzt gerne der Aufgabe.
0: Ob Hameln bereits jetzt fahrradfreundlich ist, das sei nicht so einfach zu beantworten.
1: Es gibt eine ganze Reihe an Stellen, wo man auch als Vielfahrer in Hameln gut vorankommen kann. Es gibt natürlich auch Stellen, wo ich mich immer wieder ärgere. Wenn ich zum Beispiel von der Münsterbrücke komme und sehe, dass der Autoverkehr gerade durchfahren kann, ich aber erst warten muss und wenn ich Pech habe, dann eben gerade der Abbiegeverkehr noch grün hat und ich eine ganze Ampelphase länger warten muss, dann sind das Dinge, wo ich denke, das ist für jemanden, der gerne zügig mit dem Fahrrad als Alternative zum Auto auch mit ein bisschen mehr Strecke unterwegs ist, durchaus hinderlich. Und solche Beispiele gibt es häufiger, dass Ampelschaltungen eben dann den Fahrradverkehr dort nicht berücksichtigen.
0: Es gibt auch schönere Strecken abseits der Hauptverkehrsstraßen für Autos. Die seien allerdings meistens auch nicht einwandfrei.
1: Und ich habe ja jetzt ein bisschen mehr Zeit, deswegen nutze ich auch gerne dann eben die Strecken, die nicht die Hauptverkehrsstrecken für die Pkw sind, sondern parallel dazu. Und da würde ich mir dann halt wünschen, dass dort die Unterbrechungen beseitigt werden, also die Lücken quasi geschlossen werden. Und das wäre etwas, wo ich auch gerne mit der Fachabteilung bei der Stadt zusammenarbeiten würde, um da gemeinsame Ideen zu entwickeln.
0: Mit Uwe Willems-Feuerhake hat Hameln einen neuen Fahrradbeauftragten gefunden, der sich in Zukunft für die Belange der Fahrradfahrer einsetzen wird. Ob Sie mit Fahrrad, Roller oder Auto unterwegs sind, gute Fahrt mit Radioaktiv.

0: Kurzer Blick auf das Weserbergland-Wetter. Danach Musik von Lady Gaga. Aus dem Soundtrack zu Top Gun Maverick, Hold My Hand. Und Daniel, Prince Boys, Give Me a Little Sign.
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0: 19 Grad im Weserbergland, dazu heute Wolken, aber zwischendurch immer mal wieder ein bisschen Sonne und es soll meist trocken bleiben, maximal 22 Grad heute. Morgen der Dienstag dann wieder mit vielen Wolken, am Vormittag und Nachmittag kann es ein bisschen Sonne geben, zum Abend ist auch leichter Regen möglich bei bis zu 23 Grad. Sonne und Wolken im Wechsel gibt es dann am Mittwoch bei maximal 19 Grad. Das aktuelle Weserberglandwetter, bei uns alle 30 Minuten.
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0: Mit Alex Henk, hallo. Der Tag der Generationen vom Verein Seele ist ein Anfang für mehr gegenseitiges Verständnis. Und diesen Tag, den gab es jetzt auch in Hameln. Und mehr dazu hören Sie gleich hier bei uns. 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

0: 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Das ist Radioaktiv. Schön, dass Sie mit dabei sind. Der Anteil der Drei-Generationen-Haushalte in Deutschland hat sich in den letzten 40 Jahren laut Statistischem Bundesamt stark verringert. Das hat auch zu einer Trennung der Lebenswelten geführt. Und mit einem Tag der Generationen hat der Hamelner Verein Seele versucht, das Miteinander wieder anzuregen. Radioaktiv-Reporter Joachim Stracke war gestern beim Tag der Generationen im Forum Hameln mit dabei.
1: Nadine Schmidt ist mit ihren Kindern, Enkeln und den Großeltern zum Tag der Generationen gekommen. Auch wenn die Familie in unterschiedlichen Orten im Landkreis leben, versuchen sie doch vieles gemeinsam zu unternehmen.
2: Wir versuchen auch in der Freizeit viel Zeit miteinander zu verbringen, Geburtstage zusammen zu feiern, uns regelmäßig zu treffen. Und meine Großeltern sind bei der Seele organisiert und haben sich gewünscht, dass wir mit Kindern, Enkelkindern und Urenkelkindern hier heute teilnehmen.
1: Man bemühe sich, die Familienbande aufrechtzuerhalten, aber sie weiß, dass Familien wegen unterschiedlicher Interessen oft auch auseinanderdriften. Ein Tag der Generationen sei aber ein Anfang, wieder Interesse füreinander zu entwickeln. Carola Hanke versucht mit Gewichten an Armen und Beinen, mit Kopfhörern oder mit einer Brille, die das Blickfeld einschränkt, die Lebenswelt von älteren Menschen zu erfühlen. Ihre Erkenntnis?
3: Unangenehmes Gefühl. Am schlimmsten, dass man nicht hört, dass das so dumpf ist.
1: Vorgestellt hat sie sich das vorher so nicht.
3: Nein, also wirklich gar nicht. Am schlimmsten so die Handgelenke, dass sie so schwer sind. Hätte ich nicht gedacht, dass das so ist als alter Mensch. Und auch das Gewicht auf den Schultern so, dass das so nach unten drückt, ist schon unangenehm.
1: Vorstellen kann sie sich, dass das Ausprobieren auch zu mehr Respekt gegenüber älteren Menschen führt. Das ist auch ein Ziel der Elisabeth-Selbert-Schule. Schülerinnen haben den Parcours aufgebaut für Lehrerin Claudia Schippling-Herbold, eine gute Selbstwahrnehmungsübung. Der Zusammenhalt der Generationen sei aber
4: grundsätzlich gut, aber ich denke, sie ist noch ausbaufähig. Also ich würde mir wieder wünschen, dass wir ja, die Familien auch mehr zusammen wohnen, mehr zusammen leben, dass man viel mehr Möglichkeiten hätte, sich gegenseitig zu unterstützen.
1: Unterstützung brauchen auch Menschen mit Beeinträchtigung. Da sei noch viel Luft nach oben. Franziska Sölke und Sandra Schwitzer sind Schülerinnen der Selbert-Schule. Sie arbeiten parallel im Taubblindenheim.
5: Wir leben ja von Teilhabe. Das wäre für uns schon sehr wichtig, dass große, kleine und ältere Menschen auf jeden Fall zusammengeführt werden. Ja. Ganz viel ist es ja auch einfach so, dass Menschen mit Beeinträchtigungen noch gar nicht so richtig integriert sind.
1: Zu sehen gibt es an diesem Tag der Generationen viel. Unter anderem zeigt Busunternehmer Felix Hertha, wie ältere Menschen mit Rollator in den Bus kommen, oder die Jugendfeuerwehr aus Emmertal präsentiert mit der Jugendfeuerwehr, dass die Freiwillige Feuerwehr ein gutes Beispiel für Zusammenhalt der Generationen ist.
6: Genau, wir haben die Jugendfeuerwehr, wir haben sogar die Kinderfeuerwehr, dann fangen wir an, das ist eigentlich unser Fundament. Da war ich auch schon früher drin. Dann geht's hoch in die Jugendfeuerwehr, dann kann man quasi mit 16 Jahren übertreten in die aktive Wehr. Und das geht dann bis zur Feuerwehrrente. Und dann kann man auch in der Altersabteilung noch übertreten.
1: Sagt Tristan Brock. Seele Geschäftsführerin Iris Brock zeigt sich am Ende des Tages trotz mäßigem Wetter sehr zufrieden. Einen nächsten Tag der Generation kann sie sich auch mit ihrem Partner Monopol daher durchaus vorstellen.
0: Der Tag der Generation vom Hamelner Verein Seele, ein Anfang für mehr gegenseitiges Verständnis. Und die Infos hatte unser Radioaktivreporter Joachim Stracke.

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1: Am Samstag sind die 90er zurück in der Sumpf Blumenhame mit der 90er-Jahre-Party. Die Sumpfe wird dann zur Zeitmaschine. Ab 21 Uhr geht's los. Dann werden die größten Hits von Britney Spears bis Nirvana, von Dancefloor bis Rockklassiker gefeiert. Da können sich freuen auf Pop, Trash und echte Kultsongs die ganze Nacht lang. Los geht's, wie gesagt, am Samstag um 21 Uhr in der Sumpfblume in Hame. Oder mal einen bunten Flohmarkt von Nachbarn für Nachbarn mit Fokus auf Stöbern, Falschen und Begegnen im Stadtteil. Das gibt es am Samstag von 10 bis 14 Uhr beim Südstadtflohmarkt in der Wilhelm-Raabe-Schule in der Königstraße in Hameln. Oder vielleicht der Chor Damenlikör, der ist am Samstag im großen Schlosshof in Bad Pyrmont. Das ist ein bekannter Showchor aus Hamburg, der seit über 25 Jahren mit einer Mischung aus Musik, Kabarett, schillernden Kostümen und humorvollen Altersthemen das Publikum begeistert. Das sind etwa 30 bis 40 Sängerinnen, die da auf der Bühne sind und die verarbeiten in ihren Songs humorvoll Themen wie das Älterwerden, Beziehung und den Alltag von Frauen. Karten gibt es im Vorverkauf in der Bad Pyrmont Tourismus Gesellschaft oder unter theaterkompanie.de online. Um 19 Uhr geht's los am Samstag. Und wenn Sie mal im Weserbergland unterwegs sind, könnten Sie auch mal Station in Holzminden machen, im Haus der Düfte und Aromen. Da gibt es aktuell eine Ausstellung Hungry Eyes, das ist Food-Fotografie. Und die Fotos des Fotografen Alice Barinder, die werden dann nicht nur sichtbar, sondern auch hörbar, riechbar und fühlbar gemacht. Noch bis Ende Oktober im Haus der Düfte und Aromen in Holzminden.
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0: das Radio Tief. Gleich nach den Nachrichten Musik von Rick Astley. Gibt es gleich mit Never Gonna Give You Up. Und The Weeknd mit Save Your Tears. Es ist jetzt 12 Uhr.
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2: In Bad Pyrmont wird ab heute bis zum 7. Juni das erste Wasserfest gefeiert. Mit 60 Attraktionen an 20 städtischen Orten will die Tourismus GmbH damit auf das wichtigste Element der Erde aufmerksam machen. Das größte Highlight steht am Samstag an. Im Kurpark erwartet die Besucher dann eine Wassershow mit bis zu 30 Meter hohen leuchtenden Fontänen, LED-Unterwasserscheinwerfern und Musik. Für Radioaktiv aktuell Jule Stolpe.
3: Am Montag startet das Fest mit einer Eröffnungsfeier in der Wandelhalle. Anschließend gibt es die ganze Woche über Events wie zum Beispiel ein Konzert von Ricky Shindig, wasserfester Rock, eine Technikführung durch die Pyrmonter Welle und die Hufeland-Therme, eine Ausstellung im Stadtraum, Kinofilme, Meet and Greet mit dem Maskottchen, eine Besichtigung des Feuerwehrhauses, Wasserradeln, weiteren Konzerten, Poolparty, Mitmachaktionen und vieles mehr.
2: Alle Informationen zu den Veranstaltungen finden Sie online unter wasser-fest-badpyrmont.de. Bei dem Dachstuhlbrand in einem Mehrfamilienhaus in der Hamelner Bührenstraße ist nach erster Schätzung ein Sachschaden von rund 150.000 Euro entstanden. Die Ermittlungen zur Brandursache dauern an. Das betroffene Gebäude kann aufgrund der Brandfolgen aktuell nicht betreten werden. Zur Beurteilung der Gebäudestatik wurde ein Fachberater des Technischen Hilfswerks hinzugezogen. Für die Bewohnerinnen und Bewohner wurde eine vorübergehende Unterbringung organisiert. Das Feuer war in der Nacht ausgebrochen. Nach bisherigen Erkenntnissen der Polizei war ein Anwohner kurz nach 1 Uhr durch Geräusche und Feuerschein auf den Brand aufmerksam geworden und hatte die Feuerwehr verständigt. Bei Eintreffen der ersten Einsatzkräfte stand der Dachstuhl bereits in Vollbrand. Die Bewohnerinnen und Bewohner hatten das Gebäude zu diesem Zeitpunkt bereits verlassen, sodass niemand verletzt wurde. Die Löscharbeiten, an denen 94 Einsatzkräfte beteiligt waren, zogen sich bis gegen 6.30 Uhr am Morgen hin. Bei einem Verkehrsunfall auf der Landesstraße 423 von Koppenbrügge nach Honsen sind am Samstagnachmittag 3 Menschen verletzt worden. Ein mit 2 Personen besetztes Motorrad und ein PKW waren in einer Kurve zusammengestoßen. Beim Ausweichmanöver geriet der PKW in den Straßengraben und blieb anschließend auf der Seite liegen. Die Fahrerin wurde in ihrem Fahrzeug eingeklemmt und musste von der Feuerwehr befreit werden. Alarmiert wurden Einsatzkräfte aus Koppenbrügge und Bisperode sowie die Führungsgruppe der Gemeindefeuerwehr. Während des Einsatzes war die Landesstraße 423 voll gesperrt. Die Stadtforst Bad Pyrmont nimmt ab heute bis zum 30. September Brennholzbestellungen entgegen für die Holzeinschlagsperiode 2026-27. Bestellungen sollten bis Ende September abgegeben werden, heißt es. Bei späteren Bestellungen könne nicht garantiert werden, dass diese noch erfüllt werden können. Brennholzbestellungen sind über das Online-Bestellportal auf der Internetseite der Stadt Bad Pyrmont möglich. Soweit die Meldungen aus der Region. Weiter mit den Weltnachrichten.
4: Ich bin Katrin Müller. Für den Terroranschlag auf feiernde Menschen in Bielefeld vor rund einem Jahr ist der Attentäter zu lebenslanger Haft verurteilt worden. Das Düsseldorfer Oberlandesgericht sprach den 36-jährigen Syrer wegen vierfachen versuchten Mordes schuldig, stellte die besondere Schwere seiner Schuld fest und ordnete Sicherungsverwahrung an.
5: Das Gericht verhängte damit die Höchststrafe und folgte dem Antrag der Bundesanwaltschaft. Die hält den Syrer wegen seiner radikal-islamischen Gesinnung weiter für gefährlich. Er hatte vor gut einem Jahr vor einer Bar in Bielefeld feiernde Menschen mit einem Messer angegriffen. 4 wurden lebensgefährlich verletzt. Der Täter soll bereits in Syrien jahrelang für die Terrormiliz IS tätig gewesen sein. 2023 kam er dann nach Deutschland. Hier sollen sich laut einem Gutachten seine psychischen Probleme noch verstärkt haben. Thomas Brock, Nachrichtenredaktion.
4: Die Sozialgerichte in Deutschland verzeichnen nach Angaben des Deutschen Richterbundes eine deutliche Zunahme von Verfahren. Zum ersten Mal seit 2021 gab es dort im vergangenen Jahr insgesamt wieder mehr als 300.000 neue Fälle, wie es hieß. Vermehrte Streitfälle ums Bürgergeld oder um Ansprüche aus der Sozialversicherung treiben die Fallzahlen deutlich nach oben, sagte der Bundesgeschäftsführer des Richterbundes Sven Riebing der dpa. Umweltverbände werfen großen KI-Firmen vor, die Folgen ihrer Technik für das Klima besser darzustellen, als sie tatsächlich sind. Zu diesem Ergebnis kommt eine Untersuchung von mehreren Nichtregierungsorganisationen.
6: Positive Auswirkungen auf das Klima gibt es laut Studie vor allem bei älteren KI-Anwendungen, beispielsweise für Wettervorhersagen. Der aktuelle KI-Boom wird aber vor allem durch Programme wie ChatGPT, Copilot oder Gemini ausgelöst. Sie erstellen Texte, Bilder oder Videos und benötigen dafür sehr viel Strom und Wasser. Die Autoren der Untersuchung fanden keinen Beleg dafür, dass diese Programme den Ausstoß von Treibhausgasen deutlich verringern. Deshalb sprechen sie von Greenwashing, also von irreführenden Aussagen über angebliche Umweltvorteile. David Riemer, Nachrichtenredaktion.
4: Mit der neuen Woche startet auch ein neuer Monat und auch im Juni treten einige Änderungen in Kraft, die viele Verbraucher direkt betreffen. Zum Beispiel gibt es mehr Rechte beim Online-Shopping und es ist der letzte Monat mit günstigerem Sprit. Am 30. Juni läuft der Tankrabatt aus, mit dem die Bundesregierung die Steuern auf Kraftstoffe vorübergehend gesenkt hat.
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0: 20 Grad sind es im Weserbergland. Dazu gibt es Wolken heute, aber zwischendurch auch immer mal wieder ein bisschen Sonne und es soll meist trocken bleiben bei maximal 22 Grad. Morgen der Dienstag, meist mit vielen Wolken. Am Vormittag und Nachmittag kann es noch ein bisschen Sonne geben. Zum Abend ist auch mal leichter Regen möglich bei maximal 23 Grad. Ein Mix aus Sonne und Wolken gibt es dann am Mittwoch bei maximal 19 Grad. Das aktuelle Weserberglandwetter bei uns alle 30 Minuten. Der Radioaktivverkehrsservice, da haben wir aktuell nur die Landkreisblitzer, heute verstärkt angekündigt für die Bereiche von Bad Pyrmont und Koppenbrücke. Und wenn Sie noch was gesehen haben, Ihr Radioaktivverkehrshinweis telefonisch oder als WhatsApp, Text oder Sprachnachricht an 05151 und 6x5. Danke fürs Melden und gute Fahrt.
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0: In der Hamelner Innenstadt, da soll es grüner werden. Aber weil man da nicht neue Bäume pflanzen kann, soll es sozusagen mobiles Grün in Kübeln geben. Und mehr dazu gibt's gleich hier bei uns im Radioaktivtag. Ich bin Alex Henke, hallo.

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0: Sie haben Radiotief auf der Arbeit oder zu Hause an, damit immer gut informiert durch den Tag. Auch in Hameln versucht man sich an das veränderte Klima anzupassen, zum Beispiel mit schattenspendenden Bäumen oder überhaupt mehr Begrünung oder mit kühlen Wasservernebelungsanlagen wie am Pulverturm. Und weil man in der Fußgängerzone wohl keine weiteren großen Bäume pflanzen kann, weil da überall Leitungen im Boden liegen, setzt die Stadt jetzt auf dem Pferdemarkt in Anführungszeichen auf mobiles Grün. Der Leiter des Fachbereichs Umwelt und Technische Dienste, Sven Zubin.
1: Natürlich kann man das auch despektierlich sehen, das ist irgendwie Versuch, irgendwas zu machen, nichts Halbes, nichts Ganzes. Wir glauben aber schon, das kann ein richtiger Ansatz sein, aber das ist dann auch ein Teil. Dazu wollen wir versuchen, neben dem mobilen Grün die Hitze in der Stadt punktuell, das sogenannte Mikroklima, zu verbessern. Und da haben wir schon die Erfahrung gemacht beim Pulverturm mit der Vernebelungsanlage, das könnte auch in der Innenstadt funktionieren. Und wir haben uns jetzt überlegt, dass wir im Bereich des Pferdemarktes 3 grüne mobile Pflanzinseln schaffen und eine Pflanzinsel davon wird auch mit einer Vernebelungsanlage ausgestattet, im Mikroklimabereich auch eine Verbesserung, sodass ich dann einen Mehrwert in der Innenstadt erreichen kann.
0: Also im Grunde genommen 3 große Pflanzkübel und einer davon mit einer Vernebelungsanlage.
1: Ganz nüchtern betrachtet, es ist ein Blumentopf, allerdings ein großer Blumentopf, wo schon ein Busch gepflanzt werden kann. Es wird kein Baum oder keine Eiche. Gleichwohl kann ich mir schon vorstellen, dass es je nachdem, was gepflanzt wird, eine Größe von 3 bis 5 Metern erreichen kann.
0: Und wenn die Stadt was für den öffentlichen Raum kauft, dann wird es ja meistens teuer. Und das ist auch hier der Fall. Die Vernebelungsanlage kostet 37.000 Euro, die 3 Kübel jeweils 5.000 Euro. Und dann kommen nochmal 5.000 Euro für die Bepflanzung dazu, also insgesamt 57.000 Euro.
1: In der Stadt ist es einfach so, dass wir auch andere Anforderungen haben an bestimmte Gegenstände, die wir kaufen, zum Beispiel Sicherheit, kann es splittern, wie funktional ist das, wie wertig ist das, weil es hat eine andere Anforderung als bei einem privat im Garten. Da sitzen die Menschen drauf, da lehnen die sich an, da sitzt ein leichter, großer Mensch, dann wird daran gerüttelt. Deswegen also muss das schon massiv sein, was Wertiges sein. Zudem muss es sich auch in die Stadtgestaltung irgendwie einfügen. Und deshalb heißt es schon, dass wir tendenziell hochwertigere Produkte kaufen. Die sind aber auch langlebiger und halt auch wirtschaftlicher, als wenn man jedes Jahr oder kurzfristig diese Dinge, weil die kaputt gemacht wurden, austauschen muss.
0: Sagt der Leiter des Fachbereichs Umwelt und Technische Dienste im Hamener Rathaus, Sven Zubin. Und obwohl die Mitglieder des Umweltausschusses dieser Maßnahme gar nicht hätten zustimmen müssen, hat die Verwaltung sie nach ihrer Meinung gefragt und sie haben den Kauf ausnahmslos begrüßt. 3 Pflanzkübel werden also jetzt bestellt und spätestens im Juli sollen sie dann auf dem Hamelner Pferdemarkt stehen. Und die Infos gab es hier bei Radioaktiv.

0: Bisschen Sonne, zum Abend mal leichter Regen möglich und der Mittwoch dann mit Sonne und Wolken im Wechsel bei bis zu 19 Grad. Das aktuelle Weserberglandwetter bei uns alle 30 Minuten.
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0: Und am Sonntag ist es dann soweit, das Felgenfest im Wesertal. Auf der 55 Kilometer Strecke zwischen Rinteln und Bodenwerder gibt es dann keinen Autoverkehr, sondern nur Fahrradfahrer, Inliner und auch Fußgänger. Und auch der ADFC Hameln-Pyrmont ist mit dabei. Und was der für Aktionen plant, das hören Sie gleich hier bei uns. Ich bin Alex Henke, hallo. Ami.

0: So hört er sich an. Ihr Montag im Weserbergland mit Radioaktiv. Am kommenden Sonntag ist es dann wieder soweit, das diesjährige Felgenfest im Wesertal. Auf der Strecke zwischen Rinten und Bodenwerder haben dann Fahrradfahrer, Inlineskater, Fußgänger freie Fahrt. Und auch der ADFC Hameln-Pyrmont ist in Mitte dabei. Horst Mahler ist der erste Vorsitzende. Meine Kollegin Karin Seifert hat mit ihm gesprochen.
1: Herr Mahler, der ADFC ist wieder mit auf dem Felgenfest mit dabei. Wieder mit dem Thema, ich kodiere die Fahrräder?
2: Auch mit dem Thema, aber hauptsächlich auch mit dem Thema. Aber natürlich bieten wir auch Informationen rund ums Fahrrad, ums Radfahren, Urlaub mit dem Fahrrad. Jetzt steht das ja an, dass es wieder ein bisschen wärmer wird.
1: Fahrradfahren ist heiß beliebt, würde ich mal sagen. Wir wollen ja in diesem kurzen Interview mal darauf eingehen, warum Fahrradfahren so schön ist. Warum ist es denn so schön?
2: Ja, für mich persönlich ist es immer sehr schön, weil es doch sehr abwechslungsreich ist. Man muss auch nicht weit wegfahren. Es ist allein hier, dass die Jahreszeiten ja immer wieder ein anderes Umfeld bieten. Und das finde ich einfach so herrlich. Natürlich kommt man auch mal in Regen, sorry. Dann muss man halt entsprechende Sachen mithaben, die man überziehen kann. Aber so oft regnet das in Hameln gar nicht.
1: Haben Sie denn schon gemerkt, dass jetzt wirklich mehr Leute aufs Fahrrad umsatteln?
2: Also was die Freizeitradler betrifft, ist ja doch schon in den letzten Jahren immer wieder eine steigende Tendenz zu beobachten. Ja, das kommende Wochenende bietet sich ja an, mit sich da wieder aufs Fahrrad zu schwingen und den Weserradweg zu erkunden. Wobei man bei Sonnenschein da schon manchmal aufpassen muss, dass man entsprechend vorsichtig ist und sich nicht gegenseitig etwas ramponiert.
1: Das heißt, das Felgenfest ist eine gute Gelegenheit, um auch einfach mal ganz entspannt Radfahren auszuprobieren. Für diejenigen, die, ich sage mal, es noch nicht so in ihren Alltag mit eingebunden haben.
2: Ja, das ist ja der ursprüngliche Gedanke, dass man mit dem Fahrrad auch mal eine Hauptstraße langfahren kann. Und ich kann mich noch gut daran erinnern, als das Felgenfest, die erste Mal, dass da waren noch Berater hier in Hameln und die haben gesagt, lass die Leute auf der B83 weiterfahren. Das hat man dann vom Landkreis doch nicht ganz gewollt.
1: Es gibt vom ADFC, da wollten Sie auch nochmal drauf aufmerksam machen, Deutschland per Rad entdecken. Da gibt es so ein kleines Heftchen, wo man schauen kann, wie man gut durch Deutschland mit dem Rad kommt.
2: Ja, kommt alle 2 Jahre heraus. Der ADFC forciert das, verteilt dieses Heftchen auch. Wenn man noch nicht so richtig weiß, wo möchte ich denn hinfahren oder wo ist es einfach zu fahren, wo habe ich auch mal einen Berg, dann kann man sich das sehr gut anschauen und gucken, wo finde ich Kontakte, wo finde ich auch Informationen zu Übernachtungsmöglichkeiten oder wo wird mir das Ganze überlegen abgenommen, indem ich bei einem Radreiseveranstalter einfach buche und sage, gut, ich fahre da hinterher und gut ist.
0: Das sagt Horst Mahler vom ADFC Hameln-Pyrmont. Der Fahrerclub ist auch mit dabei beim Felgenfest an diesem Sonntag zu finden auf dem Gelände der Stadtwerke Hameln-Weserbergland in der Hafenstraße in Hameln. Da kann man auch sein Fahrrad kodieren lassen und bekommt auch Infos Deutschland per Rad entdecken. Und auch Radioaktiv sendet am Felgenfesttag live vom Gelände der Stadtwerke in Hameln.

0: Wohin? 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
1: Heute gibt es im Theater in Hameln die Theaterrevue Mephisto. Das handelt sich um die packende Theaterrevue des neuen Globetheaters Potsdam, die das schillernde und düstere Künstlerleben Berlins in den 20er und 30er Jahren auf die Bühne bringt. 19.30 Uhr geht's da heute los. Oder vielleicht mal raus aus den Dating-Apps und rein in echte Begegnungen. Das geht beim Singletreff in der Sumpfblume in Hameln. Und das startet morgen am 2. Juni um 19 Uhr. Oder vielleicht das Sportfest im Kuckuck. Das gibt's am Freitag von 14 bis 18 Uhr auf dem Spielplatz Kuckuck in Hameln. Und das Sportfest, da steht dann Bewegung für alle Altersgruppen auf dem Programm. Und die Besucher können verschiedene Sportangebote wie Basketball, Tischtennis, Diskuswurf ausprobieren. Und natürlich vieles mehr. Rahmenprogramm gibt's auch von 14 bis 18 Uhr am Freitag im Wohngebiet Kuckuck in Hameln.
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1: Einen schönen Montag im Weserbergland. Hier ist Radioaktiv und gleich nach den 13 Uhr Nachrichten geht's hier weiter mit dem Radioaktiv-Tag und Luna Schubert. Ich bin Alex Henke, bin raus für heute. Wünsche Ihnen noch einen schönen Tag.

0: Wir haben es jetzt 13 Uhr.
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0: In Bad Pyrmont wird ab heute bis zum 7. Juni das erste Wasserfest gefeiert. Die Nachrichten jetzt mit Kerstin Wilke.
2: Mit 60 Attraktionen an 20 städtischen Orten will die Tourismus GmbH aus der Kurstadt damit auf das wichtigste Element der Erde aufmerksam machen. Das größte Highlight steht am Samstag an. Im Kurpark erwarten Besucher ab 21.30 Uhr die bis zu 30 Meter hohen leuchtenden Fontänen und hunderte LED-Unterwasserscheinwerfer. Eine spektakuläre Wassershow aus Musik und Wasser im Kurpark. Rund um dieses Highlight ist aber noch einiges mehr geplant. Für Radioaktiv aktuell Jule Stolpe.
3: Am Montag, dem 1.6. startet das Fest mit einer Eröffnungsfeier in der Wandelhalle. Anschließend gibt es die ganze Woche über Events wie zum Beispiel ein Konzert von Ricky Shindig, wasserfester Rock, eine Technikführung durch die Pyrmonter Welle und die Hufeland-Therme, eine Ausstellung im Stadtraum, Kinofilme, Meet and Greet mit dem Maskottchen, eine Besichtigung des Feuerwehrhauses, Wasserradeln, weiteren Konzerten, Poolparty, Mitmachaktionen und vieles mehr.
2: Nach dem Dachstuhlbrand in der Nacht in Hameln hat die Polizei Ermittlungen aufgenommen. Bei dem Dachstuhlbrand in einem Mehrfamilienhaus in der Bührenstraße ist nach erster Schätzung ein Sachschaden von rund 150.000 Euro entstanden. Die Ermittlungen zur Brandursache dauern an. Das betroffene Gebäude kann aufgrund der Brandfolgen aktuell nicht betreten werden. Zur Beurteilung der Gebäudestatik wurde ein Fachberater des Technischen Hilfswerks hinzugezogen. Für die Bewohnerinnen und Bewohner wurde eine vorübergehende Unterbringung organisiert. Das Feuer war in der Nacht ausgebrochen. Nach bisherigen Erkenntnissen der Polizei war ein Anwohner kurz nach 1 Uhr durch Geräusche und Feuerschein auf den Brand aufmerksam geworden und hatte die Feuerwehr verständigt. Die Höxter Straße in Lüchte ist seit dem Wochenende voll gesperrt. Als Grund nennt der Kreis Lippe wiederholte Verstöße gegen die vorübergehende Durchfahrtsbeschränkung im Bereich der Eisenbahnbrücke. Die Brücke wird derzeit von der Deutschen Bahn saniert. Für die Bauarbeiten wurde ein Gerüst angebracht und die Durchfahrtshöhe unter der Brücke deshalb zunächst auf 3,50 Meter begrenzt. Trotz entsprechender Beschilderung, Umleitungen und zusätzlicher Sperren kam es in den vergangenen Wochen immer wieder zu gefährlichen Situationen und auch zu Schäden am Baugerüst, das bereits einmal komplett erneuert werden musste. Ein daraufhin erlassenes generelles Durchfahrtverbot für Fahrzeuge über 3,5 Tonnen wurde ebenfalls missachtet. Das erst kürzlich reparierte Baugerüst wurde erneut beschädigt und am Samstag die vor der Brücke aufgestellte Sperre umfahren. Der Kreis Lippe sieht daher in Absprache mit der Stadt keine andere Möglichkeit mehr als eine Vollsperrung der Höxter Straße, um weitere Schäden am Baugerüst zu verhindern und die Sicherheit der Bauarbeiter zu gewährleisten. Soweit die Meldungen aus der Region und jetzt weiter mit den Weltnachrichten.
4: Ich bin Katrin Müller. Für den Terroranschlag auf feiernde Menschen in Bielefeld vor rund einem Jahr ist der Attentäter zu lebenslanger Haft verurteilt worden. Das Düsseldorfer Oberlandesgericht sprach den 36-jährigen Syrer wegen vierfachen versuchten Mordes schuldig, stellte die besondere Schwere seiner Schuld fest und ordnete Sicherungsverwahrung an. Wegen seiner radikal-islamischen Gesinnung sei der Syrer nach wie vor gefährlich, sagte der vorsitzende Richter. Vor gut einem Jahr hatte der Mann laut Anklage nachts Feiernde vor einer Bar in Bielefeld angegriffen. Geht es um soziale Leistungen, gibt es häufig Streit über Ansprüche. Und dieser landet immer häufiger vor Gericht. Die Sozialgerichte in Deutschland verzeichneten nach Angaben des Deutschen Richterbunds im vergangenen Jahr mehr als 300.000 neue Fälle.
5: Die meisten neuen Verfahren gab es in NRW, gefolgt von Bayern und Baden-Württemberg. Egal ob Bürgergeld, Arbeitslosengeld, Elterngeld oder Pflegeversicherung. Zwischen Betroffenen und den zuständigen Ämtern gehen die Meinungen über die zustehenden Leistungen mittlerweile häufig auseinander. Das wird wegen des Umstiegs auf die neue Grundsicherung nächsten Monat und all den angekündigten Reformen zum Sozialstaat sicherlich nicht besser, heißt es vom Richterbund. Tanja Wagner, Nachrichtenredaktion.
4: Würde eine Auswechslung des Kanzlers die Zustimmung für die Union erhöhen? Eine knappe Mehrheit der Deutschen glaubt das nicht. In einer Forsa-Umfrage für Stern und RTL sagten 53%, dass es der Union nicht helfen würde, wenn Merz das Amt des Bundeskanzlers aufgeben und jemand anderes aus der Union das Amt übernehmen würde. Rund 40% sind anderer Meinung. Zum Sport. Bevor die Fußballnationalmannschaft morgen zur WM in die USA reist, gibt es heute ein weiteres Testspiel gegen Finnland. Diesmal sollen die Spieler auf dem Platz stehen, die gestern beim 4:0-Sieg nicht oder nur kurz zum Einsatz gekommen sind. Und Frage an Thomas Thronfeld, was verspricht sich Bundestrainer Nagelsmann denn davon?
6: Ja, er will den Spielern, die gegen Finnland nicht gespielt haben, nochmal etwas ernsthaftere Spielpraxis geben, als wenn man nur untereinander spielt. Nagelsmann hatte ja gestern nur 4-mal gewechselt, also nicht so oft wie in Testspielen eigentlich möglich, hat also den Fokus doch eher aufs Einspielen gelegt, statt auf Durchwechseln. Naja, und da kam es ihm offenbar gelegen, dass die Finnen auch gesagt haben, okay, lasst uns das machen. Und es sind ja auch ein paar hundert Fans dabei auf dem DFB-Campus und für die ist das natürlich dann auch nochmal ein bisschen was anderes als ein Training.
4: Ja, vielen Dank an Thomas Thorenfeld für die Einordnung. Morgen geht's für die DFB-Auswahl dann los. Die Mannschaft fliegt nach Chicago.
0: 6:06 haben wir es jetzt.
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0: Und es ist wirklich richtig schön hier bei uns in Hameln, denn es ist einfach nicht zu heiß bei so angenehmen 21 Grad hier bei uns in Hameln und dazu richtig schön sonnig. So ein paar Wolken, die sind am Himmel, aber sonst viel Sonne für Sie. Zum Abend und zur Nacht hin, da wird es dann aber doch ein paar mehr Wolken geben und dann ab morgen, ab Dienstag, da sieht es dann gar nicht mehr so sonnig aus, denn da bleibt es dann den gesamten Tag über bewölkt und morgen Abend, da kann es dann auch nass werden, so ein bisschen Nieselregen kann dabei sein, aber das Ganze trotzdem bei angenehmen Temperaturen von 23 Grad an der Spitze. Der Radioaktivverkehr und die Landkreisblitzer, die stehen heute in Bad Pyrmont und in Koppenbrücke, dort also aufpassen. Ansonsten Stau und auch ein bisschen stockender Verkehr hier in Hameln rund um den Hamelner Bahnhof, also auf der Tunnelstraße, Kreuzstraße und auch hin zur Kaiserstraße. Ja, da staut es sich gerade so ein ganz bisschen und ansonsten natürlich auch auf der Münsterbrücke, da dauert es aktuell auch so ein ganz bisschen länger für Sie. Ansonsten wurde uns aber nichts gemeldet. Falls Ihnen was aufgefallen sein sollte, dann können Sie uns das aber immer gerne mitteilen. Einfach schnell eine WhatsApp-Nachricht an uns schicken an die 05151 und dann 6x5. Ich wünsche Ihnen jetzt noch eine gute Weiterfahrt.
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0: Besonders nach dem Kinohit Wicked, welcher ja Ende des letzten Jahres ziemlich viele Leute und auch mich eingeschlossen wieder ins Kino gezogen hat, sollte das Universum rund um den Zauberer von Oz ja den meisten eigentlich ein Begriff sein. Denn der Film, der ist auch einfach ein absoluter Klassiker, finde ich. Von 1939, also schon wirklich alt, aber ich finde, es lohnt sich einfach immer wieder, sich den anzuschauen. Und der passt auch perfekt auf die Bühne, so auch auf die Osterwaldbühne, auf der dann auch gestern Premiere gefeiert wurde zum Stück Zauberer von Oz. Und wir waren natürlich auch für Sie dort vor Ort. Auf was Sie sich bei dem Stück freuen dürfen und ob das vielleicht auch was ist, wo Sie gerne mal hingehen wollen. Ja, darum geht's gleich hier bei uns. Also seien Sie gespannt. Mein Name ist Luna Schubert und ich wünsche Ihnen einen schönen Wochenstart.

0: Ja, der Zauberer von Oz, den kennen wahrscheinlich die meisten unter Ihnen. Ich finde, das ist einfach so ein Klassiker und vor allem auch ein richtiges Familienstück. Und das können Sie auch dieses Jahr hier in der Region sehen. Und zwar auf der Osterwaldbühne in Osterwald. Und um was geht's eigentlich? Ja, vor allem geht's um ein Mädchen, das heißt Dorothy. Und sie findet dort verschiedene Freunde. Und eben geht's um Freundschaft, das Herz, aber auch Verstand und vor allem auch um das Zuhause. Am diesem Wochenende, da gab's die Premiere. Und zwar vor rund 500 Zuschauern, und zwar genau gesagt gestern.
1: Das ist manchmal ein bisschen, wie soll ich sagen, verwirrend, aber sonst gut gemacht. Die Kostüme auch toll, ne?
2: Ja. Auch, dass so viele kleine Kinder da schon mitspielen. Ja. Also toll, bin richtig begeistert.
3: Ich finde, sie setzen es unwahrscheinlich gut um. Sie haben Freude, das finde ich ganz, ganz wichtig. Und man merkt richtig, wie viel mit Herzblut sie dabei sind. Und das finde ich persönlich richtig schön.
4: Also im Allgemeinen die ganze Vorstellung und wie die Schauspieler sich da halt geben und ja, den Einsatz, den die zeigen und so. Also ist echt super.
5: Der Löwe und das Löwenjunge, die fanden wir am allerschönsten.
6: Gefällt mir eigentlich ganz gut.
7: Die Hexe, also Sophia.
8: Und der Hund, Toto.
9: Ich finde es ganz cool. Weil der Hund ist meine Schwester
10: und sie macht das ganz gut.
11: Also mir hat am besten, also die Hexe jetzt am Ende, das fand ich sehr cool.
12: Aber am meisten gefällt mir das mit denen, dass sie die immer so finden.
13: Weil man weiß ja auch, dass alles so von Herzen gemacht ist von denen, weil die macht das freiwillig, die hier arbeiten. Das finde ich schön.
14: Ich finde es auch gut, besonders, dass sie das ja auch als Hobby machen und dass sie das ja selbst auch glücklich macht. Auch sehr schön gestaltet alles.
15: Wir finden es super. Die Kinder auch. Selbst der Zweijährige ist voll dabei.
16: Also ich bin immer eigentlich jedes Jahr hier, weil ich schon mit meinen Eltern von klein auf immer jedes Jahr mir das Familienstück angeguckt habe. Und deswegen bin ich jetzt auch wieder hier.
0: Die Osterwaldbühne, die zeigt in diesem Jahr das Familienstück Der Zauberer von Oz und insgesamt sind 16 Aufführungen geplant. Das heißt, wenn Sie auch Lust haben, sich das Stück nochmal anzuschauen, haben Sie auf jeden Fall noch ein bisschen Zeit, das zu tun. Mehr Infos über die Bühne und natürlich auch die Stücke jetzt 2026, die finden Sie dann auch nochmal auf der Internetseite unter osterwaldbühne.de, denn Sie können nicht nur den Zauberer von Oz dort sehen, sondern auch noch andere Stücke, zum Beispiel Passagier 23, Frau Müller muss weg und auch die Sonderveranstaltungen Mein Weg mit Friedrich Rau und die Dancing Queen Fever The ABBA Tribute Show, auch die kommen noch auf die Bühne in Osterwald. Also da gibt's eine Menge für Sie zu sehen. Schauen Sie doch einfach mal auf der Internetwebsite vorbei.

0: Sie hören Radioaktiv jetzt um kurz vor 13:30. Und gleich, da gibt's hier What About Us von Pink. Und danach Radio von The Course. Vorher, da schauen wir aber noch kurz aufs Wetter.
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0: Und das sieht richtig, richtig schön aus. Also strahlender Sonnenschein hier bei uns in Hameln und dazu die perfekten Temperaturen, würde ich sagen. Denn so 21, 22 Grad haben wir. Da kann man einfach richtig gut mit dem T-Shirt rausgehen und die Sonne genießen. Also ich finde, das ist einfach das perfekte Wetter. Nicht zu heiß, nicht zu kalt. Aber heute Abend, ja, da kann es dann doch so ein paar mehr Wolken geben. Und dann ab morgen, da verzieht sich die Sonne dann auch erstmal. Also ab Dienstag gibt es dann auch hier und da so ein bisschen Nieselregen, ganz viele Wolken und eben nicht mehr so viel Sonne, aber warm soll es trotzdem bleiben. Morgen bei Höchsttemperaturen um die 23 Grad.
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0: Mein Name ist Luna Schubert. Hallo.

0: Riesenjubel, den gab es bei der HSG Blomberg-Lippe an diesem Wochenende. Denn das Team vom Trainer Steffen Birkner ist deutscher Meister im Frauenhandball geworden. Und auch im Fußball, da gab es positive Nachrichten, denn ein Abstiegskandidat, der konnte sich dann am vorletzten Spieltag doch noch retten. Die Einzelheiten, die gibt's jetzt mit Pablo Blaschke. Also Pablo, wie lief denn das dritte entscheidende Finale um die deutsche Meisterschaft der Handballfrauen?
1: In der vollbesetzten Sporthalle an der Ulmallee schenkten sich die beiden Finalisten HSG Blomberg-Lippe und Borussia Dortmund von Beginn an nichts. Es war zunächst eine ausgeglichene Partie auf Augenhöhe. Durch die starke Leistung von Torhüterin Melanie Veit ging Blomberg immer wieder in Führung, aber Dortmund ließ sich nicht abschütteln und so stand es zur Halbzeit 13:12 für Blomberg. Nach dem Wechsel erwischte Blomberg den besseren Start und kam mit 16:13 zum 3-Tore-Vorsprung, der bis zur Endphase gehalten wurde. Ab der 50. Minute gelang dann ein 4:0-Lauf zum 26:21 in der 53. Minute. Das war die Vorentscheidung. Dortmund versuchte alles, um das Spiel noch zu drehen, aber Blomberg spielte weiter stark und gewann dann mit 30:26 und bejubelte die erste deutsche Meisterschaft. Die geschlossene Mannschaftsleistung zeigt auch, dass 7 Torschützinnen für den Erfolg sorgten. Herzlichen Glückwunsch auch von uns an die deutschen Meisterinnen und Trainer Steffen Birkner.
0: Und was passierte so im Fußball?
1: In der Landesliga rettete sich Halvesdorf vor dem Abstieg durch einen 2:1-Sieg im Derby gegen Absteiger Tündern. Es war eine spannende Begegnung, die erst in der Nachspielzeit durch Ibrahim Adiemo entschieden wurde. In der Bezirksliga gewann Bad Pyrmont-Hagen gegen Schliko mit 4:0 und wird die Saison als Zweiter oder Dritter beenden. Meister wurde Neuhof durch den Sieg gegen den zweiten Gießen. Afferter verlor das Heimspiel gegen Himmelstür mit 0:2. Mit einer 1:3-Niederlage bei Bunkentor Bremen verabschiedete sich Hastenbeck aus der Regionalliga der Frauen. In der Kreisliga entscheidet sich die Meisterschaft erst am letzten Spieltag. Salzimdorf führt nach dem 2:0 gegen die Hamelner Preußen die Tabelle mit 55 Punkten an. Hillingsfeld gewann bei Saale Id mit 1:0 und ist mit 53 Punkten Zweiter. Als Dritter folgt Erzen nach dem 4:1 gegen Großenwieden mit 52 Punkten.
0: Das war der Sportrückblick mit Pablo Blaschke.

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1: Vielleicht ja heute Abend noch ins Theater, denn dort gibt es was für Sie, und zwar die Theaterrevue Mephisto. Dort handelt es sich nämlich ja um die packende Theaterinszenierung des neuen Globe-Theaters Potsdam, die das schillernde und düstere Künstlerleben Berlins der 1920er und 1930er Jahre auf die Bühne bringen. Gibt es heute Abend um 19.30 Uhr hier bei uns im Theater. Also falls Sie noch nichts vorhaben, vielleicht ist das ja was für Sie. Tickets, die bekommen Sie auch jetzt noch direkt über die offizielle Website des Theaters. Und jetzt habe ich einen Tipp für Sie, und zwar für nächste Woche Freitag. Also es ist noch ein bisschen hin, aber wenn Sie daran Interesse haben, dann sollten Sie sich dafür anmelden. Ist jetzt nämlich etwas für alle Mütter, nämlich ein kostenloser Workshop, und zwar Beruf und Familie im Gleichgewicht. Denn die Koordinierungsstelle Frau und Wirtschaft im Weserbergland, die lädt Sie gemeinsam mit der VHS Schaumburg dazu ein. Dozentin ist Nina Liebhold, und sie vermittelt Ihnen dort eben praxisnahe Methoden für den ja oft doch stressigen Spagat zwischen Job und Familie. Also vor allem für Mütter könnte das, glaube ich, wirklich sehr, sehr interessant sein, wenn Sie Lust dazu haben. Das Ganze ist nächste Woche Freitag, also am 12. Juni von 14.30 Uhr bis 17.30 Uhr, und zwar bei der VHS Rinteln, dieser kostenlose Workshop. Ich glaube, das kann wirklich sehr, sehr interessant sein. Wenn Sie dazu Lust haben, dann können Sie sich noch anmelden. Und zwar bis diesen Freitag, also bis zum 5. Juni, können Sie sich noch anmelden per E-Mail an die Co-Stelle-Weserbergland@schaumburg.de für den kostenlosen Workshop Beruf und Familie im Gleichgewicht. Und Sie können natürlich auch wieder Blut spenden.
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2: Heute am Montag können Sie in Bad Pyrmont Blut spenden, in der Max-Born-Realschule an der Georg-Viktor-Straße, heute von 15 bis 19.30 Uhr. Am Mittwoch geht's dann im Flecken Erzen weiter mit einem Blutspendetermin im Dorfgemeinschaftshaus Rea, am Mittwoch von 16 bis 19.30 Uhr. 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

0: Und gleich, da geht's hier so weiter. Don't Go von Yeezu und danach Paradise von Coldplay. Hier kommen jetzt aber erstmal die Nachrichten um 14 Uhr.
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0: In Bad Pyrmont, da wird ab heute bis zum 7. Juni das erste Wasserfest gefeiert. Die Nachrichten jetzt mit Kerstin Wilke.
2: Mit 60 Attraktionen an 20 städtischen Orten will die Tourismus GmbH aus der Kurstadt damit auf das wichtigste Element der Erde aufmerksam machen. Das größte Highlight steht am Samstag an. Im Kurpark erwarten Besucher ab 21.30 Uhr die bis zu 30 Meter hohen leuchtenden Fontänen und hunderte LED-Unterwasserscheinwerfer. Eine spektakuläre Wassershow aus Musik und Wasser im Kurpark. Rund um dieses Highlight ist aber noch einiges mehr geplant. Für Radioaktiv aktuell Jule Stolpe.
3: Am Montag, dem 1.6., startet das Fest mit einer Eröffnungsfeier in der Wandelhalle. Anschließend gibt es die ganze Woche über Events wie zum Beispiel ein Konzert von Ricky Shindig, wasserfester Rock, eine Technikführung durch die Pyrmonter Welle und die Hufeland-Therme, eine Ausstellung im Stadtraum, Kinofilme, Meet and Greet mit dem Maskottchen, eine Besichtigung des Feuerwehrhauses, Wasserradeln, weiteren Konzerten, Poolparty mit Mitmachaktion und vieles mehr.
2: Im Landkreis Hameln-Pyrmont startet eine neue Pflanzaktion für mehr Artenvielfalt. Im Rahmen der Aktion werden am 6. November insgesamt 350 Bäume kostenfrei an Bürgerinnen und Bürger im Landkreis Hameln-Pyrmont außer der Stadt Hameln ausgegeben. Die Ausgabe erfolgt im Raum Emmertal. Wer teilnehmen möchte, kann sich ab heute online über das Serviceportal anmelden. Zur Auswahl stehen heimische Laub- und Obstbäume, etwa Ahorn, Eiche oder Apfelbäume. Pro Haushalt gibt es einen Baum. Die Plätze sind begrenzt. Die Aktion endet spätestens am 29. Juni. Transport und Abholung müssen selber organisiert werden. Die Bäume sind teils bis zu 4 Meter hoch und entsprechend schwer. Die Polizei sucht Zeugen für einen Unfall zwischen einem Radfahrer und einem Auto. Der Unfall hat sich am Samstagnachmittag gegen 16.15 Uhr auf dem Ostpreußenweg ereignet. Der 37-jährige Fahrradfahrer wurde dabei verletzt und kam zur weiteren Behandlung ins Krankenhaus. Nach bisherigen Erkenntnissen wurde der Mann, der auf dem Ostpreußenring in Richtung Bahnhofsallee unterwegs war, von einem nachfolgenden dunklen PKW touchiert, stürzte und erlitt Schürfwunden und einen zweifachen Beinbruch. Der PKW entfernte sich anschließend in unbekannte Richtung. Zeugen, die Hinweise zu dem Unfall geben können, werden gebeten, sich bei der Polizei in Rinteln zu melden. Soweit die Meldungen aus der Region und jetzt weiter mit den Weltnachrichten.
4: Ich bin Dirk Zeitler. Für den Terroranschlag auf feiernde Menschen in Bielefeld ist der Attentäter zu lebenslanger Haft verurteilt worden. Das Düsseldorfer Oberlandesgericht sprach den 36-jährigen Syrer wegen vierfachen versuchten Mordes schuldig und stellte die besondere Schwere seiner Schuld fest. Außerdem ordnete das Gericht Sicherungsverwahrung an.
5: Das Gericht verhängte damit die Höchststrafe und folgte dem Antrag der Bundesanwaltschaft. Die hält den Syrer wegen seiner radikal-islamischen Gesinnung weiter für gefährlich. Er hatte vor gut einem Jahr vor einer Bar in Bielefeld feiernde Menschen mit einem Messer angegriffen. 4 wurden lebensgefährlich verletzt. Der Täter soll bereits in Syrien jahrelang für die Terrormiliz IS tätig gewesen sein. 2023 kam er dann nach Deutschland. Hier sollen sich laut einem Gutachten seine psychischen Probleme noch verstärkt haben. Thomas Brock, Nachrichtenredaktion.
4: Der Beitragssatz für die Rentenversicherung könnte einer offiziellen Schätzung zufolge 2028 deutlich auf 19,9% steigen. Das wären 1,3 Prozentpunkte mehr als die 18,6% heute. Die tatsächliche Entwicklung hänge unter anderem von der geplanten Rentenreform der Koalition und der Wirtschaftsentwicklung ab, sagte ein Sprecher der Rentenversicherung. Wenn erkrankte Kinder betreut werden müssen, bleiben dafür laut einer Auswertung der allgemeinen Ortskrankenkassen nach wie vor meistens berufstätige Frauen zu Hause. Fast 3/4 der Kinderkrankentage im vergangenen Jahr nahmen weibliche Kassenmitglieder. Das ermittelte das Wissenschaftliche Institut der AOK nach eigenen versicherten Daten.
6: Hustensaft, Fieberzäpfchen und ein quengeliger kleiner Patient. In der Regel bleiben immer noch die Mütter daheim. Nur 27% der Kinderkrankentage fielen auf Männer. Besonders wenige Väter meldeten sich fürs Kind in Bayern krank. Die meisten waren es in Sachsen. Die AOK-Experten sehen darin ein Zeichen für die weiterhin ungleiche Verteilung der Care-Arbeit in Familien. Gesetzlich Versicherte können Krankengeld beantragen, wenn ihr Kind unter 12 Jahren krank ist. ist und sie deshalb nicht zur Arbeit gehen. Die Krankenkasse übernimmt dann einen Großteil des Verdienstausfalls. Ursula Winkler, Nachrichtenredaktion.
4: Zum Sport. Deutschlands Fußballnationalmannschaft hat sich mit einem knappen Sieg von den Fans zur WM verabschiedet. In einem lockeren Trainingskick über 2x25 Minuten setzte sich die DFB-Auswahl gegen Finnland mit 1:0 durch. Ein Eigentor des Finnen, Doni Arifi vom Zweitligisten Spielvereinigung Greuther Fürth, brachte die Entscheidung.
0: Wir haben es jetzt 2:06.
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0: Es ist ein schöner Wochenstart auf jeden Fall. Hier in Hameln, da haben wir so um die 21 Grad, also perfektes T-Shirt-Wetter, würde ich sagen. Dazu relativ viele Wolken jetzt am Himmel. Eben, da war es noch ziemlich sonnig. Die Sonne, die kommt auch immer mal wieder durch. Aber ja, die Wolken, die machen sich auf jeden Fall schon breit. Denn ab morgen, also ab Dienstag, da gibt es dann weniger Sonne. Also da müssen Sie sich auch mal hier und da auf ein bisschen Nieselregen einstellen. Eine dichtere Wolkendecke wird es da dann geben. Aber es bleibt trotzdem warm morgen, noch mit Temperaturen um die 23 Grad an der Spitze. Und der Radioaktivverkehr, der Landkreis, der hat heute wieder Blitzer aufgestellt und zwar in Bad Pyrmont und in Koppenbrücke, dort also besonders vorsichtig fahren. Ansonsten stockender Verkehr hier bei uns in Hameln und zwar rund um den Hamelner Bahnhof, da dauert es aktuell so ein bisschen länger. Vor allem zur Kreuzstraße runter um die 2 Minuten und dann auch Richtung Hastenbecker Weg und Kaiserstraße. Außerdem stockender Verkehr auch ein wenig auf der Tunnelstraße, ansonsten sieht es aber frei aus, aber es gilt natürlich wie immer. Falls Sie was gesehen haben, schreiben Sie uns einfach schnell eine WhatsApp-Nachricht an die 05151 und dann 6x5 und fahren Sie natürlich wie immer vorsichtig.
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0: In Hameln, da fahren doch wirklich so viele Leute Fahrrad, vielleicht Sie ja auch. Und ich kann es auch total verstehen, denn ich meine, die Landschaft ist einfach super schön. Und in Hameln und der Umgebung gibt es einfach so tolle Fahrradstrecken, eigentlich im ganzen Weserbergland. Und da bietet sich das auch wirklich an. Und eine gute Nachricht jetzt für alle Fahrradfahrende, denn wir haben jetzt auch einen neuen Fahrradbeauftragten. Und wer Uwe Wilhelm Feuerhake eigentlich ist und was ihn auch für die Stelle zum perfekten Besetzung macht, ja, das hören Sie gleich hier bei uns. Mein Name ist Luna Schubert und ich begleite Sie heute durch den Montagnachmittag.

0: Es gibt gute Nachrichten für alle Fahrradfans hier in Hameln, denn wir haben einen neuen Fahrradbeauftragten, Uwe Wilhelms Feuerhake. Er wird nämlich diese beratende Funktion in der Stadtpolitik einnehmen und übernimmt damit den Posten von Robert Lendecke, der nämlich weggezogen ist. Der ehemalige Rektor der Pestalozzi-Schule ist begeisterter Fahrradfahrer und hat jetzt als Pensionär auf jeden Fall genug Zeit für den Posten. Und Rad fährt er sowieso richtig gerne, egal ob im Alltag, in der Freizeit oder auch im Urlaub. Also er ist eigentlich prädestiniert für den Job, würde ich sagen.
1: Ich bin jetzt schon in der Fahrradbegleitkommission aktiv gewesen und jetzt in der Funktion als Fahrradbeauftragter mich intensiv dafür einzusetzen, gerade für diejenigen, die sich nicht so sicher fühlen mit dem Fahrrad im Verkehr, für die Wege und Möglichkeiten zu finden, dass sie sicher mit ihrem Rad sich im Verkehr fortbewegen können. Dafür würde ich mich gerne einsetzen. Und ich habe ja jetzt Zeit und habe mit meinen vorherigen Tätigkeiten so weit abgeschlossen, dass ich gesagt habe, das müssen jetzt andere tun und widme mich jetzt gerne der Aufgabe.
0: Ob Hameln bereits jetzt fahrradfreundlich ist, das sei aber für ihn nicht so ganz so einfach zu beantworten.
1: Es gibt eine ganze Reihe an Stellen, wo man auch als Vielfahrer in Hameln gut vorankommen kann. Es gibt natürlich auch Stellen, wo ich mich immer wieder ärgere. Wenn ich zum Beispiel von der Münsterbrücke komme und sehe, dass der Autoverkehr gerade durchfahren kann, ich aber erst warten muss und wenn ich Pech habe, dann eben gerade der Abbiegeverkehr noch grün hat und ich eine ganze Ampelphase länger warten muss, dann sind das Dinge, wo ich denke, das ist für jemanden, der gerne zügig mit dem Fahrrad als Alternative zum Auto auch mit ein bisschen mehr Strecke unterwegs ist, durchaus hinderlich. Und solche Beispiele gibt es häufiger, dass Ampelschaltungen eben dann den Fahrradverkehr dort nicht berücksichtigen.
0: Für ihn gibt es auf jeden Fall auch schönere Strecken abseits der Hauptverkehrsstraßen für Autos, aber die sind meistens eben auch nicht so ganz einwandfrei.
1: Und ich habe ja jetzt ein bisschen mehr Zeit, deswegen nutze ich auch gerne dann eben die Strecken, die nicht die Hauptverkehrsstrecken für die Pkw sind, sondern parallel dazu. Und da würde ich mir dann halt wünschen, dass dort die Unterbrechungen beseitigt werden, also die Lücken quasi geschlossen werden. Und das wäre etwas, wo ich auch gerne mit der Fachabteilung bei der Stadt zusammenarbeiten würde, um da gemeinsame Ideen zu entwickeln.
0: Mit Uwe Wilhelm Feuerhake hat Hameln also einen neuen Fahrradbeauftragten gefunden, der sich in Zukunft für die Belange der Fahrradfahrenden hier in Hameln einsetzen wird.

0: Ja, ein Klassiker aus den 80ern, Forever Young von Alphaville war das hier beim radioaktiven Nachmittag. Und gleich nach dem Wetter, da geht's hier weiter und zwar mit I Ain't Worried von One Republic. Also gute Laune damit und dann gibt's noch Shiny Happy People. Darauf dürfen Sie sich also gleich freuen. Wir schauen jetzt davor nur noch einmal kurz aufs Wetter.
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0: Und es ist ein recht schöner Montag. Die Sonne, die hat sich jetzt schon leider so ein bisschen verzogen und es gibt eher mehr Wolken. Aber dafür ist es trotzdem noch schön warm, angenehm. Die Leute hier draußen, die laufen auch eigentlich alle mit dem T-Shirt rum, denn bei 22 Grad, da kann man das auf jeden Fall auch. Also trotzdem sehr, sehr angenehm heute am Montag und morgen am Dienstag. Da sieht es dann ja so ein bisschen grauer aus. Mehr Wolken kommen da auf jeden Fall auf Sie zu. Die Temperaturen, die bleiben aber trotzdem gleich zu heute, so 23 Grad an der Spitze. Also trotzdem warm, aber wie gesagt, mehr Wolken und vor allem in den späten Nachmittagsstunden und auch am Abend, da kann es dann auch mal nass werden, da kann es so ein bisschen Nieselregen geben.
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0: Ich bin Luna Schubert und wir haben es jetzt kurz nach halb drei.

0: Seit Anfang der 1950er Jahre, da ist der 1. Juni, also heute, der offizielle Weltkindertag. Und gut 50 Jahre später, genau genommen dann 2012, beschlossen die Vereinigten Nationen, diesen Tag zugleich auch noch zum Weltelterntag zu erklären. Und anlässlich des heutigen Kinder- und auch Elterntages sprechen wir mit Boris Breyer, dem Pressesprecher der SOS Kinderdörfer weltweit, die sich in über 130 Ländern auf der ganzen Welt für die Belange von Kindern und auch für Eltern einsetzen. Also Herr Breyer, Sie sind ja auch Vater von zwei Kindern im Grundschulalter. Jetzt, wenn Sie ehrlich sind, wer hat den Tag denn nötiger? Sagen wir mal, die Kinder oder doch die Eltern?
1: Ja, wahrscheinlich betrifft es beide. Also Kinder brauchen Zeit, brauchen Aufmerksamkeit und das Gefühl, ernst genommen zu werden. Und Eltern wiederum stehen heute oft unter enormem Druck. Also Beruf, Alltag, dann oft auch finanzielle Sorgen, permanente Erreichbarkeit. Und viele versuchen ja auch ständig allem gerecht zu werden. Da zähle ich mich auch dazu. Und genau deshalb hängen Kinder und Eltern wohl ziemlich eng zusammen, würde ich behaupten.

0: Was würden Sie denn sagen, welche sind so die größten Sorgen und auch Nöte der Kinder und Jugendlichen heutzutage?
1: Viele Kinder und Jugendliche wachsen ja gerade in einer Welt auf, die von Krisen geprägt ist. Also wir sprechen noch von den Nachwirkungen der Pandemie, dann haben wir Kriege, Klimawandel und gesellschaftliche Spannungen und obendrein noch Zukunftsängste. Dazu kommen dann noch Leistungsdruck, soziale Medien und oft auch Probleme innerhalb der Familie. Und das erleben wir auch in unserer Arbeit weltweit. Also viele junge Menschen fühlen sich überfordert, verunsichert oder schlicht auch alleingelassen. Kinder brauchen aber Sicherheit, Orientierung und das Gefühl, dass Erwachsene Verantwortung übernehmen. Und genau daran fehlt es meiner Ansicht nach im Moment vielen.
0: Ja, aktuell, da geht es in der Politik ja um große Reformen, zum Teil eher große Sparmaßnahmen. Und da geht es ja dann zum Beispiel an die Grundsicherung, die Bildung, Inklusion. Und irgendwie hat man so ein bisschen den Eindruck, es soll einfach viel auf dem Rücken von Familien, Kindern und Jugendlichen gespart werden. Und gut aufgenommen wird das wahrscheinlich eher nicht so, oder?
1: Ja, Kinderpolitik ist eigentlich immer Zukunftspolitik. Wer heute bei Bildung, Familien oder sozialer Unterstützung spart, der zahlt doch definitiv morgen eine deutlich höhere Preis, und zwar gesellschaftlich und wirtschaftlich. Gerade Kinder und Jugendliche brauchen stabile Schulen, gute Betreuung, psychologische Unterstützung und echte Teilhabe. Und wenn junge Menschen das Gefühl bekommen, dass ihre Bedürfnisse ständig nach hinten geschoben werden, dann verliert eine Gesellschaft langfristig Vertrauen und Zusammenhalt. Und wir dürfen auch nicht vergessen, Kinder können sich ihre Lebensumstände nicht aussuchen. Und deshalb haben Erwachsene und die Politik eine besondere Verantwortung.
0: Boris Breyer von den SOS-Kinderdörfern. Weltweit war das zum heutigen Internationalen Kindertag und dem zeitgleich auch terminierten Weltelterntag. Falls Sie sich zu dem Thema noch ein bisschen schlauer machen wollen, dann gibt es natürlich auch mehr Infos nochmal auf der Website von den SOS-Kinderdörfern unter sos-kinderdörfer.de. Und ich würde sagen, anlässlich zu diesem Tag, ja, schnappen Sie sich doch heute mal Ihre Kinder, Ihre Familie, verbringen Sie ein bisschen Zeit zusammen und zelebrieren Sie das Ganze. So heute, ja, am Internationalen Kindertag oder auch dem Weltelterntag.

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1: Vielleicht ja morgen zu einer politischen Sprechstunde mit Johannes Schraps, denn ja, sowas geht. Sie müssen sich nur vorher anmelden. Und dann können Sie morgen ein persönliches Gespräch mit ihm haben. Und das bietet Ihnen als Bürgerinnen und Bürgern eben die Möglichkeit, Ihre Anliegen, Probleme und auch einfach politische Themen direkt und in Ruhe mit dem Bundestagsabgeordneten zu erörtern. Dafür einfach anmelden mit Ihren Kontaktdaten, entweder per E-Mail an johannes.schraps.wk@bundestag.de oder auch noch telefonisch unter der 05151 107 zweimal die 3 und dann zweimal die 9 anmelden. Und die Sprechstunde mit Johannes Schraps, die ist morgen am Dienstag von 9.30 Uhr bis 12 Uhr im Rosa-Helfershaus hier bei uns in Hameln. Und falls Sie morgen vielleicht Lust auf einen Vortrag haben, dann ab nach Bad Pyrmont, denn dort können Sie morgen ganz viel erfahren, und zwar über das Pyrmonter Heilwasser. Und zwar von der Museumsleiterin Melanie Mehring, die lädt Sie nämlich herzlich zu diesem historischen Streifzug ein. Der Vortrag, der beleuchtet vor allem, wie das Heilwasser Bad Pyrmont überhaupt zu so einem weltberühmten Kurort gemacht hat. Also den Vortrag, die Geschichte und Bedeutung des Pyrmonter Heilwassers, den hören Sie morgen um 18 Uhr im Museum im Schloss in Bad Pyrmont. Um 18 Uhr also, Eintritt sind 5 Euro und die Tickets, die bekommen Sie ausschließlich morgen an der Abendkasse. Also einfach morgen dann dort vorbeischauen und dann den Vortrag lauschen.
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0: Und gleich nach den Nachrichten, da geht's hier weiter mit Leonie und Don't Worry. So baby, don't worry. Und danach gibt's Juliet von Robin Gibb. Aber vorher schauen wir uns jetzt nochmal die Nachrichten an. Jetzt um 15 Uhr.
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0: Die Aufenthaltsqualität in der Stadt bei Hitze zu verbessern, setzt die Stadt Hameln auf mobiles Grün und eine weitere Wasservernebelungsanlage. Die Nachrichten jetzt mit Kerstin Wilke.
2: Bis spätestens Ende Juli sollen auf dem Pferdemarkt 3 Pflanzkübel aufgestellt werden, einer davon mit einer Vernebelungsanlage, sagt der Leiter des Fachbereichs Umwelt und Technische Dienste, Sven Zubin.
3: Und da haben wir schon die Erfahrung gemacht beim Pulverturm mit der Vernebelungsanlage, das könnte auch in der Innenstadt funktionieren. Und wir haben uns jetzt überlegt, dass wir im Bereich des Pferdemarktes 3 grüne mobile Pflanzinseln schaffen und eine Pflanzinsel davon wird auch mit einer Vernebelungsanlage ausgestattet, im Mikroklimabereich auch eine Verbesserung, sodass ich dann einen Mehrwert in der Innenstadt erreichen kann.
2: Hintergrund der mobilen Lösung ist auch, dass es in der Innenstadt wegen der vielen Versorgungsleitungen im Boden schwierig ist, Standorte für dauerhafte Baumneupflanzungen zu finden. Die Kosten für das Vorhaben werden mit 57.000 Euro angegeben. Davon entfallen 37.000 Euro auf die Vernebelungsanlage. Die 3 Pflanzkübel kosten jeweils 5.000 Euro, zuzüglich 5.000 Euro für die gesamte Bepflanzung. Bei der Vorstellung im Umweltausschuss begrüßte die Politik die Maßnahme. Die Osterwaldbühne hat am Sonntag Premiere des Familienstücks Der Zauberer von Oz gefeiert. Das Stück wird in diesem Jahr 16 Mal auf die Bühne gebracht. Rund 500 Zuschauer waren gestern bei den beiden Premierenvorstellungen mit dabei. Bei ihnen kam das neue Stück gut an.
4: Dass so viele kleine Kinder da schon mitspielen, also toll, bin richtig begeistert.
5: Ich finde, sie setzen es unwahrscheinlich gut um. Sie haben Freude, das finde ich ganz, ganz wichtig. Und man merkt richtig, wie viel mit Herzblut sie dabei sind. Und das finde ich persönlich richtig schön.
6: Also im Allgemeinen die ganze Vorstellung und wie die Schauspieler sich da halt geben und ja, den Einsatz, den die zeigen und so. Also ist echt super.
5: Der Löwe und das Löwenjunge, die fanden wir am allerschönsten.
7: Gefällt mir eigentlich ganz gut. Die Hexe und der Hund.
8: Also mir hat am besten, also die Hexe jetzt am Ende, das fand ich sehr cool.
9: Aber am meisten gefällt mir das mit denen, dass die immer so finden.
10: Weil man weiß ja auch, dass alles so von Herzen gemacht ist von denen, weil die machen das freiwillig, die hier arbeiten. Das finde ich schön.
2: Die Stadt Forst Bad Pyrmont nimmt ab heute bis zum 30. September Brennholzbestellungen für die Holzeinschlagperiode 2026-27 entgegen. Bestellungen sollten bis Ende September abgegeben werden. Bei späteren Bestellungen könne nicht garantiert werden, dass diese noch erfüllt werden können, heißt es. Brennholzbestellungen sind über das Online-Bestellportal auf der Internetseite der Stadt Bad Pyrmont möglich. Soweit die Meldungen aus der Region und jetzt weiter mit den Weltnachrichten.
11: Ich bin Dirk Zeitler. Der Tankrabatte und gesunkene Rohölpreise haben die Autofahrer im Mai beim Spritkauf deutlich entlastet. Nach dem teuersten Tankmonat April waren die Kraftstoffe wieder günstiger zu haben. Das zeigt eine Bilanz des Automobilclubs ADAC für den Monat Mai. Rechnungen der Monopolkommission und des IFO-Instituts für Wirtschaftsforschung zeigen zudem, inzwischen wird die Steuersenkung, die 2 Monate lang gilt, zumindest bei den Benzinsorten E5 und E10 vollständig weitergegeben. Für den Terroranschlag auf feiernde Menschen in Bielefeld ist der Attentäter zu lebenslanger Haft verurteilt worden. Das Düsseldorfer Oberlandesgericht sprach den 36-jährigen Syrer wegen vierfachen versuchten Mordes schuldig, stellte die besondere Schwere seiner Schuld fest und ordnete Sicherungsverwahrung an.
12: Das Gericht verhängte damit die Höchststrafe und folgte dem Antrag der Bundesanwaltschaft. Die hält den Syrer wegen seiner radikal-islamischen Gesinnung weiter für gefährlich. Er hatte vor gut einem Jahr vor einer Bar in Bielefeld feiernde Menschen mit einem Messer angegriffen. 4 wurden lebensgefährlich verletzt. Der Täter soll bereits in Syrien jahrelang für die Terrormiliz IS tätig gewesen sein. 2023 kam er dann nach Deutschland. Hier sollen sich laut einem Gutachten seine psychischen Probleme noch verstärkt haben. Thomas Brock, Nachrichtenredaktion.
11: Geht es um soziale Leistungen, gibt es häufig Streit über Ansprüche. Und dieser landet immer häufiger vor Gericht. Die Sozialgerichte in Deutschland verzeichneten nach Angaben des Deutschen Richterbundes im vergangenen Jahr mehr als 300.000 neue Fälle.
13: Die meisten neuen Verfahren gab es in NRW, gefolgt von Bayern und Baden-Württemberg. Egal ob Bürgergeld, Arbeitslosengeld, Elterngeld oder Pflegeversicherung. Zwischen Betroffenen und den zuständigen Ämtern gehen die Meinungen über die zustehenden Leistungen mittlerweile häufig auseinander. Das wird wegen des Umstiegs auf die neue Grundsicherung nächsten Monat und all den angekündigten Reformen zum Sozialstaat sicherlich nicht besser, heißt es vom Richterbund. Nötig sei deshalb mehr Personal an den Gerichten. Tanja Wagner, Nachrichtenredaktion.
11: Zum Sport. Deutschlands Fußballnationalmannschaft hat sich mit einem knappen Sieg von den Fans zur WM verabschiedet. In einem lockeren Trainingskick über 2x25 Minuten setzte sich die DFB-Auswahl gegen Finnland mit 1:0 durch.
0: Es ist jetzt 3:05.
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0: Es ist so ein richtig schöner, freundlicher Wochenstart mit 22 Grad und Sonne hier bei uns in Hameln. Also ich finde, so kann man doch auf jeden Fall in den Juni starten. So einige Wolken, ja, die gibt's am Himmel, aber momentan, da gibt's wirklich richtig schöne sonnige Momente. Also man kann es auf jeden Fall jetzt nochmal draußen den Nachmittag genießen. Zum Abend hin soll es dann aber ja ein bisschen weniger Sonne, mehr Wolken geben und das zieht sich dann auch bis morgen hin. Dienstag, da bleibt es also angenehm warm, dafür verschwindet die Sonne aber ganz und sie bekommen dann eine dichte Wolkendecke und gegen späten Nachmittag und auch in den Abendstunden, da kann es dann sogar ein bisschen Regen geben. Der Radioaktivverkehr und vermehrt geblitzt wird heute vom Landkreis in Bad Pyrmont und in Kobbenbrücke, dort also aufpassen. Außerdem stockender Verkehr hier bei uns in Hameln und da gibt es eine ganze Menge, würde ich sagen. Erstmal rund um den Hamelner Bahnhof, da dauert es auf jeden Fall ein bisschen länger, also so Richtung Hastenbecker Weg, aber auch zur Kreuzstraße hin, zur Kaiserstraße, da dauert es länger. Außerdem die Tunnelstraße, auch dort müssen Sie mehr Zeit einplanen und auch bei der Deisterstraße, da dauert es so um die 2 Minuten länger. Genauso wie auf der Basbeckstraße. Auch dort müssen Sie so 2 bis 3 Minuten länger einplanen. Und ja, eine Meldung, die habe ich jetzt auch noch für Sie, denn bei der Tunnelstraße und auch bei der Springer Landstraße. Dort in Richtung müssen Sie auf jeden Fall auch so 3 bis 4 Minuten länger einplanen. Ansonsten wurde uns aber nichts gemeldet. Falls Sie aber noch was gesehen haben, ein Blitzer oder vielleicht auch ein Staub, dann sagen Sie uns auf jeden Fall gern Bescheid als WhatsApp-Nachricht an die 05151 und dann 6x5. Jetzt wünsche ich Ihnen erstmal eine gute Fahrt.
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0: Vielleicht merken Sie das auch selber bei sich selber und den älteren oder auch jüngeren Generationen, denn die gehen einfach immer weiter auseinander. Und ich denke, wahrscheinlich ja, entsteht das vor allem durch das digitale Zeitalter und so entsteht eben diese immer größer werdende Kluft. Und das ist total schade, aber man kann ja sein Bestes tun, dagegen vorzugehen. Und das hat sich auch der Hamelner Verein Seele gedacht mit ihrem Tag der Generation. Was genau es damit auf sich hat, das klären wir gleich hier nach ein bisschen Musik. Mein Name ist Luna Schubert und ich begleite Sie heute durch den Montagnachmittag.

0: Der Anteil der Drei-Generationen-Haushalte in Deutschland, der hat sich in den letzten 40 Jahren laut dem Statistischen Bundesamt stark verringert. Und das hat auch zu so einer Trennung der Lebenswelten geführt. Mit einem Tag der Generation hat jetzt der Hamener Verein Seele versucht, das Miteinander zwischen den Generationen doch wieder so ein bisschen anzuregen. Und Joachim Stracke, der war gestern beim Tag der Generation im Forum Hameln vor Ort und berichtet uns mal so ein bisschen, ob das geklappt hat.
1: Nadine Schmidt ist mit ihren Kindern, Enkeln und den Großeltern zum Tag der Generationen gekommen. Auch wenn die Familie in unterschiedlichen Orten im Landkreis leben, versuchen sie doch vieles gemeinsam zu unternehmen.
2: Wir versuchen auch in der Freizeit viel Zeit miteinander zu verbringen, Geburtstage zusammen zu feiern, uns regelmäßig zu treffen. Und meine Großeltern sind bei der Seele organisiert und haben sich gewünscht, dass wir mit Kindern, Enkelkindern und Urenkelkindern hier heute teilnehmen.
1: Man bemühe sich, die Familienbande aufrechtzuerhalten, aber sie weiß, dass Familien wegen unterschiedlicher Interessen oft auch auseinanderdriften. Ein Tag der Generationen sei aber ein Anfang, wieder Interesse füreinander zu entwickeln. Carola Hanke versucht mit Gewichten an Armen und Beinen, mit Kopfhörern oder mit einer Brille, die das Blickfeld einschränkt, die Lebenswelt von älteren Menschen zu erfühlen. Ihre Erkenntnis?
3: Unangenehmes Gefühl. Am schlimmsten, dass man nicht hört, dass das so dumpf ist.
1: Vorgestellt hat sie sich das vorher so nicht.
3: Nein, also wirklich gar nicht. Am schlimmsten so die Handgelenke, dass sie so schwer sind. Hätte ich nicht gedacht, dass das so ist als alter Mensch. Und auch das Gewicht auf den Schultern so, dass das so nach unten drückt, ist schon unangenehm.
1: Vorstellen kann sie sich, dass das Ausprobieren auch zu mehr Respekt gegenüber älteren Menschen führt. Das ist auch ein Ziel der Elisabeth-Selbert-Schule. Schülerinnen haben den Parcours aufgebaut für Lehrerin Claudia Schippling-Herbold, eine gute Selbstwahrnehmungsübung. Der Zusammenhalt der Generationen sei aber
4: grundsätzlich gut, aber ich denke, sie ist noch ausbaufähig. Also ich würde mir wieder wünschen, dass wir ja, die Familien auch mehr zusammen wohnen, mehr zusammen leben, dass man viel mehr Möglichkeiten hätte, sich gegenseitig zu unterstützen.
1: Unterstützung brauchen auch Menschen mit Beeinträchtigung. Da sei noch viel Luft nach oben. Franziska Sölke und Sandra Schwitzer sind Schülerinnen der Selbert-Schule. Sie arbeiten parallel im Taubblindenheim.
5: Wir leben ja von Teilhabe. Das wäre für uns schon sehr wichtig, dass große, kleine und ältere Menschen auf jeden Fall zusammengeführt werden. Ja. Ganz viel ist es ja auch einfach so, dass Menschen mit Beeinträchtigungen noch gar nicht so richtig integriert sind.
1: Zu sehen gibt es an diesem Tag der Generationen viel. Unter anderem zeigt Busunternehmer Felix Hertha, wie ältere Menschen mit Rollator in den Bus kommen, oder die Jugendfeuerwehr aus Emmertal präsentiert mit der Jugendfeuerwehr, dass die Freiwillige Feuerwehr ein gutes Beispiel für Zusammenhalt der Generationen ist.
6: Genau, wir haben die Jugendfeuerwehr, wir haben sogar die Kinderfeuerwehr, dann fangen wir an, das ist eigentlich unser Fundament. Da war ich auch schon früher drin. Dann geht's hoch in die Jugendfeuerwehr, dann kann man quasi mit 16 Jahren übertreten in die aktive Wehr. Und das geht dann bis zur Feuerwehrrente. Und dann kann man auch in der Altersabteilung noch übertreten.
1: Sagt Tristan Brock. Seele-Geschäftsführerin Iris Brock zeigt sich am Ende des Tages trotz mäßigem Wetter sehr zufrieden. Einen nächsten Tag der Generation kann sie sich auch mit ihrem Partner Monopol daher durchaus vorstellen.
0: Der Tag der Generation vom Verein Seele ist also ein Anfang für mehr gegenseitiges Verständnis der Generation. Die Infos dazu, die gab es von Joachim Stracke.

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0: Wir haben es jetzt kurz vor halb vier und gleich nach den Schlagzeilen geht's hier weiter mit For You von Rita Ora und Liam Payne. Und dann gibt's noch Cats in the Cradle von Ugly Kid Joe. Jetzt aber erstmal die Schlagzeilen um 15.30 Uhr.
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2: Nach dem Dachstuhlbrand in der Nacht in Hameln hat die Polizei Ermittlungen aufgenommen. Bei dem Dachstuhlbrand in einem Mehrfamilienhaus in der Bührenstraße ist nach erster Schätzung ein Sachschaden von rund 150.000 Euro entstanden. Das betroffene Gebäude kann aufgrund der Brandfolgen aktuell nicht betreten werden. Zur Beurteilung der Gebäudestatik wurde ein Fachberater des Technischen Hilfswerks hinzugezogen. Für die Bewohnerinnen und Bewohner wurde eine vorübergehende Unterbringung organisiert. Die Stadt Hameln hat einen neuen Fahrradbeauftragten. Uwe Wilhelms Feuerhake wird diese beratende Funktion in der Stadtpolitik einnehmen. Der ehemalige Rektor der Pestalozzi-Schule ist begeisterter Fahrradfahrer und hat zuvor bereits in der Fahrradbegleitkommission mitgearbeitet. Als neuer Fahrradbeauftragter möchte sich der Pensionär verstärkt für die Belange der Radfahrerinnen und Radfahrer einsetzen. Verbesserungspotenzial sieht er beispielsweise bei Ampelschaltungen. Die Höxter Straße in Lüchte ist seit dem Wochenende voll gesperrt. Als Grund nennt der Kreis Lippe wiederholte Verstöße gegen die vorübergehende Durchfahrtsbeschränkung im Bereich der Eisenbahnbrücke. Die Brücke wird derzeit von der Deutschen Bahn saniert. Für die Bauarbeiten wurde ein Gerüst angebracht und die Durchfahrtshöhe unter der Brücke deshalb zunächst auf 3,50 Meter begrenzt. Trotz entsprechender Beschilderung, Umleitungen und zusätzlicher Sperren kam es in den vergangenen Wochen immer wieder zu gefährlichen Situationen und auch zu Schäden am Baugerüst, das bereits einmal komplett erneuert werden musste.
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0: Es ist ein richtig schöner Montag hier bei uns in Hameln. Die Sonne, die strahlt und die Temperaturen, die sind einfach richtig angenehm. 22 Grad messen wir hier. In den nächsten Stunden, ja, da kann es so ein paar mehr Wolken geben, aber insgesamt ist heute auf jeden Fall noch ein richtig schön sommerlicher Tag. Morgen am Dienstag, da bleibt es von den Temperaturen her ähnlich, da bekommen Sie so um die 23 Grad. Aber morgen war es dann erstmal mit der strahlenden Sonne, denn da bleibt es den gesamten Tag über eher bewölkt und abends kann es dann auch noch nass werden.
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0: Mein Name ist Luna Schubert und hier gibt's jetzt For You von Rita Ora und Liam Payne.

0: Der Klimawandel, der ist natürlich auch hier bei uns in Hameln zu spüren, so gut wie eigentlich überall. Denn unter anderem gibt es eben immer mehr super, super heiße Tage. Und naja, daran kann man jetzt eben nichts mehr ändern und jetzt geht es darum, sich an das Veränderte anzupassen. Zum Beispiel mit schattenspendenden Bäumen oder überhaupt einfach mehr Begrünung oder auch mit kühlenden Wasservernebelungsanlagen wie am Pulverturm. Und weil man in der Fußgängerzone wohl keine weiteren großen Bäume pflanzen kann, weil überall so viele Leitungen im Boden liegen, da setzt die Stadt jetzt am Pferdemarkt auf die im Anführungszeichen mobiles Grün. Der Leiter des Fachbereichs Umwelt und Technische Dienste, Sven Zubin, dazu.
1: Natürlich kann man das auch despektierlich sehen, das ist irgendwie Versuch, irgendwas zu machen, nichts Halbes, nichts Ganzes. Wir glauben aber schon, das kann ein richtiger Ansatz sein, aber das ist dann auch ein Teil. Dazu wollen wir versuchen, neben dem mobilen Grün die Hitze in der Stadt punktuell das sogenannte Mikroklima zu verbessern. Und da haben wir schon die Erfahrung gemacht beim Pulverturm mit der Vernebelungsanlage, das könnte auch in der Innenstadt funktionieren. Und wir haben uns jetzt überlegt, dass wir im Bereich des Pferdemarktes 3 grüne mobile Pflanzinseln schaffen und eine Pflanzinsel davon wird auch mit einer Vernebelungsanlage ausgestattet. Im Mikroklimabereich auch eine Verbesserung, sodass ich dann einen Mehrwert in der Innenstadt erreichen kann.
0: Im Grunde genommen also 3 große Pflanzenkübel und einer davon dann mit einer Vernebelungsanlage.
1: Ganz nüchtern betrachtet, es ist ein Blumentopf, allerdings ein großer Blumentopf, wo schon ein Busch gepflanzt werden kann. Es wird kein Baum oder keine Eiche. Gleichwohl kann ich mir schon vorstellen, dass es je nachdem, was gepflanzt wird, eine Größe von 3 bis 5 Metern erreichen kann.
0: Und wenn die Stadt etwas für den öffentlichen Raum kauft, dann wird es ja meistens teuer und das ist natürlich auch diesmal der Fall. Also die Vernebelungsanlage kostet 37.000 Euro, die 3 Kübel jeweils 5.000 und dann kommen nochmal 5.000 Euro für die Bepflanzung dazu. Insgesamt sind das also schlappe 57.000 Euro.
1: In der Stadt ist es einfach so, dass wir auch andere Anforderungen haben an bestimmte Gegenstände, die wir kaufen, zum Beispiel Sicherheit, kann es splittern, wie funktional ist das, wie wertig ist das, weil es hat eine andere Anforderung als bei einem privat im Garten. Da sitzen die Menschen drauf, da lehnen die sich an, da sitzt ein leichter, großer Mensch, dann wird daran gerüttelt. Deswegen also muss das schon massiv sein, was Wertiges sein. Zudem muss es sich auch in die Stadtgestaltung irgendwie einfügen. Und deshalb heißt es schon, dass wir tendenziell hochwertigere Produkte kaufen. Die sind aber auch langlebiger und halt auch wirtschaftlicher, als wenn man jedes Jahr oder kurzfristig diese Dinge, weil die kaputt gemacht wurden, austauschen muss.
0: Das sagt der Leiter des Fachbereichs Umwelt und Technische Dienste im Hamener Rathaus, Sven Zubin. Und obwohl die Mitglieder des Umweltausschusses dieser Maßnahme gar nicht hätten zustimmen müssen, hat die Verwaltung sie nach ihrer Meinung gefragt und sie haben den Kauf ausnahmslos begrüßt. Die 3 Pflanzenkübel, die werden jetzt also bestellt und dann spätestens im Juli sollten sie dann auch auf dem Pferdemarkt stehen.

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1: Morgen, da gibt's hier in Hameln etwas für alle Singles, nämlich es steht wieder der Single-Treff in der Sumpfblume an. Denn dort steht alles unter dem Motto raus aus den Dating-Apps und rein in die echte Begegnung. Denn genau dazu legt sie eben der Single-Treff ein in der Sumpfblume. Dort können sie einfach in entspannter Atmosphäre sich bei einem Drink neue Menschen kennenlernen, ein paar gute Gespräche führen und auch einfach einen richtig schönen Abend verbringen. Und da ist auch egal, ob sie dort vielleicht ihre große Liebe finden oder einfach nur eine neue Bekanntschaft, denn dort steht das persönliche Kennenlernen im Mittelpunkt. Und das Team vor Ort, das unterstützt sie natürlich sehr, sehr gerne dabei und sorgt auch für eine coole, lockere und vor allem offene Stimmung. Den Single-Treff, den gibt's morgen also wieder in der Sumpfblume. Um 19 Uhr startet er, also wenn Sie Lust haben, dann schauen Sie doch morgen einfach mal vorbei für einen schönen Abend. Und falls Sie Kinder haben, die jetzt so langsam ins Konfirmandinnenalter kommen, dann könnte das was für Sie sein, denn wenn Sie da noch gar nicht so richtig wissen, okay, wie läuft das alles ab, wie ist das auch von den Terminen her, dann gibt es morgen Abend einen Elternabend und zwar in Großberkel und dort können Sie alles darum erfahren. Das Pfarramt der evangelisch-lutherischen St. Johanneskirchengemeinde Großberkel lädt Sie nämlich dazu ein und hier erhalten Sie, wie gesagt, eben wichtige Informationen auch zum Ablauf des Konfirmandinnenunterrichts sowie auch zu den Termin nach den Sommerferien. Also, wenn Sie Ihre Kinder konfirmieren lassen wollen, dann könnte das was für Sie sein. Können Sie sich noch gerne für anmelden im Pfarrbüro und weitere Informationen und auch anmelden können Sie sich über die Website kirche-groß-berkel.de. Der Elternabend, der ist morgen um 19 Uhr in der Pfarrscheune an der Kirche 17 in Erzen Großberkel.
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0: Lucky von Britney Spears war das hier am Radioaktiv Nachmittag und gleich nach den Nachrichten um 16 Uhr geht's hier weiter mit Drive Safe von Mike Smith und Niall Horan. Und danach gibt's Ain't Nobody. Also ein Klassiker aus den 80ern gibt's hier gleich beides nach den 16 Uhr Nachrichten.
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0: Um die Aufenthaltsqualität in der Stadt bei Hitze zu verbessern, setzt die Stadt Hameln auf mobiles Grün und eine weitere Wasservernebelungsanlage. Die Nachrichten jetzt mit Kerstin Wilke.
2: Bis spätestens Ende Juli sollen auf dem Pferdemarkt 3 Pflanzkübel aufgestellt werden, einer davon mit einer Vernebelungsanlage, sagt der Leiter des Fachbereichs Umwelt und Technische Dienste, Sven Zubin. Hintergrund der mobilen Lösung ist auch, dass es in der Innenstadt wegen der vielen Versorgungsleitungen im Boden schwierig ist, Standorte für dauerhafte Baumneupflanzungen zu finden.
3: Ganz nüchtern betrachtet, es ist ein Blumentopf, allerdings ein großer Blumentopf, wo schon ein Busch gepflanzt werden kann. Es wird kein Baum oder keine Eiche. Gleichwohl kann ich mir schon vorstellen, dass es je nachdem, was gepflanzt wird, eine Größe von 3 bis 5 Metern erreichen kann.
2: Die Kosten für das Vorhaben werden mit 57.000 Euro angegeben. Davon entfallen 37.000 Euro auf die Vernebelungsanlage. Die 3 Pflanzkübel kosten jeweils 5.000 Euro, zuzüglich 5.000 Euro für die gesamte Bepflanzung. Bei der Vorstellung im Umweltausschuss begrüßte die Politik die Maßnahme. Die Stadt Hameln hat einen neuen Fahrradbeauftragten. Uwe Wilhelms Feuerhake wird diese beratende Funktion in der Stadtpolitik einnehmen. Der ehemalige Rektor der Pestalozzi-Schule ist begeisterter Fahrradfahrer und hat zuvor bereits in der Fahrradbegleitkommission mitgearbeitet. Als neuer Fahrradbeauftragter möchte sich der Pensionär verstärkt für die Belange der Radfahrerinnen und Radfahrer einsetzen.
4: Für die Wege und Möglichkeiten zu finden, dass sie sicher mit ihrem Rad sich im Verkehr fortbewegen können, dafür würde ich mich gerne einsetzen und ich habe ja jetzt Zeit und habe mit meinen vorherigen Tätigkeiten so weit abgeschlossen, dass ich gesagt habe, das müssen jetzt andere tun und widme mich jetzt gerne der Aufgabe.
2: Verbesserungspotenzial sieht er beispielsweise bei Ampelschaltungen. Der Radverkehr werde dort oft nicht ausreichend berücksichtigt. Als neuer Fahrradbeauftragter in Hameln tritt Wilhelms Feuerhake die Nachfolge von Robert Lehndeckel an, der weggezogen ist und den Posten deshalb abgegeben hat. Die Polizei sucht Zeugen für einen Unfall zwischen einem Radfahrer und einem Auto. Der Unfall hat sich am Samstagnachmittag gegen 16.15 Uhr auf dem Ostpreußenweg ereignet. Der 37-jährige Fahrradfahrer wurde dabei verletzt und kam zur weiteren Behandlung ins Krankenhaus. Nach bisherigen Erkenntnissen wurde der Mann, der auf dem Ostpreußenring in Richtung Bahnhofsallee unterwegs war, von einem nachfolgenden dunklen PKW touchiert, stürzte und erlitt Schürfwunden und einen zweifachen Beinbruch. Der PKW entfernte sich anschließend in unbekannte Richtung. Zeugen, die Hinweise zu dem Unfall geben können, werden gebeten, sich bei der Polizei in Rinteln zu melden. Soweit die Meldungen aus der Region und jetzt weiter mit den Weltnachrichten.
5: Ich bin Dirk Zeitler. Der Tankrabatt scheint inzwischen zu wirken. Tanken hat im Mai deutlich weniger wehgetan als noch im April. Laut ADAC kostete ein Liter Super E10 im Schnitt rund 13 Cent weniger. Diesel war sogar etwa 27 Cent günstiger.
6: Nach dem eher holprigen Start kommt die Steuersenkung inzwischen wohl komplett bei den Autofahrern an. Das zeigen Auswertungen des IFO-Instituts und der Monopolkommission. Vor allem bei Benzin lässt sich die Entlastung inzwischen klar an den Preisen ablesen. Geholfen haben dabei auch die zuletzt niedrigeren Rohölpreise. Und das wirkt sich nicht nur an der Zapfsäule aus. Die niedrigeren Spritpreise haben zuletzt auch den Anstieg der Verbraucherpreise, also der Inflation, etwas gebremst. Zoe Tassovali, Nachrichtenredaktion.
5: Der nordrhein-westfälische Ministerpräsident Wüst hat alle Spekulationen über einen möglichen Kanzlertausch erneut zurückgewiesen. Bei einer CDU-Tagung im Sauerland, an der auch Friedrich Merz teilnahm, sicherte Wüst dem Kanzler seine volle Unterstützung zu.
7: Das Treffen in Meschede war schon lange geplant. Eigentlich eher unspektakulär wurde nun, nach den Medienberichten über angebliche Gedankenspiele in der Union, den Kanzler Merz durch Wüst zu ersetzen, genau hingeschaut und gehört. Neue Nahrung bekamen die Spekulationen aber nicht. Wüst sagte nochmal, dass das Ganze Quatsch sei und dass Merz die aktuell großen Herausforderungen entschlossen anpacke. Im Gegenzug lobte Merz die Arbeit von Wüst in NRW. Thomas Borg, Nachrichtenredaktion.
5: Für den Terroranschlag auf feiernde Menschen in Bielefeld ist der Attentäter zu lebenslanger Haft verurteilt worden. Das Düsseldorfer Oberlandesgericht sprach den 36-jährigen Syrer wegen vierfachen versuchten Mordes schuldig, stellte die besondere Schwere seiner Schuld fest und ordnete Sicherungsverwahrung an. Der Mann sei nach wie vor gefährlich, sagte der vorsitzende Richter. Vor gut einem Jahr hatte der Syrer laut Anklage nachts Feiernde vor einer Bar angegriffen. Die verurteilte Rechtsextremistin Maria Svenja Liebig soll von Tschechien nach Deutschland ausgeliefert werden. Das hat das Landgericht im tschechischen Pilsen angeordnet. Liebig kann gegen die Entscheidung Beschwerde einreichen. Die Entscheidung ist damit noch nicht rechtskräftig.
0: Es ist jetzt gleich 4:06.
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0: Ja, es ist richtig schön heute am Montag, denn es ist nicht zu heiß, nicht zu kalt bei angenehmen 22 Grad heute Nachmittag. Dazu sonnig mit aber einigen Wolken am Himmel, also es ist so ein bisschen wechselhaft. Mal gibt es so richtig pralle Sonne und manchmal wie jetzt ja so ein bisschen mehr Schatten und eher weniger Sonne. Zum Abend hin und dann auch zur Nacht hin machen sich dann auf jeden Fall mehr Wolken breit und morgen am Dienstag, da sieht es dann gar nicht mehr so sonnig aus. Da bleibt es den gesamten Tag über bewölkt und abends kann es dann auch nass werden, so ein bisschen Nieselregen kann darunter kommen. Aber trotzdem bleibt es morgen angenehm warm mit Temperaturen um die 23 Grad an der Spitze. Der Radioaktivverkehr und die Landkreisblitzer, die stehen heute in Bad Pyrmont und in Koppenbrücke, dort also aufpassen. Und uns wurde auch ein Blitzer gemeldet, der steht nämlich in Erzen auf der B1 in Richtung Hameln an der Bushaltestelle. Dort also aufpassen, dort steht ein Blitzer. Und uns wurde auch gemeldet, denn auf der Strecke zwischen Rinteln und Hessisch-Oldendorf, da kam es zu einem Autounfall und dort kann es jetzt eventuell auch länger dauern. Also dort, wenn Sie dort unterwegs sind, zwischen Rinteln und Hessisch-Oldendorf, einmal ein bisschen vorsichtig fahren. Ansonsten stockender Verkehr hier bei uns in Hameln, rund um den Hamelner Bahnhof. Da dauert es aktuell länger, zum Beispiel auf dem Hastenbecker Weg um die 3 Minuten länger, dann auf der Kreuzstraße um die 5 Minuten länger, dann über auf die Deisterstraße, auch dort dauert es so 4 bis 5 Minuten länger und auch auf der Basbeckstraße um die 2 Minuten länger, genauso wie auf der Stüwelstraße. Dort dauert es auch aktuell ein wenig länger und am längsten dauert es jetzt momentan auf der Kaiserstraße länger. Dort werden uns 9 Minuten angezeigt. Dort müssen Sie also ein bisschen Geduld beweisen. Ansonsten noch auf der Münsterbrücke und auch auf der Tunnelstraße dauert es ein wenig länger.
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0: Ja, diesen Sonntag, da ist es dann schon wieder soweit, denn das Felgenfest hier in der Region, das steht an. Und das heißt, wie jedes Jahr, die Straßen, die werden zwischen Hameln und Rinteln für Autos gesperrt. Und man kann auf den Bundesstraßen dann mit Fahrrad, Inlinern und Co. fahren. Und auf der Strecke, da gibt es dann natürlich wieder allerhand Stände, wie zum Beispiel auch wieder vom ADFC. Und auf was Sie sich bei dem Stand freuen dürfen, ja, darum geht es gleich hier bei uns. Wir haben nämlich mal mit den Zuständigen für den Stand gesprochen. Mein Name ist Luna Schubert und vorher gibt es jetzt aber noch ein bisschen Musik für Sie.

0: Diesen Sonntag, ja, da steht schon wieder das Felgenfest für dieses Jahr an. Und zwar ab 11 Uhr fällt dann der Startschuss auf dem Gelände der Stadtwerke hier in Hameln. 55 Kilometer von Bodenwerder bis Rinteln hat man dann freie Fahrt auf der Straße. Und der ADFC Hameln-Pyrmont, der Allgemeine Deutsche Fahrradclub, der ist natürlich auch wieder mit dabei. Und wir haben mal mit Horst Mahler gesprochen. Er ist nämlich der erste Vorsitzende, beziehungsweise meine Kollegin Karin Seifert, die hat ihn getroffen.
1: Herr Mahler, der ADFC ist wieder mit auf dem Felgenfest mit dabei. Wieder mit dem Thema, ich kodiere die Fahrräder?
2: Auch mit dem Thema, aber hauptsächlich auch mit dem Thema. Aber natürlich bieten wir auch Informationen rund ums Fahrrad, ums Radfahren, Urlaub mit dem Fahrrad. Jetzt steht das ja an, dass es wieder ein bisschen wärmer wird.
1: Fahrradfahren ist heiß beliebt, würde ich mal sagen. Wir wollen ja in diesem kurzen Interview mal darauf eingehen, warum Fahrradfahren so schön ist. Warum ist es denn so schön?
2: Ja, für mich persönlich ist es immer sehr schön, weil es doch sehr abwechslungsreich ist. Man muss auch nicht weit wegfahren. Es ist allein hier, dass die Jahreszeiten ja immer wieder ein anderes Umfeld bieten. Und das finde ich einfach so herrlich. Natürlich kommt man auch mal in Regen, sorry. Dann muss man halt entsprechende Sachen mithaben, die man überziehen kann. Aber so oft regnet das in Hameln gar nicht.
1: Haben Sie denn schon gemerkt, dass jetzt wirklich mehr Leute aufs Fahrrad umsatteln?
2: Also was die Freizeitradler betrifft, ist ja doch schon in den letzten Jahren immer wieder eine steigende Tendenz zu beobachten. Ja, das kommende Wochenende bietet sich ja an, mit sich da wieder aufs Fahrrad zu schwingen und den Weserradweg zu erkunden. Wobei man bei Sonnenschein da schon manchmal aufpassen muss, dass man entsprechend vorsichtig ist und sich nicht gegenseitig etwas ramponiert.
1: Das heißt, das Felgenfest ist eine gute Gelegenheit, um auch einfach mal ganz entspannt Radfahren auszuprobieren. Für diejenigen, die, ich sage mal, es noch nicht so in ihren Alltag mit eingebunden haben.
2: Ja, das ist ja der ursprüngliche Gedanke, dass man mit dem Fahrrad auch mal eine Hauptstraße langfahren kann. Und ich kann mich noch gut daran erinnern, als das Felgenfest, die ersten Mal, dass das, da waren noch Berater hier in Hameln und die haben gesagt, lass die Leute auf der B83 weiterfahren. Das hat man da vom Landkreis doch nicht ganz gewollt.
1: Es gibt vom ADFC, da wollten Sie auch nochmal drauf aufmerksam machen, Deutschland per Rad entdecken. Da gibt es so ein kleines Heftchen, wo man schauen kann, wie man gut durch Deutschland mit dem Rad kommt.
2: Ja, kommt alle 2 Jahre heraus. Der ADFC forciert das, verteilt dieses Heftchen auch. Wenn man noch nicht so richtig weiß, wo möchte ich denn hinfahren oder wo ist es einfach zu fahren, wo habe ich auch mal einen Berg, dann kann man sich das sehr gut anschauen und gucken, wo finde ich Kontakte, wo finde ich auch Informationen zu Übernachtungsmöglichkeiten oder wo wird mir das Ganze überlegen abgenommen, indem ich bei einem Radreiseveranstalter einfach buche und sage, gut, ich fahre da hinterher und gut ist.
0: Der ADFC Hameln-Pyrmont, der ist wieder mit dabei beim Felgenfest und zwar diesen Sonntag schon, also am 7. Juni, zu finden auf dem Gelände der Stadtwerke in Hameln. Dort kann man dann eben sein Fahrrad kodieren lassen und man bekommt auch Infos zu Deutschland per Rad entdecken. Und wir von Radioaktiv, wir sind dort übrigens auch live anzutreffen. Also wenn Sie Lust haben und dort eh vorbeifahren, dann können Sie uns auch gerne an unserem Stand besuchen.

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0: Sienna Spiro war das hier mit Die on this Hill am Radioaktiv-Nachmittag. Also sehr, sehr gefühlvoll und gleich. Da geht's aber mit ein bisschen gute Laune-Musik weiter, nämlich mit Treat You Better von Shawn Mendes. 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Und danach gibt's von Billy Joel All About Soul. Also da dürfen Sie sich schon mal drauf freuen. Vorher schauen wir aber noch kurz auf die Schlagzeilen. Jetzt ist es nämlich schon 16.30 Uhr.
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2: In Bad Pyrmont wird ab heute bis zum 7. Juni das erste Wasserfest gefeiert. Mit 60 Attraktionen an 20 städtischen Orten will die Tourismus GmbH aus der Kurstadt damit auf das wichtigste Element der Erde aufmerksam machen. Das größte Highlight steht am Samstag an. Im Kurpark erwarten Besucher ab 21.30 Uhr die bis zu 30 Meter hohen leuchtenden Fontänen und hunderte LED-Unterwasserscheinwerfer. Eine spektakuläre Wassershow aus Musik und Wasser im Kurpark. Rund um dieses Highlight ist aber noch einiges mehr geplant. Im Landkreis Hameln-Pyrmont startet eine neue Pflanzaktion für mehr Artenvielfalt. Im Rahmen der Aktion werden am 6. November insgesamt 350 Bäume kostenfrei an Bürgerinnen und Bürger im Landkreis Hameln-Pyrmont außer der Stadt Hameln ausgegeben. Die Ausgabe erfolgt im Raum Emmertal. Wer teilnehmen möchte, kann sich ab heute online über das Serviceportal anmelden. Pro Haushalt gibt es einen Baum. Die Plätze sind begrenzt. Die Aktion endet spätestens am 29. Juni. Der Bahnübergang in der Straße Guter Ort in Hameln wird ab heute für eine Woche gesperrt. Darauf weist die Stadt Hameln hin. Grund sind Arbeiten der Stadtwerke Hameln-Weserbergland an den Gummieinbauten des Bahnübergangs. Eine Umleitung wird ausgeschildert. Verkehrsteilnehmer sollten beachten, dass die Kuhlmannstraße aufgrund parallel laufender Bauarbeiten nur in eine Richtung befahren werden kann.
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0: Ja, es ist ein richtig schöner Montagnachmittag. Wir messen so um die 22 Grad, also perfekt jetzt für den Feierabend, um einfach nochmal so ein bisschen rauszugehen und das schöne Wetter zu genießen. So ganz viel Sonne gibt es jetzt heute nicht mehr. Ja, es haben sich eher so Wolken breit gemacht, aber warm ist es immer noch und trocken bleibt's. Ab morgen war es das dann auch wirklich erstmal mit der strahlenden Sonne. Da bleibt es den gesamten Tag über bewölkt und am Abend kann es dann auch nass werden, aber warm bleibt es trotzdem morgen mit Höchsttemperaturen um die 23 Grad.
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0: Mein Name ist Luna Schubert und hier gibt's jetzt Treat You Better von Shawn Mendes.

0: Der gebürtige Hamener Singer-Songwriter William Roney, der hat mit seinem Song Strebergarten, in dem Hameln vorkommt, einen richtigen Hit gelandet. Denn weit über 200.000 Plays auf Spotify hat er schon längst erreicht und war auch mehrfach in Radiointerviews zu hören. Am Samstag, da war William anlässlich eines Konzerts aus Münster zurück nach Hameln gekommen und war auch hier bei uns im Radioaktivstudio zu Gast. Im Gespräch mit Moderator Jan Hampe, da hat er dann berichtet, wie er seinen Erfolg erlebt, wie seine Songs eigentlich entstehen und vor allem auch, wie er es schafft, sein ganz eigenes, authentisches Ding zu machen. Und mit dem Erfolg von Strebergarten hat er persönlich eigentlich gar nicht so gerechnet.
1: Also ich bin sehr, sehr überrascht und richtig dankbar, dass das in Hameln so gut angekommen ist. Ich schreibe einfach so Songs, weil ich selbst sowas cool finde, Songs zu schreiben und weil ich dann selbst Singer-Songwriter höre und die Lieder als Vorbild nehme und dann auch denke, oh, ich will jetzt auch so einen coolen Song schreiben. Und der Gedanke war gar nicht, ey, ich muss jetzt eine Hameln-Hymne oder sowas machen. Aber desto cooler ist es ja jetzt, dass die Leute das so feiern, weil es dann ja aus dem Nichts kommt. Ich kann es mir gerade voll genießen und du wurde jetzt hier bei Radioaktiv ein paar Mal angesprochen, so, ey, bist du der Typ von Strebergarten, geht dir das schon auf den Sack so? Und ich finde, mir geht's gar nicht auf den Sack. Ich freue mich und bin sehr, sehr dankbar über alles, über die ganze Aufmerksamkeit. Also
2: interessant ist natürlich auch die Geschichte dieses Songs. Der lief Ende September hier bei Radioaktiv im Lokalhit. Jetzt ist er tatsächlich ein Hit geworden. Ausgelöst wodurch?
1: Also ich habe ein Konzert in Münster, wo ich gerade wohne, mit meiner Band gespielt und meine Freundin hat davon so einen Ausschnitt gefilmt. Da war so ein paar Atzen im Hintergrund, so Freunde von mir, die dann richtig laut mitgesungen haben und das Ding ist dann viral gegangen und alle haben halt so mitgeklatscht und so und es war halt eine kleine Kneipe, wo wir immer auftreten, wo auch die Open Stages stattfinden und wir dachten uns nichts Besonderes dabei und das haben wir gepostet auf Instagram, diese 15 Sekunden und das ist dann für Hameln-Verhältnisse viral gegangen und ja, das war der Auslöser.
2: Natürlich liegt es daran, dass Hameln drin vorkommt. Es gibt nicht so wahnsinnig viele Lieder, in denen Hameln verewigt ist.
1: Die ganzen Kommentare waren auch so Hameln mentioned, endlich Hameln und so. Also.
2: Aber es basiert ja auf einem Gefühl. Mhm. Was war deine Intention?
1: Also meine persönliche Intention war, ich habe meinen Bruder gesehen, wie er im Schrebergarten mit seinem Welpen zurück von Berlin nach Hameln gezogen ist und das war so eine richtige Idylle. Es war richtig schön. Wir haben dann Lagerfeuer gemacht. Der hatte sich dann so eine Hängematte aufgehangen und dann habe ich ihm meine neuen Songs, meine Demos gezeigt und dann haben wir uns über das Leben und so unterhalten. Es war halt sehr, sehr, sehr geil. Richtig schöner Abend und das wollte ich irgendwie in diesem Song festhalten, weil ich hatte zu dem Zeitpunkt keine gute Phase in Münster. Ich habe Lehramt studiert. Ich wusste nicht, oh, ist das was für mich und mein Job lief irgendwie nicht so und das war so für mich so eine kritische Phase, ey, was mache ich denn jetzt mit meinem Leben? Und dann habe ich halt meinen Bruder besucht, George, und habe dann gemerkt so, ey, wenn alles schief läuft, einfach zurück nach Hameln, das so machen wie mein Bruder und dann ist eh alles fein. So. Also, und dann fiel auch der Druck so ein bisschen raus, ey, ich muss mit Musik nicht so viel erreichen, ich muss jetzt nicht der Erfolgreichste im Job sein. Alles entspannt, einfach zurück nach Hameln irgendwann und dir einen Hund ziehen und dann bist du eh glücklich, weil ich war zu dem Zeitpunkt, als ich da George im Schrebergarten besucht habe, richtig glücklich. Und ich glaube, dass es dieses Gefühl, also ich finde es schön, dass Leute dieses Gefühl wahrnehmen und dass ich das damit erreichen konnte in diesem Song. Ja, das ist das Gefühl, was rübergekommen ist.
0: Der Singer-Songwriter William Roney war am Wochenende bei uns im Radioaktivstudio zu Gast und hat nicht nur viel Persönliches berichtet und verraten, wie es für ihn musikalisch auch weitergeht. Er hat auch einige seiner Songs live gespielt. Den Auftritt, den können Sie übrigens auch in ganzer Länge nochmal nachhören in unserer Mediathek unter radio-aktiv.de. Und ein Konzert von William Roney und seiner Band, das können Sie auch in den nächsten Monaten hier hören, nämlich am 17. Oktober, da besucht er Hameln nochmal in der Sumpfbahn. Und spielt dort. Und jetzt müssen wir natürlich auch mal reinhören in seinen Hit Schrebergarten, ja, der große Hameln-Hit. Also viel Spaß dabei.

0: Wohin?
1: Wohin?
2: Vielleicht ja heute Abend noch ins Theater. Dort gibt es nämlich die Theaterrevue Mephisto. Dort handelt es sich nämlich ja um ein Stück der neuen Globetheaters Potsdam und die das schillernde und düstere Künstlerleben Berlins der 1920er und 1930er Jahre auf die Bühne bringen. Das Ganze gibt es heute Abend um 19.30 Uhr hier im Theater in Hameln. Wenn Sie also Lust haben, dorthin zu gehen, Tickets, die bekommen Sie direkt über die offizielle Website des Theaters zur Theaterrevue Mephisto. Und falls Sie gerne stricken, häkeln oder auch einfach andere Handarbeit ausüben, dann sind Sie morgen ganz, ganz herzlich eingeladen, mal beim Handarbeitstreff vorbeizuschauen. Der heißt nämlich Zeit für Wolle, Nadeln und Klönschnack und ist morgen im Eatpunkt in Salzhemmdorf. Und dort können Sie einfach in geselliger Runde Ideen austauschen und gemeinsame Projekte umsetzen. Und egal, ob Sie schon eine richtig erfahrene Handarbeitsfan sind oder einfach Neueinsteiger sind, Sie sind herzlich willkommen, dort vorbeizuschauen, auch ohne Anmeldung. Einfach rumkommen und zwar um 14 Uhr, wie gesagt, im Eatpunkt in Salzhemmdorf zum Zeit für Wolle, Nadeln und Klönschnack.
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0: gleich nach den Nachrichten, da hören Sie hier Musik von David Guetta mit Gone, Gone, Gone. Und dann gibt's noch Hit Me Like a Hammer von Huey Lewis und The News. Jetzt aber erstmal die Nachrichten um 17 Uhr.
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0: Um die Aufenthaltsqualität in der Stadt bei Hitze zu verbessern, setzt die Stadt Hameln auf mobiles Grün und eine weitere Wasservernebelungsanlage. Die Nachrichten jetzt mit Kerstin Wilke.
2: Bis spätestens Ende Juli sollen auf dem Pferdemarkt 3 Pflanzkübel aufgestellt werden, einer davon mit einer Vernebelungsanlage, sagt der Leiter des Fachbereichs Umwelt und Technische Dienste, Sven Zubin. Hintergrund der mobilen Lösung ist auch, dass es in der Innenstadt wegen der vielen Versorgungsleitungen im Boden schwierig ist, Standorte für dauerhafte Baumneupflanzungen zu finden. Die Kosten für das Vorhaben werden mit 57.000 Euro angegeben. Davon entfallen 37.000 Euro auf die Vernebelungsanlage. Die 3 Pflanzkübel kosten jeweils 5.000 Euro, zuzüglich 5.000 Euro für die gesamte Bepflanzung.
3: Da sitzen die Menschen drauf, da lehnen die sich an, da sitzt ein leichter, großer Mensch, dann wird daran gerüttelt. Deswegen also muss das schon massiv sein, was Wertiges sein. Zudem muss es sich auch in die Stadtgestaltung irgendwie einfügen. Und deshalb heißt es schon, dass wir tendenziell hochwertigere Produkte kaufen. Die sind aber auch langlebiger und halt auch wirtschaftlicher, als wenn man jedes Jahr oder kurzfristig diese Dinge, weil die kaputt gemacht wurden, austauschen muss.
2: Die Osterwaldbühne hat am Sonntag Premiere des Familienstücks Der Zauberer von Oz gefeiert. Das Stück wird in diesem Jahr 16 Mal auf die Bühne gebracht. Bei den Zuschauern der beiden Premierenvorstellungen kam das neue Stück gut an.
4: Dass so viele kleine Kinder da schon mitspielen, also toll, bin richtig begeistert.
5: Ich finde, sie setzen es unwahrscheinlich gut um, sie haben Freude, das finde ich ganz, ganz wichtig und man merkt richtig, wie viel mit Herzblut sie dabei sind und das finde ich persönlich richtig schön.
6: Also im Allgemeinen die ganze Vorstellung und wie die Schauspieler sich da halt geben und ja, den Einsatz, den die zeigen und so, also ist echt super.
7: Der Löwe und das Löwenjunge, die fanden wir am allerschönsten.
8: Gefällt mir eigentlich ganz gut. Die Hexe und der Hund.
9: Also mir hat am besten, also die Hexe jetzt am Ende, das fand ich sehr cool.
10: Aber am meisten gefällt mir das mit denen, dass sie die immer so finden.
11: Weil man weiß ja auch, dass alles so von Herzen gemacht ist von denen, weil die macht das freiwillig, die hier arbeiten. Das finde ich schön.
2: Ein 32-jähriger Mann hat in Hameln für einen größeren Polizeieinsatz gesorgt. Am Freitagabend ging bei der Polizei der Hinweis auf einen Mann ein, der an der Bushaltestelle an der Rattenfängerhalle mit einer augenscheinlichen Langwaffe gesehen worden sein soll. Zudem soll er zuvor geäußert haben, Menschen töten zu wollen. Die Polizei leitete sofort umfangreiche Fahndungsmaßnahmen ein. Dabei ergaben sich Hinweise auf einen 32-jährigen Mann, der bereits einige Stunden zuvor in Holzminden kontrolliert wurde. Dort hatte die Polizei bei ihm ein eindeutig als Spielzeugwaffe zur Erkenntnis Gewehr festgestellt. Die Ermittlungen ergaben, dass es sich um denselben Mann handelte, der später in Hameln auffiel. Gegen den 32-Jährigen wurde ein Strafverfahren wegen Störung des öffentlichen Friedens durch Androhung von Straftaten eingeleitet. Die Ermittlungen dauern an. Soweit die Meldungen aus der Region und jetzt weiter mit den Weltnachrichten.
12: Ich bin Dirk Zeitler. Der nordrhein-westfälische Ministerpräsident Wüst hat alle Spekulationen über einen möglichen Kanzlertausch erneut zurückgewiesen. Bei einer CDU-Tagung im Sauerland, an der auch Friedrich Merz teilnahm, sicherte Wüst dem Kanzler seine volle Unterstützung zu.
13: Das Treffen in Meschede war schon lange geplant. Eigentlich eher unspektakulär wurde nun, nach den Medienberichten über angebliche Gedankenspiele in der Union, den Kanzler Merz durch Wüst zu ersetzen, genau hingeschaut und gehört. Neue Nahrung bekamen die Spekulationen aber nicht. Wüst sagte nochmal, dass das Ganze Quatsch sei und dass Merz die aktuell großen Herausforderungen entschlossen anpacke. Im Gegenzug lobte Merz die Arbeit von Wüst in NRW. Thomas Borg, Nachrichtenredaktion.
12: Der Tankrabatt scheint inzwischen zu wirken. Tanken hat im Mai deutlich weniger wehgetan als noch im April. Laut ADAC kostete ein Liter Super E10 im Schnitt rund 13 Cent weniger. Diesel war sogar etwa 27 Cent günstiger. Inzwischen wird die Steuersenkung, die 2 Monate lang gilt, zumindest bei den Benzinsorten E5 und E10, vollständig weitergegeben. Die verurteilte Rechtsextremistin Marla Svenja Liebig soll von Tschechien nach Deutschland ausgeliefert werden. Das hat das Landgericht Pilsen angeordnet. Liebig kann gegen die Entscheidung Beschwerde einreichen. Die Entscheidung ist damit noch nicht rechtskräftig.
14: Liebig war in Deutschland wegen Volksverhetzung, übler Nachrede und Beleidigung zu 1,5 Jahren Gefängnis verurteilt worden. Fast 3 Jahre ist dieses Urteil her. Danach ließ Liebig den persönlichen Geschlechtseintrag von männlich in weiblich ändern, worin Kritiker einen Missbrauch des Selbstbestimmungsgesetzes sehen. Zum für den vergangenen Sommer festgelegten Haftantritt im Frauengefängnis Chemnitz erschien Liebig nicht, wurde deshalb zur Fahndung ausgeschrieben und schließlich in Tschechien festgenommen. Jan-Henner Reitzer, Nachrichtenredaktion.
12: Für den Terroranschlag auf feiernde Menschen in Bielefeld ist der Attentäter zu lebenslanger Haft verurteilt worden. Das Düsseldorfer Oberlandesgericht sprach den 36-jährigen Syrer wegen vierfachen versuchten Mordes schuldig, stellte die besondere Schwere seiner Schuld fest und ordnete Sicherungsverwahrung an. Der Mann sei nach wie vor gefährlich, sagte der vorsitzende Richter.
0: Es ist jetzt 5:06.
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0: Und es ist ein richtig schöner Wochenstart hier mit 22 Grad am Nachmittag. Ja, die Leute, die sind draußen auch mit T-Shirt unterwegs und ich kann es verstehen, denn die Sonne, die ist jetzt auch wieder rausgekommen und es ist einfach richtig schön. Also genießen Sie vielleicht auch Ihren Feierabend noch ein bisschen draußen an der frischen Luft. Denn morgen ab Dienstag, da bleibt es zwar angenehm warm, aber die Sonne, die verschwindet im Weserbergland und Sie bekommen dann eher ziemlich viele Wolken am Himmel und auch gegen späten Nachmittag dann morgen und auch in den Abendstunden kann es dann auch nass werden. So ein bisschen Nieselregen kann darunter kommen. Der Radioaktivverkehr, die Landkreisblitzer, die stehen heute in Bad Pyrmont und in Korbenbrügge und uns wurde auch noch ein Blitzer gemeldet, nämlich in Erzen auf der B1 in Richtung Hameln an der Bushaltestelle. Dort wird geblitzt. Außerdem stockender Verkehr hier in Hameln auf der Deisterstraße und auch rund um den Hamelner Bahnhof auf der Kaiserstraße. Da dauert es aktuell 5 Minuten länger, auf der Kreuzstraße um die 9 Minuten länger und auch auf dem Hastenbecker Weg um die 3 Minuten länger. Außerdem auf der Basbergstraße um die 6 Minuten länger und die Tunnelstraße dann Richtung Stübestraße um die 5 Minuten länger. Außerdem auch stockender Verkehr auf der Münsterbrücke hier in Hameln. Also es ist ein bisschen was los. Falls Ihnen sonst noch was aufgefallen ist, dann können Sie uns das gerne melden. Einfach eine WhatsApp-Nachricht an uns schicken oder uns anrufen unter der 05151 und dann 6x5. Fahren Sie wie immer vorsichtig und ich wünsche Ihnen noch eine gute Weiterfahrt.
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0: Ja, Ende des letzten Jahres, da kam der Kinohit Wicked ja in die Kinos und auch mich und viele andere Leute hat der Film doch wieder ins Kino gezogen und ich glaube, seitdem sollte auch wieder das Universum rund um den Zauberer von Oz in den Köpfen der Menschen ja ein Begriff sein. Denn der Film Zauberer von Oz ist doch wirklich ein Klassiker, ist ja auch jetzt schon ein bisschen älter, von 1939, um genau zu sein, also wirklich schon sehr, sehr alt, aber ich finde, den kann man einfach immer wieder gucken und der passt auch perfekt auf die Bühne. Und so auch auf die Osterwaldbühne, auf der es auch an diesem Wochenende dann Premiere gab. Und wir waren natürlich mit vor Ort und wir haben so ein bisschen gefragt, wie die Leute es fanden und das hören Sie gleich hier bei uns, ob sich das Stück denn auch für Sie lohnen würde und ob Sie vielleicht auch noch bei einer der Aufführungen dabei sein wollen. Darum geht's also gleich hier bei uns, vorher jetzt aber noch ein wenig Musik für Sie. Mein Name ist Luna Schubert und ich wünsche Ihnen einen schönen Feierabend.

0: Der Zauberer von Oz ist ja wirklich ein Klassiker und vor allem einfach auch total das Familienstück, das dieses Jahr jetzt auch auf der Osterwaldbühne gezeigt wird. Und dort geht es vor allem um das Mädchen Dorothy, denn sie findet dort ja doch ein bisschen spezielle Freunde, würde ich sagen. Und generell geht es um Freundschaft, Herz, Verstand, aber eben auch darum, das Zuhause zu finden. Am Wochenende, da war die Premiere vor rund 500 Zuschauerinnen und Zuschauern.
1: Manchmal ein bisschen, wie soll ich sagen, verwirrend, aber sonst gut gemacht. Die Kostüme auch toll, ne?
2: Ja. Auch, dass so viele kleine Kinder da schon mitspielen. Ja. Also toll, bin richtig begeistert.
3: Ich finde, sie setzen es unwahrscheinlich gut um. Sie haben Freude, das finde ich ganz, ganz wichtig. Und man merkt richtig, wie viel mit Herzblut sie dabei sind. Und das finde ich persönlich richtig schön.
4: Also im Allgemeinen die ganze Vorstellung und wie die Schauspieler sich da halt geben und ja, den Einsatz, den die zeigen und so, also ist echt super.
5: Der Löwe und das Löwenjunge, die fanden wir am allerschönsten.
6: Gefällt mir eigentlich ganz gut.
7: Die Hexe, also Sophia.
8: Und der Hund, Toto.
9: Ich finde es ganz cool, weil der Hund ist meine Schwester.
10: Und sie macht das ganz gut.
11: Also mir hat am besten, also die Hexe jetzt am Ende, das fand ich sehr cool.
12: Aber am meisten gefällt mir das mit denen, dass sie die immer so finden.
13: Weil man weiß ja auch, dass alles so von Herzen gemacht ist von denen, weil die macht das freiwillig, die hier arbeiten. Das finde ich schön.
14: Ich finde es auch gut, besonders, dass sie das ja auch als Hobby machen und dass sie das ja selbst auch glücklich macht. Auch sehr schön gestaltet alles.
15: Wir finden es super. Die Kinder auch, selbst der Zweijährige ist voll dabei.
16: Also ich bin immer eigentlich jedes Jahr hier, weil ich schon mit meinen Eltern von klein auf immer jedes Jahr mir das Familienstück angeguckt habe und deswegen bin ich jetzt auch wieder hier.
0: Osterwaldbühne, die zeigt in diesem Jahr das Familienstück Der Zauberer von Oz. 16 Aufführungen, die sind jetzt noch geplant und wenn Sie auch Lust haben, dort nochmal vorbeizuschauen und sich das Ganze anzusehen, Infos und mehr über die Bühne und die Stücke finden Sie auch auf der Internetwebsite unter osterwaldbühne.de. Denn es gibt auch nicht nur den Zauberer von Oz noch dort zu sehen, sondern auch noch andere Stücke. Zum Beispiel Passagier 23, Frau Müller muss weg und auch die Sonderveranstaltungen Mein Weg mit Friedrich Rau und die Dancing Queen Fever, The ABBA Tribute Show gibt's noch. Die kommen nämlich noch auf die Bühne in Osterwald. Also schauen Sie doch gerne einfach mal auf der Website vorbei und vielleicht ist ja auch das passende Stück für Sie mit dabei.

0: Und gleich, da hören Sie hier Musik von Ed Sheeran und zwar Shape of You. Und danach gibt's Irresistible von The Corrs. Vorher jetzt aber die Schlagzeilen um 17.30 Uhr.
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2: Mit einem neuen Sprühnebler gegen die Sommerhitze startet heute die Aktion Hameln komm wie du bist in die neue Saison. Auf dem Pferdemarkt soll erstmals eine mobile Abkühlinsel getestet werden. Die Kombination aus Sprühnebel und Begrünung soll an heißen Tagen für ein angenehmeres Klima sorgen. Im Mittelpunkt steht erneut die Klimakiste, die über Hitzeschutz und Klimaanpassung informiert. Mit Sitzgelegenheit, Spielangeboten, Grünflächen sowie Fahrrad- und Handyladestationen soll die Innenstadt den Sommer über wieder zum Treffpunkt für Besucher werden. Die Polizeiinspektion Hameln-Pyrmont-Holzminden lädt gemeinsam mit dem Verein Denkanstoß Hameln heute zu einer Dialogveranstaltung ein. Unter dem Titel Wie sicher ist Hameln können Interessierte direkt mit der Polizei ins Gespräch kommen. Themen sind unter anderem Gewalt gegen Frauen, Jugendkriminalität, Straftaten gegen ältere Menschen und die polizeiliche Kriminalstatistik. Beginn ist um 18.30 Uhr im Zedita Zukunftsforum im Hamelner Bahnhof. Die Ausländerbehörde und das Referat Wirtschaftsförderung und Öffentlichkeitsarbeit der Stadt Hameln sind umgezogen. Ab heute sind beide Abteilungen an ihrer neuen Adresse in der Heiliggeiststraße 3 erreichbar. Der ehemalige Sparkassenstandort befindet sich seit 2022 im Eigentum der Hamelner Wohnungsbaugesellschaft. In den vergangenen Monaten wurde das Haus umfassend modernisiert und zu einer modernen Rathauszweigstelle mit zeitgemäßen Büroflächen umgebaut.
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0: Der Dienstag, der startet bewölkt. Die Sonne, die verzieht sich erstmal und Sie bekommen größtenteils nur Wolken zu Gesicht. Es bleibt aber angenehm warm mit Höchsttemperaturen um die 23 Grad hier in Hameln. Am Abend, da kann es dann aber etwas Nieselregen geben. Der Mittwoch, der wird dann eher wechselhaft. Da ist von Sonnenschein bis Regen alles mit dabei. Es kühlt sich auch so ein bisschen ab und Sie bekommen da maximal 19 Grad.
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0: Mein Name ist Luna Schubert und ich wünsche Ihnen jetzt schon mal einen schönen Feierabend.

0: Ein Wal, der strandet vor Deutschlands Küste. Und es entsteht eine riesige Bewegung von Menschen, die dem Wal nicht nur einen Namen geben, sondern ihn auch retten möchten. Und das komme, was wolle. Insgesamt ist das natürlich schon ziemlich paradox, vor allem wenn man sich die restliche Weltlage so anschaut. Darüber, welche Dynamiken der Wal Timmy und seine Rettung in unserer Gesellschaft ausgelöst hat, darüber hat meine Kollegin Jule Stolpe im Radioaktiv nachgefragt gesprochen. Und zwar mit dem in Hameln geborenen Soziologen Werner Bruns. Unter anderem ging es um die Frage, ist es denn eigentlich gut oder schlecht, dass so eine Bewegung doch so schnell entstehen kann?
1: Wenn man jetzt sich das anguckt, was für eine Dynamik das dann am Ende entfacht hat, aus wissenschaftlicher Sicht, ist das dann, also kann man das überhaupt werten? Und wenn ja, ist das eher positiv oder eher problematisch, dass eben diese Bewegung so entstehen konnte?
2: Nee, das zeigt doch auch, dass wir eine engagierte Gesellschaft haben. Ja, dass uns bestimmte Themen wichtig sind. Ja, wie Umweltschutz, Tierschutz. Und es zeigt auch, dass wir verantwortungsvoll mit der Natur umgehen wollen, unser Bemühen darum. Und ich finde das jetzt nicht negativ, muss ich sagen. Ich bin jetzt nicht derjenige, der da jetzt wahlbegeistert die ganzen Sendungen verfolgt hat. Ich hätte das auch pragmatisch lösen können mit dem Wal. Aber ich finde, dass man auch bei aller Kritik da was Positives drin sehen muss und sollte. Und man sollte natürlich auch aufpassen, dass man die Emotionen nicht überhöht, ja, dass wir nicht übertreiben. Weil wir haben, wie Sie gesagt haben am Anfang, in der Tat andere Probleme, ja, um die man sich kümmern muss.
0: Was Timmy in unserer Gesellschaft und jedem Einzelnen ausgelöst hat, das haben wir mal versucht herauszufinden mit einem echten Experten, nämlich dem Soziologen Werner Bruns. Das ganze Interview, das können Sie übrigens nachhören unter radio-aktiv.de, dort nämlich in der Mediathek unter Redaktion und dann nachgefragt. Also hören Sie da doch gerne mal rein, wenn Sie es interessiert.

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1: Vielleicht ja morgen zum Single-Treff, denn ja, dort geht alles nach dem Motto raus aus den Dating-Apps und rein in die echte Begegnung. Genau dazu legt sie nämlich das Single-Café ein, denn die Sumpfblume, die verwandelt sich in ein Single-Café morgen Abend und dort können Sie dann einfach in entspannter Atmosphäre bei einem Drink neue Menschen kennenlernen, gute Gespräche führen und einfach einen schönen Abend verbringen. Und das ist auch egal, ob Sie dort die große Liebe kennenlernen oder einfach nur eine neue Bekanntschaft, denn dort steht das persönliche Kennenlernen im Mittelpunkt. Und das Team vor Ort, das unterstützt Sie auch gerne dabei und sorgt einfach für eine lockere, offene Stimmung. Also morgen, da steht wieder der Single-Treff an in der Sumpfblume. Um 19 Uhr geht das Ganze los. Also wenn Sie Lust haben, dann schauen Sie doch gerne vorbei. Und jetzt habe ich noch einen Tipp für Sie, und zwar für übernächste Woche Freitag. Also das dauert noch so ein bisschen, aber Sie können sich dafür schon anmelden. Nämlich der kostenlose Workshop Beruf und Familie im Gleichgewicht. Das Angebot, oder eher gesagt der Workshop, der richtet sich vor allem an Mütter und wird von der Koordinierungsstelle Frau und Wirtschaft im Weserbergland gemeinsam mit der VHS Schaumburg veranstaltet. Die Dozentin Nina Liebhold, die vermittelt dort nämlich Ihnen als teilnehmenden Müttern und Wiedereinsteigerinnen praxisnahe Methoden für den ja doch oft sehr, sehr stressigen Spagat zwischen Job und Familie. Also ich glaube, das kann wirklich richtig gut sein, sehr, sehr hilfreich für Mütter. Dieser kostenlose Workshop, wenn Sie Interesse daran haben, dann können Sie sich jetzt schon mal dafür anmelden. Und zwar per E-Mail an kostelle@weserbergland.schaumburg.de. Denn Anmeldeschluss ist diesen Freitag, also bis diesen Freitag. Eine Woche haben Sie jetzt noch Zeit, sich dafür anzumelden. Und der Workshop, der ist dann nächste Woche Freitag am 12. Juni von 14.30 Uhr bis 17.30 Uhr in der VHS in Rinteln.
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0: Valerie von Steve Winwood war das hier am Radioaktiv Nachmittag. Und was soll ich Ihnen sagen? Der Nachmittag, der ist jetzt auch schon wieder vorbei. Mein Name ist Luna Schubert und ich bin raus für heute. Ich wünsche Ihnen noch einen ganz, ganz schönen Wochenstart, einen schönen Montagabend. Genießen Sie vor allem heute noch das schöne Wetter und die Sonne, denn ja, ab morgen, da soll es ja dann wieder ein bisschen regnerischer und ungemütlicher werden. Also heute auf jeden Fall den Abend nochmal genießen. Vielleicht ein bisschen draußen sitzen, einfach schön mit der Familie, mit Freunden oder auch einfach alleine auf dem Balkon, im Garten, ganz egal, einfach ein bisschen genießen. Also wie gesagt, ich wünsche noch einen schönen Abend, machen Sie es gut und wir haben es jetzt gleich 18 Uhr.
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0: Die Stadt Hameln, die hat einen neuen Fahrradbeauftragten. Die Nachrichten jetzt mit Kerstin Wilke.
2: Uwe Wilhelms Feuerhake wird diese beratende Funktion in der Stadtpolitik einnehmen. Der ehemalige Rektor der Pestalozzi-Schule ist begeisterter Fahrradfahrer und hat zuvor bereits in der Fahrradbegleitkommission mitgearbeitet. Als neuer Fahrradbeauftragter möchte sich der Pensionär verstärkt für die Belange der Radfahrerinnen und Radfahrer einsetzen. Verbesserungspotenzial sieht er beispielsweise bei Ampelschaltungen. Der Radverkehr werde dort oft nicht ausreichend berücksichtigt.
3: Ich zum Beispiel von der Münsterbrücke komme und sehe, dass der Autoverkehr gerade durchfahren kann, ich aber erst warten muss und wenn ich Pech habe, dann eben gerade der Abbiegeverkehr noch grün hat und ich eine ganze Ampelphase länger warten muss, dann sind das Dinge, wo ich denke, das ist für jemanden, der gerne zügig mit dem Fahrrad als Alternative zum Auto auch mit ein bisschen mehr Strecke unterwegs ist, durchaus hinderlich. Und solche Beispiele gibt es häufiger.
2: Als neuer Fahrradbeauftragter in Hameln tritt Wilhelms Feuerhake die Nachfolge von Robert Lehndeckel an, der weggezogen ist und den Posten deshalb abgegeben hat. Ein 32-jähriger Mann hat in Hameln für einen größeren Polizeieinsatz gesorgt. Am Freitagabend ging bei der Polizei der Hinweis auf einen Mann ein, der an der Bushaltestelle an der Rattenfängerhalle mit einer augenscheinlichen Langwaffe gesehen worden sein soll. Zudem soll er zuvor geäußert haben, Menschen töten zu wollen. Die Polizei leitete sofort umfangreiche Fahndungsmaßnahmen ein. Dabei ergaben sich Hinweise auf einen 32-jährigen Mann, der bereits einige Stunden zuvor in Holzminden kontrolliert wurde. Dort hatte die Polizei bei ihm ein eindeutig als Spielzeugwaffe zur Erkenntnisgewehr festgestellt. Die Ermittlungen ergaben, dass es sich um denselben Mann handelte, der später in Hameln auffiel. Gegen den 32-Jährigen wurde ein Strafverfahren wegen Störung des öffentlichen Friedens durch Androhung von Straftaten eingeleitet. Die Ermittlungen dauern an. Die Stadtforst Bad Pyrmont nimmt ab heute bis zum 30. September Brennholzbestellungen für die Holzeinschlagperiode 2026-27 entgegen. Bestellungen sollten bis Ende September abgegeben werden. Bei späteren Bestellungen könne nicht garantiert werden, dass diese noch erfüllt werden können, heißt es. Brennholzbestellungen sind über das Online-Bestellportal auf der Internetseite der Stadt Bad Pyrmont möglich. Soweit die Meldungen aus der Region und jetzt weiter mit den Weltnachrichten.
4: Ich bin Dirk Zeitler. Nach tagelangen Spekulationen über einen möglichen Wechsel an der Spitze der Bundesregierung haben Kanzler Merz und erst ein möglicher Nachfolger gehandelt, der NRW-Ministerpräsident Wüst, ihren Zusammenhalt demonstriert. Bei einem Treffen nordrhein-westfälischer CDU-Politiker im Sauerland wies Wüst die Wechselgerüchte erneut mit scharfen Worten zurück. Außerdem sicherte er Merz seine volle Unterstützung zu. Der Tankrabatt scheint inzwischen zu wirken. Tanken hat im Mai deutlich weniger wehgetan als noch im April. Laut ADAC kostete ein Liter Super E10 im Schnitt rund 13 Cent weniger. Diesel war sogar etwa 27 Cent günstiger.
5: Nach dem eher holprigen Start kommt die Steuersenkung inzwischen wohl komplett bei den Autofahrern an. Das zeigen Auswertungen des IFO-Instituts und der Monopolkommission. Vor allem bei Benzin lässt sich die Entlastung inzwischen klar an den Preisen ablesen. Geholfen haben dabei auch die zuletzt niedrigeren Rohölpreise. Und das wirkt sich nicht nur an der Zapfsäule aus. Die niedrigeren Spritpreise haben zuletzt auch den Anstieg der Verbraucherpreise, also der Inflation, etwas gebremst. Zoe Tassovali, Nachrichtenredaktion.
4: Mit dem Vormarsch israelischer Bodentruppen im Libanon und möglichen neuen Angriffen im Raum von Beirut eskaliert der Krieg in dem kleinen Mittelmeerland weiter. Israels Ministerpräsident Netanyahu kündigte neue Angriffe auf Ziele der Hisbollah in Beiruts Vororten an, woraufhin viele Anwohner die Flucht ergriffen.
6: Die Hisbollah hat derweil ihren Beschuss auf Nordisrael verstärkt. Immer wieder gibt es dort derzeit Luftalarm. Israelische Medien berichteten unter Berufung auf US-Regierungsvertreter derweil, Washington habe grünes Licht für neue Angriffe in den Vororten der libanesischen Hauptstadt gegeben. Ein Anwohner dort sagte, er halte es nicht mehr aus und machte die Hisbollah für die Situation verantwortlich. Die Gegend gilt als Hochburg der Miliz. Aus Tel Aviv, Cindy Richau.
4: Für den Terroranschlag auf feiernde Menschen in Bielefeld ist der Attentäter zu lebenslanger Haft verurteilt worden. Das Düsseldorfer Oberlandesgericht sprach den 36-jährigen Syrer wegen vierfachen versuchten Mordes schuldig, stellte die besondere Schwere seiner Schuld fest und ordnete Sicherungsverwahrung an. Der Mann sei nach wie vor gefährlich, sagte der vorsitzende Richter.
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0: Der Dienstag, der startet bewölkt. Die Sonne, die verzieht sich erstmal und Sie bekommen größtenteils nur Wolken zu Gesicht. Es bleibt aber angenehm warm mit Höchsttemperaturen um die 23 Grad hier in Hameln. Am Abend, da kann es dann aber etwas Nieselregen geben. Der Mittwoch, der wird dann eher wechselhaft. Da ist von Sonnenschein bis Regen alles mit dabei. Es kühlt sich auch so ein bisschen ab und Sie bekommen da maximal 19 Grad.
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1: Die Schlagzeilen aus der Region mit Kerstin Wilke. Niedersachsens Wissenschaftsminister Falko Mors ist am Dienstag zu Gast im Institut für Solarenergieforschung in Emmertal. Gemeinsam mit Niedersachsens Umweltminister Christian Mayer übergibt er dem Institut einen Förderbescheid über 1,5 Millionen Euro für ein Projekt im Bereich der Wärmepumpenforschung. In Bad Pyrmont startet eine neue Veranstaltungsreihe zur Zivilcourage. Auftakt ist am 2. Juni im Schulzentrum mit Mitmachparcours, Infos und Aktionen rund um das Thema Hinschauen statt Wegschauen. Organisiert wird das Projekt vom Kinder- und Jugendbüro gemeinsam mit Schulen, dem Weißen Ring und der Polizei. Ziel ist es, Kinder und Jugendliche zu mehr Mut und sozialem Engagement zu stärken. Geplant sind unter anderem Trainings, ein kreatives Friedenstraining sowie eine Projektwoche an der Max-Born-Realschule. Die Stadtforst Bad Pyrmont nimmt ab sofort Brennholzbestellungen für die Holzeinschlagsperiode 2026-27 entgegen. Bestellungen können bis Ende September abgegeben werden. Bei späteren Bestellungen könne nicht garantiert werden, dass diese erfüllt werden können, heißt es. Brennholzbestellungen sind über das Online-Bestellportal auf der Internetseite der Stadt Bad Pyrmont möglich. Soweit die Schlagzeilen aus der Region und jetzt weiter mit den Weltnachrichten.
2: Ich bin Dirk Zeitler. Der Tankrabatt scheint inzwischen zu wirken. Tanken hatte meine deutlich weniger gekostet als noch im April. Laut ADAC kostete ein Liter Super E10 im Schnitt rund 13 Cent weniger. Diesel war sogar etwa 27 Cent günstiger.
3: Nach dem eher holprigen Start kommt die Steuersenkung inzwischen wohl komplett bei den Autofahrern an. Das zeigen Auswertungen des IFO-Instituts und der Monopolkommission. Vor allem bei Benzin lässt sich die Entlastung inzwischen klar an den Preisen ablesen. Geholfen haben dabei auch die zuletzt niedrigeren Rohölpreise. Und das wirkt sich nicht nur an der Zapfsäule aus. Die niedrigeren Spritpreise haben zuletzt auch den Anstieg der Verbraucherpreise, also der Inflation, etwas gebremst. Zoe Tassovali, Nachrichtenredaktion.
2: Nach tagelangen Spekulationen über einen möglichen Wechsel an der Spitze der Bundesregierung haben Kanzler Merz und der als ein möglicher Nachfolger gehandelte NRW-Ministerpräsident Wüst ihren Zusammenhalt demonstriert. Bei einem Treffen nordrhein-westfälischer CDU-Politiker im Sauerland wies Wüst die Wechselgerüchte erneut mit scharfen Worten zurück und sicherte Merz seine volle Unterstützung zu. Für den Terroranschlag auf feiernde Menschen in Bielefeld ist der Attentäter zu lebenslanger Haft verurteilt worden. Das Düsseldorfer Oberlandesgericht sprach den 36-jährigen Syrer wegen vierfachen versuchten Mordes schuldig, stellte die besondere Schwere seiner Schuld fest und ordnete Sicherungsverwahrung an.
4: Das Gericht verhängte damit die Höchststrafe und folgte dem Antrag der Bundesanwaltschaft. Die hält den Syrer wegen seiner radikal-islamischen Gesinnung weiter für gefährlich. Er hatte vor gut einem Jahr vor einer Bar in Bielefeld feiernde Menschen mit einem Messer angegriffen. Vier wurden lebensgefährlich verletzt. Der Täter soll bereits in Syrien jahrelang für die Terrormiliz IS tätig gewesen sein. 2023 kam er dann nach Deutschland. Hier sollen sich laut einem Gutachten seine psychischen Probleme noch verstärkt haben. Thomas Brock, Nachrichtenredaktion.
2: Ein Frachtschiff ist im Persischen Golf südöstlich eines irakischen Hafens von einem unbekannten Geschoss getroffen worden. Wie die britische Behörde für die Sicherheit der Handelsschifffahrt mitteilte, wurde das Schiff während der Durchfahrt durch den Golf von einem bislang nicht identifizierten Projektil getroffen. Dadurch kam es zu einer größeren Explosion an Bord.
0: Aktiv, das Weserberglandwetter.
5: Der Dienstag, der startet bewölkt. Die Sonne, die verzieht sich erstmal und Sie bekommen größtenteils nur Wolken zu Gesicht. Es bleibt aber angenehm warm mit Höchsttemperaturen um die 23 Grad hier in Hameln. Am Abend, da kann es dann aber etwas Nieselregen geben. Der Mittwoch, der wird dann eher wechselhaft. Da ist von Sonnenschein bis Regen alles mit dabei. Es kühlt sich auch so ein bisschen ab und Sie bekommen da maximal 19 Grad.
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1: Die Schlagzeilen aus der Region mit Kerstin Wilke. Niedersachsens Wissenschaftsminister Falko Mors ist am Dienstag zu Gast im Institut für Solarenergieforschung in Emmertal. Gemeinsam mit Niedersachsens Umweltminister Christian Meyer übergibt er dem Institut einen Förderbescheid über 1,5 Millionen Euro für ein Projekt im Bereich der Wärmepumpenforschung. In Bad Pyrmont startet eine neue Veranstaltungsreihe zur Zivilcourage. Auftakt ist am 2. Juni im Schulzentrum mit Mitmachparcours, Infos und Aktionen rund um das Thema Hinschauen statt Wegschauen. Organisiert wird das Projekt vom Kinder- und Jugendbüro gemeinsam mit Schulen, dem Weißen Ring und der Polizei. Ziel ist es, Kinder und Jugendliche zu mehr Mut und sozialem Engagement zu stärken. Geplant sind unter anderem Trainings, ein kreatives Friedenstraining sowie eine Projektwoche an der Max-Born-Realschule. Die Stadtforst Bad Pyrmont nimmt ab sofort Brennholzbestellungen für die Holzeinschlagsperiode 2026-27 entgegen. Bestellungen können bis Ende September abgegeben werden. Bei späteren Bestellungen könne nicht garantiert werden, dass diese erfüllt werden können, heißt es. Brennholzbestellungen sind über das Online-Bestellportal auf der Internetseite der Stadt Bad Pyrmont möglich. Soweit die Schlagzeilen aus der Region und jetzt weiter mit den Weltnachrichten.
2: Ich bin Doc Zattler. Der UN-Sicherheitsrat befasst sich noch heute bei einer Sondersitzung mit der Eskalation des Kriegs im Libanon. Das Treffen sei auf Antrag Frankreichs für 21 Uhr angesetzt, heißt es aus Diplomatenkreisen in New York.
3: Eigentlich herrscht auch zwischen Israel und dem Libanon eine Waffenruhe, aber israelische Angriffe eskalieren den Krieg. Die fortgesetzten Attacken sind dem Iran ein Dorn im Auge und US-Medien berichten, dass der Iran verkündet hat, alle diplomatischen Gespräche abzubrechen und die Straße von Hormuz komplett zu sperren. Auch zwischen den USA und dem Iran gab es über das Wochenende gegenseitige Militärschläge, auch auf Kuwait. Der Iran bombardierte einen US-Stützpunkt in der Region und traf ihn nach US-Medienberichten empfindlich. Aus den USA, Tina Eck.
2: Der Tankrabatt scheint inzwischen zu wirken. Tanken hatte Mai deutlich weniger gekostet als noch im April. Laut ADAC kostete ein Liter Super E10 im Schnitt rund 13 Cent weniger. Diesel war sogar etwa 27 Cent günstiger. Inzwischen wird die Steuersenkung, die 2 Monate lang gilt, zumindest bei den Benzinsorten E5 und E10 nach Angaben der Monopolkommission vollständig weitergegeben. Die verurteilte Rechtsextremistin Mala Svenja Liebig soll von Tschechien nach Deutschland ausgeliefert werden. Das hat das Landgericht im tschechischen Pilsen angeordnet. Liebig kann gegen die Entscheidung Beschwerde einreichen.
4: Liebig war in Deutschland wegen Volksverhetzung, übler Nachrede und Beleidigung zu 1,5 Jahren Gefängnis verurteilt worden. Fast 3 Jahre ist dieses Urteil her. Danach ließ Liebig den persönlichen Geschlechtseintrag von männlich in weiblich ändern, worin Kritiker einen Missbrauch des Selbstbestimmungsgesetzes sehen. Zum für den vergangenen Sommer festgelegten Haftantritt im Frauengefängnis Chemnitz erschien Liebig nicht, wurde deshalb zur Fahndung ausgeschrieben und schließlich in Tschechien festgenommen. Jan-Henner Reitzer, Nachrichtenredaktion.
2: Die Suche nach einem vermissten 2-Jährigen aus Berlin ist beendet. Das Kind sei in Kreuzberg angetroffen worden, teilte die Polizei mit. Eine Frau habe den 2-Jährigen in der U-Bahn der Linie U3 am Schlesischen Tor wiedererkannt. Daraufhin betätigte sie die Notbremse und verständigte die Polizei. Die Beamten nahmen den Jungen in Obhut und den Ex-Lebensgefährten der Mutter, der den Jungen begleitete, am Ort fest. Der Mann kam in ein Polizeigewahrsam und soll morgen einem Ermittlungsrichter vorgeführt werden.
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5: Der Dienstag, der startet bewölkt. Die Sonne, die verzieht sich erstmal und Sie bekommen größtenteils nur Wolken zu Gesicht. Es bleibt aber angenehm warm mit Höchsttemperaturen um die 23 Grad hier in Hameln. Am Abend, da kann es dann aber etwas Nieselregen geben. Der Mittwoch, der wird dann eher wechselhaft. Da ist von Sonnenschein bis Regen alles mit dabei. Es kühlt sich auch so ein bisschen ab und Sie bekommen da maximal 19 Grad.
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7: Herzlich willkommen zu einer neuen Ausgabe von All That Jazz Special. Am 25. Mai diesen Jahres starb im Alter von 95 Jahren Sonny Rollins. Tenorsaxophonist, Komponist, einer der bedeutendsten Vertreter des Modern Jazz. Seine Spielweise war kraftvoll, manchmal derb, aber immer anregend für viele jüngere Musiker. Aus diesem Anlass wiederholen wir meine Sendung zu seinem 90. Geburtstag, eine Sendung vom August 2020. Dazu herzlich willkommen.
8: Er ist einer der einflussreichsten Saxophonisten seit den 50er Jahren, 1930 geboren in New York City. Er startete 1948 mit 18 Jahren bei dem Pianisten Bud Powell, war dann 49 bei Art Blakey, 51 für einige Zeit bei Miles Davis und 1956 bis 57 im Quartett, in dem Quartett, das wir jetzt gleich hören werden. Und dabei sind Clifford Brown an der Trompete, Richie Powell am Piano, George Morrow am Bass und es wurde geleitet, lief unter dem Namen des Schlagzeugers Max Roach. Die Aufnahme ist vom 22. März 1956 und hier kann man den besonderen Ton des Ernie Rollins sehr schön erkennen. Der Titel ist von Aaron Berlin und heißt Count Your Blessings.

Ja, das war der Auftakt zu unserer Sendung heute, in der es um Sonny Rollins geht. Count Your Blessings in dem Quartett von Max Roach. 1957 spielte Rollins in einem Quintett, der Blue Note-Chef Alfred Lion hatte ihn inzwischen entdeckt und ihn engagiert. Mit dabei J.J. Johnson, Posaune, Horace Silver, Piano, Paul Chambers, Bass und Art Blakey, Schlagzeug. Und der Titel ist von Sonny Rollins und heißt Why Don't I?

Sonny Rollins ist heute unser Thema. In derselben Besetzung wie eben zeigt sich Sonny Rollins mal von seiner lyrischen Seite in einem Balladentitel von Raymond Hubble und John Colden. Die Aufnahme ist vom 14. April 1957. Und das Stück, habe ich nachgeschlagen, ist ein ganz altes Stück von 1916 und heißt Poor Butterfly.

Radioaktiv, heute über Sonny Rollins, Poor Butterfly. Seine Eltern stammten von den karibischen Jungferninseln. Erste musikalische Impulse kam er von seiner Mutter, die ihm Lieder aus ihrer Heimat vorsang. Mit 7 Jahren zeigte ihm sein Onkel bei einer Gelegenheit mal ein Saxophon und sein Berufswunsch stand fest. Er begann auf dem Klavier, mit 14 wechselte er zum Altsaxophon, mit 16 zum Tenor, mit 19 die erste Schallplatte. Und seine nächste wichtige Station war dann 1956 die Quintett- bzw. Sextett-Formation von Max Roach. Das erste Album unter eigenem Namen stammt vom 22. September 1957 und heißt Nukes Time. Rollins tritt hier mit einem Quartett auf. Das hat den Vorteil, dass auf diese Weise sein solistischer Part deutlicher hervortritt auf diesem Album mit Wynton Kelly am Piano, Doug Watkins am Bass und Philly Joe Jones am Schlagzeug. Der Titel ist von Miles Davis und heißt Tune Up.

Sonny Rollins, Tune Up von Miles Davis. Seit 1956 spielte Rollins innerhalb von 3 Jahren 14 Alben ein und er galt als talentiertester Nachwuchssaxophonist in den 50ern. Und bei diesem Arbeitspensum war es überhaupt kein Wunder, dass er sich 1959 bis 1961 komplett aus der Öffentlichkeit zurückzog in sein Apartment in Manhattan. Er las viel, er gab Alkohol und das Rauchen auf und er schloss sich den Rosenkreuzern an. Als seine Nachbarn dann sich allerdings beschwerten über die Lautstärke beim Üben in der Wohnung, da ging er auf die Brücke, die nach Brooklyn führt, und übte unter freiem Himmel. Springen wir zurück ins Jahr 57 und zu 2 weiteren Aufnahmen. Aufnahmen des Albums Nuke's Time, eine Komposition von Sonny Rollins, zuerst für seinen Schlagzeuger Philly Joe Jones. Und sinnvollerweise heißt dieser Titel Blues for Philly Joe. Und dann folgt gleich im Anschluss ein Titel von Johnny Mercer, Namely You.

Radioaktiv All That Jazz Special. Sie hören eine Sendung aus Anlass des Todes des Saxophonisten Sonny Rollins, der im Mai diesen Jahres gestorben ist.

Sonny Rollins, Namely You. Ab 1969 zog sich Rollins abermals für einige Jahre zurück. Seine Aufnahmen in den 70er und 80er Jahren und zum Teil auch noch darüber hinaus konnten qualitativ nicht mithalten mit seinen früheren. Das hat auch ein bisschen mit Drogenproblemen zu tun. Bei diesem Urteil muss ich mich allerdings natürlich kundigeren Kollegen anschließen. Ganz interessant ist übrigens auch, dass ich in diesen Jahren gar keine Aufnahmen habe. Wahrscheinlich irgendwie intuitiv gedacht, na, das ist nicht so ganz meine Sache. Erst ein Album aus dem Jahre 2000 hat dann für mich ihn wieder neu entdecken lassen. Da habe ich ihn nämlich auf der Bühne in Hamburg erleben können und hat mich also sehr fasziniert. Er war inzwischen also mit einem eindrucksvollen weißen Bart wie ein Grand Seigneur da ausgestattet auf der Bühne der Hamburger Musikhalle. Und das Album, das ich damals erstanden habe in der Pause, das heißt »This is what I do«. Und hier

Ja, das war Sonny Rollins mit dem Titel Salvador von der CD, die ich als letzte von ihm gekauft habe. Und das war nach einem Konzert im Jahr 2000. Hier hat er sich jedenfalls bei dieser Aufnahme noch nicht so sehr verändert. Immer noch ist er also virtuos und die Tonfolge ist überladen. Und der Stil ist immer noch relativ rau, obwohl er nun auch schon 70 ist. Er hatte ja die Epoche des Hardpop maßgeblich mitgeprägt und jetzt im Alter gab es allerdings auch Aufnahmen, ich weiß nicht, vielleicht ist die nächste ein bisschen in dieser Richtung, wo er eher Gelassenheit und eine gewisse Heiterkeit ausstrahlt. Er muss ja dann auch niemand mehr etwas beweisen. Und auf dieser CD findet man auch so etwas wie Blues im Dreiertakt, man findet Calypso, man findet Gospel und anderes. Noch mit 78 gab er eines seiner letzten Deutschlandkonzerte, und zwar in der Hamburger Musikhalle. Und daher, wie gesagt, diese Aufnahmen, die ich jetzt, die letzte, die jetzt gleich noch gespielt wird. Seit 2012 tritt er nicht mehr auf. Und nun zum Schluss aus dem eben erwähnten Album, This Is What I Do, noch ein Titel, wie gesagt aus dem Jahre 2000, The Moon of Manakura.

Das war eine Sendung zum Tode von Sonny Rollins in der Reihe All That Jazz Special. Jürgen Schumann bedankt sich fürs Einschalten.

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1: Die Schlagzeilen aus der Region mit Kerstin Wilke. Niedersachsens Wissenschaftsminister Falko Mors ist am Dienstag zu Gast im Institut für Solarenergieforschung in Emmertal. Gemeinsam mit Niedersachsens Umweltminister Christian Mayer übergibt er dem Institut einen Förderbescheid über 1,5 Millionen Euro für ein Projekt im Bereich der Wärmepumpenforschung. In Bad Pyrmont startet eine neue Veranstaltungsreihe zur Zivilcourage. Auftakt ist am 2. Juni im Schulzentrum mit Mitmachparcours, Infos und Aktionen rund um das Thema Hinschauen statt Wegschauen. Organisiert wird das Projekt vom Kinder- und Jugendbüro gemeinsam mit Schulen, dem Weißen Ring und der Polizei. Ziel ist es, Kinder und Jugendliche zu mehr Mut und sozialem Engagement zu stärken. Geplant sind unter anderem Trainings, ein kreatives Friedenstraining sowie eine Projektwoche an der Max-Born-Realschule. Die Stadt Forstbad Pyrmont nimmt ab sofort Brennholzbestellungen für die Holzeinschlagsperiode 2026-27 entgegen. Bestellungen können bis Ende September abgegeben werden. Bei späteren Bestellungen könne nicht garantiert werden, dass diese erfüllt werden können, heißt es. Brennholzbestellungen sind über das Online-Bestellportal auf der Internetseite der Stadt Bad Pyrmont möglich. Soweit die Schlagzeilen aus der Region und jetzt weiter mit den Weltnachrichten.
2: Ich bin Dirk Zeitler. Die Zahl der Asylanträge in Deutschland geht weiter zurück. Im Mai wurden bundesweit gut 5.500 Asylanträge gestellt. So wenige wie seit dem Corona-Jahr 2020 nicht mehr. Bundesinnenminister Dobrindt sieht darin einen Erfolg der aktuellen Flüchtlingspolitik.
3: Die Entwicklung zeichnet sich schon länger ab. Bereits im April wurden deutlich weniger Asylanträge gestellt als ein Jahr zuvor. Ganz unumstritten ist die aktuelle Bewertung aber nicht. Migrationsforscher verweisen darauf, dass der Rückgang auch mit der Lage in wichtigen Herkunfts- und Transitländern zusammenhängen könnte, etwa in Syrien, dem Iran oder der Türkei. Dobrindt hält dagegen und spricht von einer fortgesetzten Migrationswende. Zoe Tassovali, Nachrichtenredaktion.
2: Nach tagelangen Spekulationen über einen möglichen Wechsel an der Spitze der Bundesregierung haben Bundeskanzler Merz und der als sein möglicher Nachfolger gehandelte NRW-Ministerpräsident Wüst ihren Zusammenhalt demonstriert. Bei einem Treffen nordrhein-westfälischer CDU-Politiker im Sauerland sicherte Wüst Merz seine volle Unterstützung zu. Für den Terroranschlag auf feiernde Menschen in Bielefeld ist der Attentäter zu lebenslanger Haft verurteilt worden. Das Düsseldorfer Oberlandesgericht sprach den Syrer wegen vierfachen versuchten Mordes schuldig, stellte die besondere Schwere seiner Schuld fest und ordnete Sicherungsverwahrung an.
4: Das Gericht verhängte damit die Höchststrafe und folgte dem Antrag der Bundesanwaltschaft. Die hält den Syrer wegen seiner radikal-islamischen Gesinnung weiter für gefährlich. Er hatte vor gut einem Jahr vor einer Bar in Bielefeld feiernde Menschen mit einem Messer angegriffen. Vier wurden lebensgefährlich verletzt. Der Täter soll bereits in Syrien jahrelang für die Terrormiliz IS tätig gewesen sein. 2023 kam er dann nach Deutschland. Hier sollen sich laut einem Gutachten seine psychischen Probleme noch verstärkt haben. Thomas Brock, Nachrichtenredaktion.
2: Bei einem Frontalzusammenstoß eines Autos mit einem Lastwagen sind in Thüringen zwei Frauen und zwei Kinder ums Leben gekommen. Am Nachmittag war die 20 Jahre alte Autofahrerin laut Polizei auf einer Landstraße in Kaltennordheim auf die Gegenfahrbahn geraten. Der 63-jährige Lkw-Fahrer habe eine Kollision nicht mehr verhindern können. Die 20-Jährige, ihre 25-Jährige Beifahrerin und zwei Kinder im Alter von jeweils anderthalb Jahren seien an der Unfallstelle verstorben.
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5: Der Dienstag, der startet bewölkt. Die Sonne, die verzieht sich erstmal und sie bekommen größtenteils nur Wolken zu Gesicht. Es bleibt aber angenehm warm mit Höchsttemperaturen um die 23 Grad hier in Hameln. Am Abend, da kann es dann aber etwas Nieselregen geben. Der Mittwoch, der wird dann eher wechselhaft. Da ist von Sonnenschein bis Regen alles mit dabei. Es kühlt sich auch so ein bisschen ab und sie bekommen da maximal 19 Grad.
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Verehrte Hörerinnen und Hörer, wie angekündigt steht Ihnen heute ein zweiter Abend mit Werken von Wolfgang Amadeus Mozart ins Haus. Zum Auftakt gab es letzte Woche ein Violinkonzert und es folgte auf dieses ein Werk für ein Blasinstrument. Diese Reihenfolge soll heute wiederholt werden. Programmpunkt 1. Violinkonzert Nummer 2 in D-Dur, Köchelverzeichnis 211. Die drei Sätze, Allegro moderato, Andante und Rondo Allegro. Die Violinistin Emmy Verhey wird vom Konzertgebau Kammerorchester unter der Leitung von Eduardo Martorecht begleitet.

Wir wechseln nun für die zweite Hälfte von Darf es mal Klassik sein zu dem Holzblasinstrument Klarinette. Wolfgang Amadeus Mozart komponierte sein Klarinettenkonzert im Jahre 1791, also mit 35 Jahren. Er vollendete es kurz vor seinem Tode. Der Meister wählte die Tonart A-Dur. Die drei Sätze lauten Allegro, Adagio und Rondo Allegro. Den Solopart interpretiert Harmen de Boer. Begleitet wird er von der neuen Sinfonietta Amsterdam, die Lev Markitz leitet.

Das war Darf es mal Klassik sein. Ich verabschiede mich von Ihnen, verehrte Hörerinnen und Hörer. Machen Sie es gut und bleiben oder werden Sie gesund. Ihr Manfred Arendt.

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1: Die Schlagzeilen aus der Region mit Kerstin Wilke. Niedersachsens Wissenschaftsminister Falko Mors ist am Dienstag zu Gast im Institut für Solarenergieforschung in Emmertal. Gemeinsam mit Niedersachsens Umweltminister Christian Mayer übergibt er dem Institut einen Förderbescheid über 1,5 Millionen Euro für ein Projekt im Bereich der Wärmepumpenforschung. In Bad Pyrmont startet eine neue Veranstaltungsreihe zur Zivilcourage. Auftakt ist am 2. Juni im Schulzentrum mit Mitmachparcours, Infos und Aktionen rund um das Thema Hinschauen statt Wegschauen. Organisiert wird das Projekt vom Kinder- und Jugendbüro gemeinsam mit Schulen, dem Weißen Ring und der Polizei. Ziel ist es, Kinder und Jugendliche zu mehr Mut und sozialem Engagement zu stärken. Geplant sind unter anderem Trainings, ein kreatives Friedenstraining sowie eine Projektwoche an der Max-Born-Realschule. Die Stadtforst Bad Pyrmont nimmt ab sofort Brennholzbestellungen für die Holzeinschlagsperiode 2026-27 entgegen. Bestellungen können bis Ende September abgegeben werden. Bei späteren Bestellungen könne nicht garantiert werden, dass diese erfüllt werden können, heißt es. Brennholzbestellungen sind über das Online-Bestellportal auf der Internetseite der Stadt Bad Pyrmont möglich. Soweit die Schlagzeilen aus der Region und jetzt weiter mit den Weltnachrichten.
2: Ich bin Tine Klimach. Der nordrhein-westfälische Ministerpräsident Hendrik Wüst hat alle Spekulationen über einen möglichen Kanzlertausch erneut zurückgewiesen. Bei einer CDU-Tagung im Sauerland, an der auch Friedrich Merz teilnahm, sicherte Wüst dem Kanzler seine volle Unterstützung zu.
3: Passend dazu lieferten die beiden auch die Bilder, auf die viele gewartet hatten. Gemeinsamer Auftritt, Händeschütteln, viel Einigkeit. Merz selbst ging auf die Debatte nicht weiter ein. Stattdessen sprach er über die anstehenden Reformen und zeigte sich optimistisch, dass die Bundesregierung die Wirtschaft wieder in Schwung bringen kann. Genau daran wird der Kanzler in den kommenden Wochen auch gemessen. Bis zur Sommerpause wollen Union und SPD zentrale Reformen etwa bei Steuern, Rente, Pflege und Bürokratieabbau auf den Weg bringen. Zoe Tassovali, Nachrichtenredaktion.
2: Israel und die pro-iranische Hisbollah-Miliz im Libanon werden laut US-Präsident Trump ihre gegenseitigen Angriffe zunächst stoppen. Zudem werde Israel keine Truppen in die libanesische Hauptstadt Beirut entsenden, schrieb Trump auf der Plattform Truth Social. Außerdem seien alle Soldaten, die unterwegs gewesen seien, zurückbeordert worden. Der Entscheidung seien Telefonate mit dem israelischen Präsidenten Netanyahu und mit ranghohen Vertretern der Hisbollah vorangegangen, teilte Trump weiter mit. Die verurteilte Rechtsextremistin Mala Svenja Liebig soll von Tschechien nach Deutschland ausgeliefert werden. Das hat das Landgericht im tschechischen Pilsen angeordnet. Liebig kann gegen die Entscheidung Beschwerde einreichen. Die Entscheidung ist noch nicht rechtskräftig.
4: Liebig war in Deutschland wegen Volksverhetzung, übler Nachrede und Beleidigung zu 1,5 Jahren Gefängnis verurteilt worden. Fast 3 Jahre ist dieses Urteil her. Danach ließ Liebig den persönlichen Geschlechtseintrag von männlich in weiblich ändern, worin Kritiker einen Missbrauch des Selbstbestimmungsgesetzes sehen. Zum für den vergangenen Sommer festgelegten Haftantritt im Frauengefängnis Chemnitz erschien Liebig nicht, wurde deshalb zur Fahndung ausgeschrieben und schließlich in Tschechien festgenommen. Jan-Henner Reitzer, Nachrichtenredaktion.
2: Die Europäische Union macht den Weg frei für Rückkehrzentren in Drittstaaten und die Verschärfung weiterer Asylregeln, um mehr Abschiebungen zu ermöglichen. Das sieht eine Einigung vor, die Vertreter des Europaparlaments und der Regierungen der Mitgliedsländer nach Angaben der zyprischen EU-Ratspräsidentschaft am Abend erzielten.
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5: Der Dienstag, der startet bewölkt. Die Sonne, die verzieht sich erstmal und Sie bekommen größtenteils nur Wolken zu Gesicht. Es bleibt aber angenehm warm mit Höchsttemperaturen um die 23 Grad hier in Hameln. Am Abend, da kann es dann aber etwas Nieselregen geben. Der Mittwoch, der wird dann eher wechselhaft. Da ist von Sonnenschein bis Regen alles mit dabei. Es kühlt sich auch so ein bisschen ab und Sie bekommen da maximal 19 Grad.
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1: Die Schlagzeilen aus der Region mit Kerstin Wilke. Niedersachsens Wissenschaftsminister Falko Mors ist am Dienstag zu Gast im Institut für Solarenergieforschung in Emmertal. Gemeinsam mit Niedersachsens Umweltminister Christian Mayer übergibt er dem Institut einen Förderbescheid über 1,5 Millionen Euro für ein Projekt im Bereich der Wärmepumpenforschung. In Bad Pyrmont startet eine neue Veranstaltungsreihe zur Zivilcourage. Auftakt ist am 2. Juni im Schulzentrum mit Mitmachparcours, Infos und Aktionen rund um das Thema Hinschauen statt Wegschauen. Organisiert wird das Projekt vom Kinder- und Jugendbüro gemeinsam mit Schulen, dem Weißen Ring und der Polizei. Ziel ist es, Kinder und Jugendliche zu mehr Mut und sozialem Engagement zu stärken. Geplant sind unter anderem Trainings, ein kreatives Friedenstraining sowie eine Projektwoche an der Max-Born-Realschule. Die Stadtforst Bad Pyrmont nimmt ab sofort Brennholzbestellungen für die Holzeinschlagsperiode 2026-27 entgegen. Bestellungen können bis Ende September abgegeben werden. Bei späteren Bestellungen könne nicht garantiert werden, dass diese erfüllt werden können, heißt es. Brennholzbestellungen sind über das Online-Bestellportal auf der Internetseite der Stadt Bad Pyrmont möglich. Soweit die Schlagzeilen aus der Region und jetzt weiter mit den Weltnachrichten.
2: Ich bin Tine Klimach. Die Europäische Union verschärft ihre Migrationspolitik. Künftig soll es Rückkehrzentren in Drittstaaten geben. Es werden auch weitere Asylregeln verschärft, um mehr Abschiebungen zu ermöglichen. Am Abend einigten sich darauf Vertreter des Europaparlaments und der Regierungen der Mitgliedsländer. In die speziellen Rückkehrzentren außerhalb der EU sollen abgelehnte Asylbewerber kommen, die nicht in ihre Herkunftsländer zurückgebracht werden können. Wo sie entstehen sollen, ist noch unklar. Der UN-Sicherheitsrat befasst sich zur Stunde bei einer Sondersitzung mit der Eskalation des Kriegs im Libanon. Das Treffen sei auf Antrag Frankreichs angesetzt, heißt es aus Diplomatenkreisen in New York.
3: Eigentlich herrscht auch zwischen Israel und dem Libanon eine Waffenruhe, aber israelische Angriffe eskalieren den Krieg. Die fortgesetzten Attacken sind dem Iran ein Dorn im Auge und US-Medien berichten, dass der Iran verkündet hat, alle diplomatischen Gespräche abzubrechen und die Straße von Hormuz komplett zu sperren. Auch zwischen den USA und dem Iran gab es über das Wochenende gegenseitige Militärschläge, auch auf Kuwait. Der Iran bombardierte einen US-Stützpunkt in der Region und traf ihn nach US-Medienberichten empfindlich. Aus den USA, Tina Eck.
2: Im Streit um die geplante BAföG-Reform macht die SPD jetzt Druck. Fraktionsvize Wiebke Esther wirft dem Kanzleramt vor, junge Menschen unnötig zu verunsichern. Hintergrund sind neue Zweifel aus der Union und aus der Bundesregierung, ob die geplanten Verbesserungen beim BAföG wie angekündigt umgesetzt werden können.
4: Die Reform ist längst vereinbart und auch finanziert, sagt SPD-Fraktionsvize Esther. Wer den Kompromiss jetzt wieder in Frage stelle, verschiebe kurz vor dem Ziel die Ziellinie. Auslöser der Debatte sind unter anderem Aussagen von Regierungssprecher Cornelius. Er hatte darauf verwiesen, dass alle Vorhaben im Koalitionsvertrag unter Finanzierungsvorbehalt stehen. Auch Forschungsministerin Bär und Unionsfraktionschef Spahn hatten zuletzt Zweifel an der Umsetzung der BAföG-Reform geäußert. Zoe Tassovali, Nachrichtenredaktion.
2: Der Tankrabatt und gesunkene Rohölpreise haben die Autofahrer im Mai beim Spritkauf entlastet. Nach dem teuersten Tankmonat April waren die Kraftstoffe wieder günstiger zu haben, wie eine Bilanz des ADAC für den Monat Mai ergab. Demnach kostete ein Liter Super E10 im Schnitt rund 13 Cent weniger. Diesel war sogar etwa 27 Cent günstiger. Der Tankrabatt endet Ende Juni.
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5: Der Dienstag, der startet bewölkt. Die Sonne, die verzieht sich erstmal und Sie bekommen größtenteils nur Wolken zu Gesicht. Es bleibt aber angenehm warm mit Höchsttemperaturen um die 23 Grad hier in Hameln. Am Abend, da kann es dann aber etwas Nieselregen geben. Der Mittwoch, der wird dann eher wechselhaft. Da ist von Sonnenschein bis Regen alles mit dabei. Es kühlt sich auch so ein bisschen ab und Sie bekommen da maximal 19 Grad.
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1: Die Schlagzeilen aus der Region mit Kerstin Wilke. Niedersachsens Wissenschaftsminister Falko Mors ist am Dienstag zu Gast im Institut für Solarenergieforschung in Emmertal. Gemeinsam mit Niedersachsens Umweltminister Christian Mayer übergibt er dem Institut einen Förderbescheid über 1,5 Millionen Euro für ein Projekt im Bereich der Wärmepumpenforschung. In Bad Pyrmont startet eine neue Veranstaltungsreihe zur Zivilcourage. Auftakt ist am 2. Juni im Schulzentrum mit Mitmachparcours, Infos und Aktionen rund um das Thema Hinschauen statt Wegschauen. Organisiert wird das Projekt vom Kinder- und Jugendbüro gemeinsam mit Schulen, dem Weißen Ring und der Polizei. Ziel ist es, Kinder und Jugendliche zu mehr Mut und sozialem Engagement zu stärken. Geplant sind unter anderem Trainings, ein kreatives Friedenstraining sowie eine Projektwoche an der Max-Born-Realschule. Die Stadtforst Bad Pyrmont nimmt ab sofort Brennholzbestellungen für die Holzeinschlagsperiode 2026-27 entgegen. Bestellungen können bis Ende September abgegeben werden. Bei späteren Bestellungen könne nicht garantiert werden, dass diese erfüllt werden können, heißt es. Brennholzbestellungen sind über das Online-Bestellportal auf der Internetseite der Stadt Bad Pyrmont möglich. Soweit die Schlagzeilen aus der Region und jetzt weiter mit den Weltnachrichten.
2: Ich bin Tine Klimach. Das EU-Parlament und die Mitgliedstaaten haben sich auf eine härtere Migrationspolitik geeinigt. Künftig soll es Rückkehrzentren in Drittstaaten geben. Es werden auch weitere Asylregeln verschärft, um mehr Abschiebungen zu ermöglichen. In sogenannten Return-Hubs außerhalb der EU sollen abgelehnte Asylbewerber kommen, die nicht in ihre Herkunftsländer zurückgebracht werden können. Das kann der Fall sein, wenn das Herkunftsland die Einreise verweigert oder zu dem Staat keine diplomatischen Beziehungen bestehen. Israel hält an seiner harten Linie gegenüber der pro-iranischen Hisbollah-Miliz im Libanon fest, ungeachtet des von US-Präsident Trump verkündeten Stopps gegenseitiger Angriffe. Ministerpräsident Netanyahu teilte am Abend auf der Plattform X mit, er habe mit Trump gesprochen und ihm mitgeteilt, dass Israel Terrorziele in der libanesischen Hauptstadt Beirut angreifen werde, sollte die Hisbollah ihre Angriffe auf israelische Städte nicht einstellen. Der nordrhein-westfälische Ministerpräsident Hendrik Wüst hat alle Spekulationen über einen möglichen Kanzlertausch erneut zurückgewiesen. An einer CDU-Tagung im Sauerland, an der auch Friedrich Merz teilnahm, sicherte Wüst dem Kanzler seine volle Unterstützung zu.
3: Das Treffen in Meschede war schon lange geplant. Eigentlich eher unspektakulär wurde nun, nach den Medienberichten über angebliche Gedankenspiele in der Union, den Kanzler Merz durch Wüst zu ersetzen. Neue Nahrung bekamen die Spekulationen aber nicht. Wüst sagte nochmal, dass das Ganze Quatsch sei und dass Merz die aktuell großen Herausforderungen entschlossen anpacke. Im Gegenzug lobte Merz die Arbeit von Wüst in NRW. Für beide gab es bei der internen Klausur langen Applaus. Aus Berlin, Thomas Brockt.
2: Zum Sport. Heute beginnt für die deutsche Fußballnationalmannschaft die WM-Mission. Am Nachmittag geht es von Frankfurt am Main aus in die USA. Dort trifft das deutsche Team am Samstag im letzten Testspiel auf den Gastgeber USA.
4: Rund 9 Stunden Flugzeit sind es von Frankfurt nach Chicago. Durch die Zeitverschiebung fliegt das Team am Nachmittag los und kommt auch am Nachmittag an. Die ersten Tage gilt es also, den Jetlag zu überwinden. Das Klima ist sommerlich heiß. Bundestrainer Nagelsmann will die kommenden Tage nutzen und so viel wie möglich trainieren, um den Feinschliff vorzunehmen für den WM-Start. In Chicago stößt dann auch Stürmer Kai Havertz zum Team und macht den 26-Mann-Kader perfekt. Thomas Bremser, Nachrichtenredaktion.
2: Die Fußballweltmeisterschaft in den USA, Kanada und Mexiko startet am 11. Juni.
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5: Der Dienstag, der startet bewölkt. Die Sonne, die verzieht sich erstmal und Sie bekommen größtenteils nur Wolken zu Gesicht. Es bleibt aber angenehm warm mit Höchsttemperaturen um die 23 Grad hier in Hameln. Am Abend, da kann es dann aber etwas Nieselregen geben. Der Mittwoch, der wird dann eher wechselhaft. Da ist von Sonnenschein bis Regen alles mit dabei. Es kühlt sich auch so ein bisschen ab und Sie bekommen da maximal 19 Grad.
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1: Die Schlagzeilen aus der Region mit Kerstin Wilke. Niedersachsens Wissenschaftsminister Falko Mors ist am Dienstag zu Gast im Institut für Solarenergieforschung in Emmertal. Gemeinsam mit Niedersachsens Umweltminister Christian Mayer übergibt er dem Institut einen Förderbescheid über 1,5 Millionen Euro für ein Projekt im Bereich der Wärmepumpenforschung. In Bad Pyrmont startet eine neue Veranstaltungsreihe zur Zivilcourage. Auftakt ist am 2. Juni im Schulzentrum mit Mitmachparcours, Infos und Aktionen rund um das Thema Hinschauen statt Wegschauen. Organisiert wird das Projekt vom Kinder- und Jugendbüro gemeinsam mit Schulen, dem Weißen Ring und der Polizei. Ziel ist es, Kinder und Jugendliche zu mehr Mut und sozialem Engagement zu stärken. Geplant sind unter anderem Trainings, ein kreatives Friedenstraining sowie eine Projektwoche an der Max-Born-Realschule. Die Stadtforst Bad Pyrmont nimmt ab sofort Brennholzbestellungen für die Holzeinschlagsperiode 2026-27 entgegen. Bestellungen können bis Ende September abgegeben werden. Bei späteren Bestellungen könne nicht garantiert werden, dass diese erfüllt werden können, heißt es. Brennholzbestellungen sind über das Online-Bestellportal auf der Internetseite der Stadt Bad Pyrmont möglich. Soweit die Schlagzeilen aus der Region und jetzt weiter mit den Weltnachrichten.
2: Ich bin Tine Klimach. Die EU einigt sich auf Verschärfungen in der Migrationspolitik. Künftig soll es Rückkehrzentren in Drittstaaten geben. Die Zahl der Abschiebungen war in der EU im vergangenen Jahr gestiegen. Gleichzeitig sank die Zahl der Asylanträge kontinuierlich, auch in Deutschland. Im Mai wurden bundesweit gut 5.500 Asylerstanträge gestellt, so wenige wie seit 2020 nicht mehr.
3: Ganz unumstritten ist die aktuelle Bewertung aber nicht. Migrationsforscher verweisen darauf, dass der Rückgang auch mit der Lage in wichtigen Herkunfts- und Transitländern zusammenhängen könnte, etwa in Syrien, dem Iran oder der Türkei. Dobrindt hält dagegen und spricht von einer fortgesetzten Migrationswende. Sein Ziel ist es, die Zuwanderung besser zu steuern und die Belastung für Städte und Gemeinden weiter zu verringern. Zoe Tassovali, Redaktion.
2: Die SPD pocht angesichts zurückhaltender Äußerungen des Regierungssprechers auf geplante BAföG-Erhöhungen. Dass das Kanzleramt die Einigung beim BAföG in Frage stelle, verunsichere junge Menschen. Das sei unnötig, teilte die Vizevorsitzende der SPD-Bundestagsfraktion Wiebke Ester mit. Zuvor hatte Regierungssprecher Cornelius gesagt, der Koalitionsvertrag stehe wie in all seinen Elementen unter Finanzierungsvorbehalt. Die verurteilte Rechtsextremistin Mala Svenja Liebig soll von Tschechien nach Deutschland ausgeliefert werden. Das hat das Landgericht im tschechischen Pilsen angeordnet. Die Entscheidung ist noch nicht rechtskräftig.
4: Liebig war in Deutschland wegen Volksverhetzung, übler Nachrede und Beleidigung zu 1,5 Jahren Gefängnis verurteilt worden. Fast 3 Jahre ist dieses Urteil her. Danach ließ Liebig den persönlichen Geschlechtseintrag von männlich in weiblich ändern, worin Kritiker einen Missbrauch des Selbstbestimmungsgesetzes sehen. Zum für den vergangenen Sommer festgelegten Haftantritt im Frauengefängnis Chemnitz erschien Liebig nicht, wurde deshalb zur Fahndung ausgeschrieben und schließlich in Tschechien festgenommen. Jan-Henner Reitzer, Nachrichtenredaktion.
2: Die Pünktlichkeit der Fernzüge der Deutschen Bahn hat sich im Mai auf niedrigem Niveau stabilisiert. Nach internen Unternehmensdaten erreichten 61,3% der ICE- und Intercity-Züge ihr Ziel pünktlich. Als verspätet gilt ein Zug nach Bahndefinition ab einer Verzögerung von 6 Minuten. Zugausfälle werden in der Statistik nicht berücksichtigt.
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5: Der Dienstag, der startet bewölkt. Die Sonne, die verzieht sich erstmal und Sie bekommen größtenteils nur Wolken zu Gesicht. Es bleibt aber angenehm warm mit Höchsttemperaturen um die 23 Grad hier in Hameln. Am Abend, da kann es dann aber etwas Nieselregen geben. Der Mittwoch, der wird dann eher wechselhaft. Da ist von Sonnenschein bis Regen alles mit dabei. Es kühlt sich auch so ein bisschen ab und Sie bekommen da maximal 19 Grad.
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1: Die Schlagzeilen aus der Region mit Kerstin Wilke. Niedersachsens Wissenschaftsminister Falko Mors ist am Dienstag zu Gast im Institut für Solarenergieforschung in Emmertal. Gemeinsam mit Niedersachsens Umweltminister Christian Mayer übergibt er dem Institut einen Förderbescheid über 1,5 Millionen Euro für ein Projekt im Bereich der Wärmepumpenforschung. In Bad Pyrmont startet eine neue Veranstaltungsreihe zur Zivilcourage. Auftakt ist am 2. Juni im Schulzentrum mit Mitmachparcours, Infos und Aktionen rund um das Thema Hinschauen statt Wegschauen. Organisiert wird das Projekt vom Kinder- und Jugendbüro gemeinsam mit Schulen, dem Weißen Ring und der Polizei. Ziel ist es, Kinder und Jugendliche zu mehr Mut und sozialem Engagement zu stärken. Geplant sind unter anderem Trainings, ein kreatives Friedenstraining sowie eine Projektwoche an der Max-Born-Realschule. Die Stadtforst Bad Pyrmont nimmt ab sofort Brennholzbestellungen für die Holzeinschlagsperiode 2026-27 entgegen. Bestellungen können bis Ende September abgegeben werden. Bei späteren Bestellungen könne nicht garantiert werden, dass diese erfüllt werden können, heißt es. Brennholzbestellungen sind über das Online-Bestellportal auf der Internetseite der Stadt Bad Pyrmont möglich. Soweit die Schlagzeilen aus der Region und jetzt weiter mit den Weltnachrichten.
2: Ich bin Tine Klimach. US-Präsident Trump hat die nächste Woche als Zeitraum für eine mögliche Einigung mit dem Iran auf ein Rahmenabkommen genannt, das die Öffnung der Straße von Hormuz umfasst. Das berichtete der US-Sender ABC News unter Berufung auf ein Telefoninterview mit Trump. Dieser habe ergänzt, dass er dem Abkommen noch nicht zugestimmt habe. Das EU-Parlament und die Mitgliedstaaten haben sich auf eine härtere Migrationspolitik geeinigt. Künftig soll es Rückkehrzentren in Drittstaaten geben. Es werden auch weitere Asylregeln verschärft, um mehr Abschiebungen zu ermöglichen. In sogenannten Return-Hubs außerhalb der EU sollen abgelehnte Asylbewerber kommen, die nicht in ihre Herkunftsländer zurückgebracht werden können. Das kann der Fall sein, wenn das Herkunftsland die Einreise verweigert oder zu dem Staat keine diplomatischen Beziehungen bestehen. Ein neuer Stellplatzinformationsdienst soll Fahrern von Lastwagen helfen, einen Parkplatz zu finden. Enthalten sind Daten von allen gut 1.800 Rastplätzen in ganz Deutschland. Bundesverkehrsminister Schnieder gibt das System heute Vormittag an der A2 bei Hamm offiziell frei.
3: Wo genau ist noch ein Stellplatz frei? Lkw-Fahrer sollen nicht mehr lange suchen müssen und so auch schneller runter von Autobahnen und anderen Straßen, wo sie anderen im Weg rumfahren. Gespeist wird die Stellplatzsuchhilfe mit Daten aus dem Mautsystem, nahezu in Echtzeit. Ruhezeiten sollen so besser eingehalten werden können und am Ende alle Verkehrsteilnehmer profitieren von mehr Platz auf den Straßen und einer verbesserten Sicherheit. Aus Berlin, Jan-Henner Reitze.
2: Zum Sport. Heute beginnt für die deutsche Fußballnationalmannschaft die WM-Mission. Am Nachmittag geht es von Frankfurt am Main aus in die USA. Dort trifft das deutsche Team am Samstag im letzten Testspiel auf den Gastgeber USA.
4: Rund 9 Stunden Flugzeit sind es von Frankfurt nach Chicago. Durch die Zeitverschiebung fliegt das Team am Nachmittag los und kommt auch am Nachmittag an. Die ersten Tage gilt es also, den Jetlag zu überwinden. Das Klima ist sommerlich heiß. Bundestrainer Nagelsmann will die kommenden Tage nutzen und so viel wie möglich trainieren, um den Feinschliff vorzunehmen für den WM-Start. In Chicago stößt dann auch Stürmer Kai Havertz zum Team und macht den 26-Mann-Kader perfekt. Thomas Bremser, Nachrichtenredaktion.
2: Die Fußballweltmeisterschaft in den USA, Kanada und Mexiko startet am 11. Juni.
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5: Der Dienstag, der startet bewölkt. Die Sonne, die verzieht sich erstmal und sie bekommen größtenteils nur Wolken zu Gesicht. Es bleibt aber angenehm warm mit Höchsttemperaturen um die 23 Grad hier in Hameln. Am Abend, da kann es dann aber etwas Nieselregen geben. Der Mittwoch, der wird dann eher wechselhaft, da es von Sonnenschein bis Regen